0: gemeinsam verbessern müsse.
1: Der Iran und der Oman haben offenbar Fortschritte auf dem Weg zur Wiedereröffnung der Straße von Hormus erzielt. Nach Informationen der Nachrichtenagentur AP zeichnet sich zwischen beiden Ländern eine Vereinbarung ab. Voraussetzung sei, dass die USA ihre Blockade iranischer Häfen beenden. In der Uckermark ist ein weiterer Fall der afrikanischen Schweinepest bei einem Wildschwein festgestellt worden. Bei 5 weiteren Tieren besteht der Verdacht, wie der Landkreis mitteilt. Alina Pröckel, RBB 24.
2: Die Wildschweine wurden außerhalb der aktuellen Sperrzone bei Stützkow gefunden. Deswegen werde nun die Allgemeinverfügung ausgeweitet, von der Landkreisgrenze Barnim bis zum uckermärkischen Garz. Um eine weitere Ausbreitung der afrikanischen Schweinepest sowie eine Ansteckung von Hausschweinen zu verhindern, weitet der Landkreis nun die Maßnahmen aus. Auf den landwirtschaftlichen Flächen innerhalb des Bereiches gilt ein Bewirtschaftungsverbot.
1: FIFA-Boss Gianni Infantino hat Medienberichten zufolge für heute zu einer Krisensitzung des Weltverbandes nach Marokko geladen. Wie die Zeitung The Times sowie der englische Sender Sky meldeten, hat Infantino wichtige Mitarbeitende nach Rabat beordert. Infantino hatte zuletzt für eine Welle der Empörung in der Fußballwelt gesorgt, als Pläne zum Verkauf von WM-Rechten an Investoren bekannt wurden. Soweit die Nachrichten. 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Das Wetter: nachts meist leicht bewölkt, örtlich kann es Schauer oder Gewitter geben. Die Temperatur sinkt auf 23 bis 18 Grad. Tagsüber ist es heiß bei bis zu 35 Grad.
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4: Tiergarten Potsdamer Straße in Höhe Lützowstraße ist in beiden Richtungen bis Mitte August jeweils nur eine Spur frei. Dadurch ist die Lützowstraße abgehängt und eine Sackgasse. Der Tiergartentunnel ist bis kurz vor 6 Uhr in beiden Richtungen gesperrt.
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5: 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Ach ja, ich habe diese wunderschöne Paketsituation hier vorliegen. Ein PPPPP, ein perfekt poliertes, fantastisches Popnacht-Package. Jetzt muss ich selbst mal kurz drüber nachdenken. Also, das ist hier neben meinem rechten Schuh positioniert und würde gerne zu euch wandern. Oder ihr holt es euch hier ab. Oder ich bringe es vorbei. Oder ich lasse es abwerfen, wenn ihr irgendwo in einem Pool liegt. Auf Ibiza oder sowas, ne? 07221 2011, wer möchte mitspielen? Es geht um dieses Pop-Nacht-Package. Das könnt ihr euch gleich hier verdienen. In wenigen Minuten spielen wir drum. 07221 2011.
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0: Vielleicht komme ich noch dazu. Dann gibt's einen neuen Grund. Es ist 2.11 Uhr.
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0: Und dann rasen wir durch diesen 5.8. in der Geschichte. Was ist denn da so los gewesen? Murat aus Neckar-Bischofsheim. Guten Morgen, Murat.
2: Guten Morgen.
0: Und du bist gerade dabei, Zeitungen auszutragen. Würdest du sagen, du bist in Neckar-Bischofsheim der prominenteste Mensch? Jeder kennt dich.
2: Prominent würde ich jetzt nicht behaupten, aber ich bin bekannt hier.
0: Ja, das, wenn du in eine Kneipe reingehst, dann sag ich, oh, Vorsicht, der Murat kommt, der schreibt die Sachen dann heimlich noch in die Zeitung rein. Ja, könntest du
2: so
0: ja machen.
2: Ähnlich.
0: Du wirst ja noch ein paar Meldungen reinkleben, wenn du sie wenn
2: so ähnlich.
0: Hast. Genau, letzte Nachrichten kann man schnell noch an Murat direkt vielleicht anklippen und dann wirft er das in die Zeitungsbox. So, also ist alles in Ordnung bei dir soweit, wenn du so rumläufst?
2: Ja.
0: Wie kommst du mit der Hitze klar nachts? Nicht so
2: ja,
0: schlimm.
2: Ich habe alle Fenster auf im Auto und ja, ist ganz okay.
0: Und der Neckar-Bischofsheim hat wie viele Einwohner? Ich glaube so 6.000, ne? 5.000, 6.000?
2: Ungefähr.
0: Und wie viele Zeitungen darfst du da einwerfen?
2: Ich darf insgesamt 200 Zeitungen.
0: Da muss man dann schon auch mal so ein paar Straßen wieder fahren und dann steigt man aus und geht dann und so. Das ist sehr unterschiedlich
2: genau, wahrscheinlich,
0: wo man da was reinschmeißt. Gibt es eine prominente Straße, wo jeder ein Abo hat?
2: Aber mir eine Straße? Nö, ja, eigentlich nicht.
0: Also
2: ist alles querverteilt.
0: Gut, dann kommen die zwei Fragen. Heute vor 11 Jahren, als wir noch ganz klein waren, da wurde der Suezkanal nochmal eröffnet, den hat man erweitert, nochmal ein bisschen ausgebaut, da gab es nochmal eine kleine Neueröffnung, ursprünglich ja 1869, aber vor 11 Jahren nochmal. Und ich möchte von dir wissen, welche beiden Meere verbindet denn der Suezkanal? A, das Tote Meer mit dem Mittelmeer, das Steinhuder Meer mit dem Pazifik oder das Mittelmeer mit dem Indischen Ozean?
2: Ganz schwer. Ich würde A sagen.
0: Ah, Totes Meer mit Mittelmeer würde ich auch mal so sagen, ist eine ganz gute Idee gewesen, dass du das gemacht hast. Heute vor, wo haben wir es denn? Jetzt mal gucken, wann das war. Da hat nämlich Elvis Presley sein erstes Album aufgenommen. 72 Jahre ist das her. Meine Güte, ein Gruß in die Cloud. Und da nahm er einen Titel auf, That's All Right. Das war der erste. B-Seite war dann Blue Moon of Kentucky. Und ich will von dir wissen, jetzt in welchem Studio bzw. welche Plattenfirma war das denn, die diese Elvis-Platte rausgebracht hat? Kleine Plattenfirma in Memphis, wo auch viele andere Künstler waren, waren das die Boogie Park Studios oder Sun Records, B, oder C, Elvis The Pelvis Records?
2: A und C würde ich ausschließen. Ich meine, es war Sun Records.
0: Gut, geht aber im Ausschlussverfahren. Hast du gut aufgepasst, ne? Wie die das machen so in den großen Sendungen. Machen die ja auch so Fernsehen. Ne? A und C schließe ich aus. Dann würde ich mal sagen, kriegst du ein schönes Popnacht-Package. Schicke ich dir nach Neckar-Bischofsheim und dann darfst du es in einem LKW hinterherziehen.
2: Wunderherrlich.
0: Also bis bald. Ciao, Murat.
2: Bis bald.

Good old days, Christus Randy. Oh, ein kultischer Song. Oh, ich habe noch was. Auf der A81 Stuttgart Richtung Singen, Gefahr auf allen Fahrstreifen durch einen Unfall zwischen Rottweil und Villingen-Schwenningen.

0: ist Hüttenglas. Hier ist die Popnacht. Und wenn ihr auf der A61 unterwegs seid, Koblenz Richtung Ludwigshafen, hat es ja einen Unfall gegeben zwischen Laudert und Rhein-Bölln. Da ist die Autobahn gesperrt. Thomas ist als Sachverständiger da unterwegs zur Unfallstelle. Hallo Thomas.
1: Hallo Ben.
0: Und du hast das Problemchen, dass das nicht richtig durchgeht, weil die Rettungsgasse nicht gebildet wird anständig, ne?
1: Korrekt, ist leider so. Aber jetzt habe ich vielleicht die Unfallstelle erreicht. Und bevor ich jetzt mit meiner Arbeit hier beginne, wird auch nichts weitergehen. Also von daher, Rettungsgasse ist immer eine ganz wichtige Sache.
0: Gut, also da freihalten ist dann die Polizei vor dir. Fährt die vor dir damit Blaulicht, wenn du da
1: jetzt,
0: kommst?
1: Jetzt nicht mehr. Ich bin an der Unfallstelle gerade angekommen.
0: Okay, dann hat das ja noch geklappt. Wunderbar, dann ist das.
1: Danke dir.
0: Danke dir.
1: Gute Nacht.

0: Selena Gomez in der Popnacht.
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0: 2.30 Uhr.
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3: Heute ziehen zunächst Schauer und Gewitter rasch nach Osten ab. Dahinter bleibt es schwülheiß und lange sonnig bei Höchstwerten von 32 bis 34 Grad, bis sich zum Abend neue Gewitter bilden. Lokal fallen diese kräftig aus mit Starkregen, Hagel und Sturm. Am Donnerstag sind Schauer nur noch selten. Meist wechseln Sonne und Wolken einander ab. Ab Freitag bleibt es vorübergehend ein paar Tage angenehm und trocken bei Sonne und Wolken.
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4: Tiergarten Potsdamer Straße in Höhe Lützowstraße ist in beiden Richtungen bis Mitte August jeweils nur eine Spur frei. Dadurch ist die Lützowstraße abgehängt und eine Sackgasse. Der Tiergartentunnel ist bis kurz vor 6 Uhr in beiden Richtungen gesperrt.
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0: Und die am meisten unterschätzte Höchsttemperatur in Deutschland, in Oberarnbach, im Kreis Kaiserslautern, da werden es heute 32 Grad. Somber und Undressed, und hier ist die Popnacht. Mein Name, Ben Streubel.

0: Mensch, hier ist die Popnacht. Nein, wenn man jetzt in den Urlaub fährt, hört man natürlich hier nachts gerne mal zu in unserer Show, aber auch wenn man nach Hause kommt, manchmal muss es auch wieder nach Hause gehen. Nicole ist mit ihrem Mann Christian unterwegs, aber auch Mavi und Xaver sind dabei. Im Wohnwagen fahren sie, oder mit dem Wohnwagen. Im Wohnwagen dürfen sie ja nicht sein während der Fahrt, aber wir machen gerade eine Pause bei Limburg an der Lahn. Hallo Nicole, guten Morgen.
1: Hallo,
0: wie war denn die Fahrt bisher?
1: Nicht so ganz entspannt. Wir hatten einen Unfall, den wir leider mit ansehen mussten. Wir haben nicht gesehen, was passiert ist. Wir haben ihn dann gemeldet.
0: Ja.
1: Aber es war sehr stressig einfach. Wir sind über die A8 zurückgefahren, was wir sonst gar nicht machen. War nicht so eine gute Entscheidung und sehr viel Stress.
0: Okay, das heißt, die Nerven sind ein bisschen runter. Du bist aber noch einigermaßen gut drauf und die Kinder... Konnten die schlafen?
1: Wir haben Hunger, genau. Wir stehen jetzt vor McDonald's und gehen gleich lecker essen.
0: Das ist lustig. Ich meine, das ist ja das, was Limburg auch zu bieten hat. Ich meine, ich komme daher, weißt du, ich habe da mal in Limburg Zeit verbracht in meinem Leben, deswegen kenne ich das ganz gut. Das ist so in diesem Gewerbegebiet, ne, wo der Bahnhof ist.
1: Ja, genau.
0: So
1: ja,
0: ist
1: an
0: es
1: der Tankstelle direkt.
0: So
1: genau.
0: Ist es. Da kannst du auch, da fahren auch die Menschen ab, wenn sie noch ein bisschen Strom tanken möchten. Und ansonsten, was kannst du denn noch da machen? Sonst kannst du nicht mehr so viel machen. Du kannst eine günstige Wohnung mieten, glaube ich. Wenn du sagst, mir gefällt es da.
1: Ja, und die Limburg sieht natürlich immer sehr schön aus, ne?
0: Natürlich,
1: wenn man dran vorbeifährt.
0: Das lohnt sich auch tatsächlich, sage ich dir mal, als noch nicht Beauftragter der Stadt Limburg für Tourismus, kann ich sagen, ist der Dom und diese ganze Gegend da, die Altstadt ist sehr schön. Also wenn ihr mit dem Wohnwagen mal irgendwo abstellen solltet, an der Lahn oder so, und macht dann mal so einen kleinen Limburg-Trip, haben bestimmt auch Mavi und Xaver nichts dagegen. Ne?
1: Ja. Ja, das wäre meine Idee für den nächsten Urlaub.
0: Entdeckt man auch links und rechts von McDonald's noch was anderes. Das kann natürlich passieren.
1: Ja, wir machen das wirklich tatsächlich auf dem Nachhauseweg schon seit Jahren. Ja. Das kennen wir hier schon ganz gut mittlerweile. Wir wissen, dass es geöffnet ist. Immer Limburg.
0: Wenn Fastfood, dann Limburg. Wie war denn der Forgensee, um mal was Schönes zu fragen, wo ihr im Urlaub wart, bei Fischen?
1: Der war wunderschön, eine tolle Abkühlung. Die letzten Tage waren sehr heiß, heute waren 36 Grad.
0: Ja.
1: Und deswegen war er nicht mehr so kühl, aber ansonsten ist der wunderschön gelegen. Auf der anderen Seite ist das Schloss Neuschwanstein, wo man schon mal schön drauf gucken kann.
0: Also alles perfekt.
1: Wir sind gespannt.
0: Und das Übernachten im Wohnwagen, habt ihr Klimaanlage gehabt, das ging nicht?
1: Nee, die hatten wir nicht. Die ersten Nächte haben wir tatsächlich sogar eine Wolldecke gebraucht, weil es sehr frisch war. Und die letzten Nächte natürlich nicht mehr.
0: Na gut, na wunderbar. Dann genieß, beiß mal in deinen Burger jetzt rein, ja? Und ich spiele euren Lieblingshit und komm gut nach Hause.
1: Wir.
0: Ohne Unfall, ne? Komm gut nach Hause. Bis bald. Tschüss,
1: ciao,
0: Nicole.
1: Ja, das wäre toll. Danke. Tschüss.

Fernandes Viana. Sie ist in Rennes geboren, eine französisch-brasilianische Sängerin, der Einfachheit halber nennt sie sich Luisa. Das ist ihr neuer Hit.

Luisa, das ist ein neuer Hit gewesen, den wir gemeinsam gehört haben hier in der Popnacht. In der Popnacht. 2.53 Uhr ist es auf der A2 Hannover in Richtung Dortmund. Da ist ein Unfall passiert. Da ist noch nichts gesichert. Zwischen Rastplatz Löwenburg und Kreuzbad Önhausen. Die ungesicherte Unfallstelle auf der A2. Die All-American Rejects mit Gives You Hell in der Popnacht.

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1: Um 3 Uhr mit Milat Kupay. Der Innenausschuss des Bundestags hat sich in einer Sondersitzung mit dem tödlichen Anschlag beim Christopher Street Day in Berlin befasst. Bundesinnenminister Dobrindt sowie Vertreter der Sicherheitsbehörden informierten die Abgeordneten über den Stand der Ermittlungen. Aus der Nachrichtenredaktion Marei Beermann.
2: Der Fall beschäftigt die Politik auch deshalb, weil der spätere Attentäter den Sicherheitsbehörden bekannt war. Er galt als Gefährder. Außerdem hatte sich das gemeinsame Terrorabwehrzentrum mit ihm befasst. In der Sitzung ging es unter anderem um die Frage, warum der mutmaßliche Täter zuvor auf Beschluss eines Berliner Gerichts aus der Haft entlassen worden war. Alle drei Oppositionsparteien, Linke, Grüne und AfD, kritisierten, dass viele Fragen nicht beantwortet wurden. Konkrete Beschlüsse gab es nicht.
1: Die EU-Staaten versprechen Konsequenzen aus den Geschehnissen in Ceuta. Sie haben sich auf eine Art Frühwarnsystem verständigt. Dazu gehört zum Beispiel, Social Media stärker zu beobachten, um offenbar organisierte Aktionen wie zuletzt rechtzeitig zu erkennen. Vergangene Woche waren nach spanischen Angaben mehr als 70.000 Menschen aus Marokko nach Ceuta gekommen. So gut wie alle sind mittlerweile wieder zurück. In ihrer Videokonferenz haben sich die EU-Staaten auch solidarisch mit Spanien gezeigt. Wegen der vierten Hitzewelle des Sommers hat Italien für alle 27 Großstädte des Landes die höchste Warnstufe ausgerufen. Laut Gesundheitsministerium signalisiert die Alarmstufe Rot einen potenziellen Gesundheitsnotstand und ein ernstes Risiko für die gesamte Bevölkerung. Die Temperaturen sind in einigen Regionen Italiens auf bis zu 40 Grad Celsius geklettert. Nachts wird es kaum kühler als 25 Grad. FIFA-Chef Infantino gerät nach seinem gescheiterten Investorenplan

0: offenbar intern unter Druck. Britische Medien berichten, Infantino habe wichtige Mitarbeiter heute zu einer Krisensitzung nach Marokko geladen. Worum es gehen soll, ist unklar. Aus der Sportredaktion Peter Schulz.
1: Infantino hatte zuletzt für eine Welle der Empörung in der Fußballwelt gesorgt, als geheime Pläne zum Verkauf von WM-Rechten an Investoren bekannt wurden. Auch wichtige Vertraute distanzierten sich in den vergangenen Tagen von Infantino, darunter FIFA-Generalsekretär Matthias Grafström und FIFA-Direktor Arsène Wenger. In Rabat ist der Hauptsitz der FIFA für Afrika. Dort findet im März 2027 der 77. FIFA-Kongress mit der wichtigen Präsidentenwahl statt. Marokko ist darüber hinaus Co-Gastgeber der WM 2030.
0: Das waren die Nachrichten. Und das Wetter in Deutschland. Am Tage zeitweise freundlich, gebietsweise Schauer und Gewitter. Höchstwerte 22 Grad auf den Nordseeinseln bis 35 Grad an der Donau. Und auch am Donnerstag 20 bis 32 Grad. Es ist 3.03 Uhr.
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3: Mitte, neue Gertraudenbrücke. Fahrzeuge über 3,5 Tonnen dürfen die Brücke wegen Brückenschäden nicht mehr befahren. Auch BVG-Busse sind betroffen. Tiergarten Potsdamer Straße in Höhe Lützowstraße ist in beiden Richtungen bis Mitte August jeweils nur eine Spur frei. Dadurch ist die Lützowstraße abgehängt und eine Sackgasse. Der Tiergartentunnel ist bis kurz vor 6 Uhr in beiden Richtungen gesperrt.
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4: Mit Ben Streubel. Unser Bäcker, der ist auf dem Weg in seiner Backstube. Eckhart lebt in Meiningen in Thüringen und ich werde gleich mal hinfliegen mit dem Private Jet, nachhaltig neben seiner Backstube landen und dann auf einem Instrument mal lauschen, was er da spielt. Wenn ich den Song erkenne, dann erspiele ich euch die wertvollen Backwaren. Das ist das Reglement für unser Bäcker-Musikquiz. Wenn ich versage, muss ich dann eine Nacht mitbacken, aber ihr seid ja Telefon-Joker in 7 Minuten.
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0: ernst, ist sie woanders oder ich bin woanders am besten. Ne?
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0: Ich bin mit dem nachhaltigen Private Jet schon über Deutschland geflogen und gelandet. Neben der Backstube von Eckhard Roland Kuhns in Meiningen in Thüringen. Guten Morgen, Ecki.
3: Ja, guten Morgen, Benny Bär.
0: Gut drauf.
3: Ja, ich habe einen Wasserbauch.
0: Oh, warum?
3: Ja. Ich habe eine Wassermelone getragen.
0: Und das kenne ich, das ist aus ein Filmzitat, ein berühmtes aus Dirty Dancing.
3: Er weiß auch alles.
0: Ja.
3: Gestern war ja Tag der Wassermelone. Das ist irgendwie an mir vorbeigezogen.
0: Ja, aber ich hab's erwähnt.
3: Ja, aber ich habe es leider irgendwie nicht mitbekommen.
0: Ja.
3: Und gestern hatte ich aber Besuch, die Renate. Renate kam aus Göttingen mit einer Wassermelone.
0: Ja.
3: Ja, zu mir. Und da esse ich jetzt schon gefühlte 24 Stunden dran, ja, und kriege das Teil.
0: Wie groß
3: nicht
0: ist
3: alle.
0: Die denn? Ich meine, es gibt auch so riesige Teile. Ich bin ja eher
3: ja,
0: so.
3: Ja, das ist so ein
0: klein.
3: Riesiges Teil gewesen. Ich hätte mal mindestens 5 Kilo.
0: Ah ja, okay. Und dann gibt es ja diese eckigen, diese quadratischen Wassermelonen, die in Japan gezüchtet werden.
3: Na, die. Ja, die habe ich leider noch nicht gesehen.
0: Hast du noch nicht gesehen, aber es ist ja tatsächlich, ja. So muss man gucken. Also die haben diese quadratischen, so Würfelwassermelonen. Und zwar aus dem Grund haben die das gezüchtet, damit man das irgendwo in den Schrank stellen kann besser.
3: Ach so.
0: Ja, das ist einfach, das kannst du bei Brötchen vielleicht ja auch mal machen, irgendwie eine andere
3: Nimmst
0: Form.
3: Nimmst du mich jetzt auf die Schippe?
0: Nein, ich nehme dich nicht auf die Schippe. Das ist alles, das kannst du nachlesen.
3: Bei Melonen, da fällt mir noch eine lustige Geschichte ein. Wir waren mal vor Jahren in Ungarn in Urlaub und da waren wir auf einem Obstmarkt. Und da lagen auch Melonen, so ein Riesenstapel. Und dann kamen die Einheimischen und die hatten so kleine, lange Messer und haben dann aus dieser Melone so ein, so wie so ein Kernstück so rausgeschnitten, haben das rausgezogen, haben das abgebissen und wenn es gut geschmeckt war und wenn nicht, haben sie es wieder reingesteckt.
0: Ja, also ich glaube, du beschreibst gerade die Südsee, hast du das?
3: Nein.
0: Das war Ungarn, ja.
3: Ja, also war das auch so. Okay. Und dann, wenn du Pech hast, hattest du eine Melone, da fehlte dann halt schon ein Teil des Inhalts.
0: Ja, aber das ist ja nicht schlimm. Das ist ja, wie wenn du irgendwo in Karibik eine Flasche Wasser kaufst und die war schon offen und jemand hat was reingefüllt, was anderes, ne?
3: Ja gut, wenn Schnaps war, ist ja gut.
0: Ja, so, welches Instrument hören wir gleich?
3: Heute spiele ich die Trumpet.
0: Jawohl, natürlich mal zur Abwechslung die Trumpet. Noch zwei schöne Hits vorher. Der neue von Michael Schulter ist Love Sick. Und das ist Tipico Romantico von Sienna Spyro. Die on this hill. Bis gleich.

0: RBB Love, Sick und alte Schulte in der Popnacht.
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0: Und die Trumpet wird wohl benutzt werden. So war es versprochen von unserem Ecki. Und dann bin ich mal gespannt, welchen Song er da spielt. Guten Morgen, lieber Ecki, zum Zweiten.
2: Ja, guten Morgen, Benny Bär. Keine Angst, es kommen nicht Melodien für Melonen. Aber ich habe ja einen schönen Song von der Renate. Platz 1 in Great Britain, Platz 2 in Germany.
0: Ja.
2: Folgende Melodie.

0: Aufhören, aufhören. Oh, hör auf. Ja, ja, ja, ja.
1: Schön.
0: Das hat mir Spaß gemacht. Das ist gut. Wenn du spielst, hörst du ja nicht, was ich spreche, ne? Das ist nicht so, ne?
1: Nein.
0: Ja, ja, okay. Da bin ich beruhigt. Ja, also,
1: hast
0: ich
1: du mich
0: habe.
1: Kritisiert?
0: Nein, nee, gar nicht. Also, ich habe ja noch einen Telefonjoker. Hallo, wer ist da?
2: Hallo? Ja, hier ist der Cihan, Hotel California.
0: Ja, Cihan heißt du?
2: Ja,
0: ja, Hotel California. Von wo aus rufst du an? Von wo aus?
2: Frankfurt,
0: okay, Cihan, ruf bitte nie wieder an, ja, du weißt. Okay. Ja, in diesem Moment wird leider dein Smartphone abgeschlossen.
2: Ich weiß,
0: Marlon Brando, der Himmel reißt auf, die rechte Hand von Marlon Brando da unten reißt dir in Frankfurt direkt am Main Tower das Smartphone aus der Hand. Und das war's. Cihan hat kein Telefon mehr.
1: In Frankfurt gibt es ein Telefon weniger.
0: Ja,
1: Benny Bär, wie heißt der Song denn?
0: Das
1: nun?
0: Gute C, Melanie C mit I Turn to You.
1: Oh.
0: Was bekommt der Erste, der in die Popnacht, in die Backstube reinbrüllt? Popnacht?
1: Ja, ich habe heute einen schönen Zitronenkuchen hier in Arbeit.
0: Sehr gut.
1: Bis morgen.
0: Tschüss.

ist 3.28 Uhr. Aufpassen bitte in beiden Richtungen auf der A24. Hamburg, Berlin, da sind Menschen auf der Fahrbahn. Zwischen Hamburg, Horn und Jenfeld, Menschen auf der Fahrbahn.

0: Mama, Mama, es ist 3.31 Uhr.
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3: Heute ziehen zunächst Schauer und Gewitter rasch nach Osten ab. Dahinter bleibt es schwül heiß und lange sonnig bei Höchstwerten von 32 bis 34 Grad, bis sich zum Abend neue Gewitter bilden. Am Donnerstag sind Schauer nur noch selten. Meist wechseln Sonne und Wolken einander ab und die Temperatur geht zurück auf nur noch 29 Grad. Ab Freitag bleibt es vorübergehend ein paar Tage angenehm und trocken bei Sonne und Wolken.
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4: Mitte, neue Gertraudenbrücke. Fahrzeuge über 3,5 Tonnen dürfen die Brücke wegen Brückenschäden nicht mehr befahren. Auch BVG-Busse sind betroffen. Tiergarten, Potsdamer Straße in Höhe Lützowstraße ist in beiden Richtungen bis Mitte August jeweils nur eine Spur frei. Dadurch ist die Lützowstraße abgehängt und eine Sackgasse. Der Tiergartentunnel ist bis kurz vor 6 Uhr in beiden Richtungen gesperrt.
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0: Und die am meisten unterschätzte Höchsttemperatur heute in Deutschland ist in Ummerstadt in Thüringen. Da werden es 33 Grad. Hier ist die Popnacht. Mein Name Ben Streubel.

Adele und When We Were Young in der Popnacht. Es ist jetzt 3.38 Uhr, noch eine Gefahrenstelle von der A1 Hamburg in Richtung Bremen. Da liegt ein Reifen zwischen Heidenau und Sittensen. Und dann haben wir ja den Unfall auf der A61. Koblenz Richtung Ludwigshafen zwischen Laudert und Rheinböllen. Er ist gesperrt und Thomas, der ist Gutachter dort. Der ist da hingefahren, hat uns ja schon informiert. Ihr habt eine Rettungsgasse ordentlich gebildet, sodass er ein bisschen schneller durchkam. Und der schreibt, bin gleich fertig. So, hat auch ein Foto geschickt. Abschlepper steht auch an der richtigen Stelle. Also insofern, wer da jetzt noch im Stau steht, Thomas wird uns dann informieren, wenn das dann weitergeht. Und das kann sehr bald sein. Lil Nas X hat er sich ausgesucht, jetzt mit Star Walking.

0: So, jetzt ist er rausgeschoben worden hier. Denn Uwe Hock, der braucht eine schöne Bühne hier, die reingeschoben wird, auf der jetzt präsentiert wird. Uwe Hock, yay! Das ist ein Zeitungsausträger in Mengeringhausen, Nordhessen. Guten Morgen, Uwe.
1: Guten Morgen, Benni.
0: Ja, du hast den Job bekommen von deiner Nachbarin vermittelt, was ja auch schön ist, wenn man so ein Verhältnis hat. Dann hat die gesagt, also der Uwe, der braucht noch ein bisschen Kohle. Wunderbar. Wie ist es denn heute Nacht in Mengeringhausen?
1: Ja, heute ist es also sternklar, kein Sturm, kein Unwetter, so wie gestern Morgen. Da sind wir leider nass geworden. Ja. War nicht so schön.
0: Sind die Zeitungen weggeflogen oder konntet ihr alle noch in die Zeitungskästen reinschieben?
1: Bevor das die Zeitungen sind alle nur trocken geblieben.
0: Ja, das ist schon mal gut. Ja, ist das natürlich ganz schön, mit der Nachbarin gemeinsam unterwegs zu sein. Also ihr habt doch noch die gleiche Route, das ist ja auch super.
1: Ja, also. Ja, wir haben uns jetzt zufällig unterwegs wieder getroffen, weil normalerweise hat sie eine andere Strecke, aber ich habe heute mal die Ecke etwas geändert und bin mit ihr jetzt unterwegs.
0: Die Ecke
1: auf dem Weg nach Hause.
0: Du hast also die Route hast du einfach dem Disponenten anders verkauft und gehst aber jetzt anders. Gibt es auch jemanden, der da kontrolliert, der da, dass du so ein
1: um die Uhrzeit haben wir, das sind die meistens alles keine Nachtmenschen, nicht so wie wir.
0: Wollte ich mal sagen, also Standortfreigabe, dass dann irgendjemand anruft und sagt, Sie haben die Route verlassen, ich habe sie genau gesehen, Herr Hock. Ja, die gehen.
1: Nein.
0: Das passiert ja nicht. Hauptsache, die Zeitungen sind ordentlich zugestellt und ein Autogramm von dir drauf, alles gut. Dann kommt mal gut an. Wann bist du denn fertig? Bist du eigentlich jetzt bald mal sagen?
1: Wir sind jetzt auf dem Weg nach Hause.
0: Gut, wer macht das Frühstück dann von euch? Ich meine, ihr wohnt ja nicht zusammen, ihr seid ja auch kein Paar, aber wenn ihr schon nebeneinander wohnt und gemeinsam die Schicht beendet.
1: Also ich mache für meine Frau jetzt Frühstück und ich lege mich dann wieder hin, weil die Jenny, die muss leider noch arbeiten.
0: Das
1: ist so ein junges Huhn.
0: Ach so, das wäre aber auch natürlich ein bisschen kritisch, wenn du dann sagst, jetzt frühstücken wir auch noch gemeinsam. Wir gehen nicht nur gemeinsam in Zeitung raus. Das wäre dann zu Hause kritisch. Pass auf, ich spiele deinen Lieblingssong und wünsche dir noch eine gute Restnacht, ja? Ciao, Uwe.

0: kultisch ist hier in der Popnacht. Und wer unterwegs ist und irgendwas sieht, das da so nicht auf die Straße gehört, gerne WhatsApp schicken oder persönlich mal 07221 2011 wie Volker aus Bremen. Guten Morgen, Volker.
1: Guten Morgen.
0: Du bist auf der A1 Hamburg in Richtung Bremen. Was ist denn da passiert?
1: Nee, umgekehrt. Bremen Richtung Hamburg. Bremen Richtung direkt Hamburg. Bremer Kreuz.
0: Ja.
1: Ausfahrt zur A27 Richtung Bremerhaven. Direkt in der Ausfahrt brennen zwei LKWs.
0: Zwei LKW brennen dort? Und das ist noch nicht
1: gesichert? Zwei LKWs, ja.
0: Noch nicht gesichert, das Ganze?
1: Nein, Feuerwehr ist unterwegs, Polizei kommt gerade gleich an.
0: Ja, und das ist also und A1 Bremen.
1: Also die A1 ist frei, es ist direkt in der Ausfahrt.
0: Ah, okay, aber es ist Bremen in Richtung Hamburg.
1: Bremen Richtung Hamburg, okay. In der Ausfahrt zur A27.
0: Im Bremer Kreuz, da brennen zwei LKW.
1: Im Bremer Kreuz, ja.
0: Dann danke ich dir mal schnell für die wichtige Info und dann eine gute Fahrt, ja? Ciao.
1: Polizei ist jetzt auch vor Ort.
0: Gut, danke.

Nomagin Martini und Glockenbach Anthem und schreibt uns gerade hier noch Caro aus Herborn im Westerwald. Spielt doch mal endlich was Romantisches, Tipico Romantico. Nelly und Tim McGraw würde sie gerne hören. Naja, das prüfe ich gerade noch. Auf der A7 Kassel Richtung Hannover, da steht ein LKW zwischen Nörten-Hartenberg und Nordheim-West. Da bitte aufpassen. Geprüft. Song kommt für Caro aus Herborn im Westerwald. Over and over. Das ist romantisch. Okay, gut. Mach das ja, was du willst.

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1: Um 4 Uhr mit Milad Kupay. FIFA-Präsident Infantino gerät wegen seines gescheiterten Investorendeals immer mehr unter Druck. Englische Medien berichten, er habe seine wichtigsten Mitarbeiter für heute zu einem Krisentreffen nach Marokko beordert. Aus der Nachrichtenredaktion Thomas Kuhlmann.
2: Bis vor kurzem wirkte es noch so, als sei für Infantino alles aufgegangen. Mega-WM, Milliardengewinn, über 200 Unterstützer für seine Wiederwahl. Doch sein schon zurückgezogener Plan, Teile der WM-Rechte zu verkaufen, hat ihn jetzt mehr als angreifbar gemacht. Bis in den späten Abend hat Infantino auf Social Media WM-Fotos und Briefe seiner Unterstützer gepostet. Vorher hatten sich auch Leute aus seinem engsten FIFA-Umfeld distanziert. In den obersten Gremien des Weltfußballverbandes sind die Funktionäre offenbar auch wütend, weil Infantino den Teilverkauf der Fußball-WM an Investoren aus dem Trump-Umfeld heimlich eingefädelt hatte.
1: Nach dem tödlichen Anschlag auf den Christopher Street Day in Berlin sind weiter viele Fragen offen. Bundesinnenminister Dobrindt und die deutschen Sicherheitsbehörden haben den Bundestag über den Stand der Ermittlungen informiert. Aus der Nachrichtenredaktion Marei Beermann.
3: Der Fall beschäftigt die Politik auch deshalb, weil der spätere Attentäter den Sicherheitsbehörden bekannt war. Er galt als Gefährder. Außerdem hatte sich das gemeinsame Terrorabwehrzentrum mit ihm befasst. In der Sitzung ging es unter anderem um die Frage, warum der mutmaßliche Täter zuvor auf Beschluss eines Berliner Gerichts aus der Haft entlassen worden war. Alle drei Oppositionsparteien, Linke, Grüne und AfD, kritisierten, dass viele Fragen nicht beantwortet wurden. Konkrete Beschlüsse gab es nicht.
1: Britische Sicherheitsforscher haben eine neue alarmierende Fähigkeit von künstlicher Intelligenz entdeckt. In einem Test versuchte ein KI-Modell nicht nur öffentlich zugängliche Software zu hacken, sondern auch einen Menschen per E-Mail zu manipulieren. Demnach erschuf das Modell der Firma Anthropic dafür Fake-Identitäten und versendete Phishing-Mails. Die Forscher entdeckten das erst im Nachhinein. Sie hatten zudem nicht erwartet, dass die KI sich gegen Menschen richten würde. Anthropic verwies darauf, dass dem Modell keine Einschränkungen zur Internetnutzung vorgegeben worden sei. Wegen der vierten Hitzewelle des Sommers hat Italien für alle 27 Großstädte des Landes die höchste Warnstufe ausgerufen. Laut Gesundheitsministerium signalisiert die Alarmstufe Rot einen potenziellen Gesundheitsnotstand und ein ernstes Risiko für die gesamte Bevölkerung. Die Temperaturen sind in einigen Regionen Italiens auf bis zu 40 Grad Celsius geklettert. Nachts wird es kaum kühler als 25 Grad. Das waren die Nachrichten.

0: Und das Wetter in Deutschland, tagsüber viel Sonne, gebietsweise aber auch Schauer oder Gewitter, 22 Grad an der Nordsee bis 35 Grad an der Donau. Und auch am Donnerstag bis 32 Grad. Und die Zeit 4.03 Uhr.
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2: Prenzlauer Berg, Greifswalder Straße. Bis Ende August gibt es zwischen Kelten-Ida-Kirchner und Hufelandstraße nur eine Spur in Richtung Weißensee. Der Tiergartentunnel ist bis kurz vor 6 Uhr in beiden Richtungen gesperrt.
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3: Mit Ben Streubel. Und da habe ich noch einen schönen Preis, ein Popnacht-Package. Das könnt ihr euch gleich holen. Es geht um eine Künstlerin, die heute Geburtstag feiert. Da hört ihr einen Hit von ihr, Rückwärts. Und seid ihr in diesem Rückwärts-Leierkasten fündig geworden, dann verdient ihr euch ein Popnacht-Package in 7 Minuten.
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0: Changing und Keen, hier ist die Popnacht.
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0: Leierkasten. Der Leierkasten läuft jetzt mal rückwärts. Hier wird rückwärts geleiert. Und wer steckt denn hier drin? Wer hat denn da Geburtstag? Bin mal gespannt, ob ihr sie erkennt.

Aber ihr kennt das alle. Ihr kennt den Song und ihr kennt die Frau. Wer hat denn da Geburtstag? 07221 2011, wer das rausfindet, bekommt ein Pop-Nacht-Package.

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1: Leierkasten. So, wir leiern mal rückwärts. Das Geburtstagskind, ihr kennt ja vielleicht aber trotzdem. Also, vielleicht. Ich bin davon überzeugt. Ingo aus Osnabrück hat einen Plan. Guten Morgen, Ingo.
2: Guten Morgen, Benni.
1: Und wen hast du da noch rausgehört?
2: Helene Fischer.
1: Helene Fischer meinst du? Ah. Helene Fischer, Happy Birthday to her. Und du gewinnst ein Popnar-Package mal für diese Erkenntnis, für diese Schnelle. Du bereitest dich
2: geil, endlich mal.
1: Oh, auf den Urlaub bereitest du dich vor. Wo geht's denn
2: Jawohl.
1: Hin?
2: Jawohl.
1: Wo fahrt ihr hin?
2: Norddeich.
1: Norddeich? Oh, das ist ja gar nicht so weit von Osnabrück.
2: Nein, das ist auch, wie gesagt, wir haben die Enkels mit. Muss kurzer Strecke sein.
1: Okay, dann wie viele
2: Enkel? Für Kinder ist das Ding perfekt.
1: Wie viele Enkel sind's?
2: Zwei.
1: Also dann seid ihr zu viert dann mit deiner Partnerin noch mit dabei, ist auch mit Fahrrädern, weil das lohnt sich ja dann doch, ne?
2: Ja genau, wir haben E-Bikes, sind die Enkels auch.
1: Aha, da sind die aber ordentlich ausgestattet, sind das die E-Bikes?
2: Ja, selbstverständlich, muss man auch sein heute.
1: Die hast du besorgt extra, die E-Bikes, oder haben die schon mitgebracht?
2: Ja, eins ist hat meine Frau geschenkt und eins haben wir uns, wir haben vernünftige Flyer-Räder, ich will mal für Flyer Werbung machen, die haben wir schon fast 8 Jahre.
1: Ja, wunderbar, aber es ist ja auch in Norddeutschland ganz schön für Kinder, wenn man da so vorbeifährt, ist ja meistens so, ist das Riesenrad eigentlich noch da?
2: Das ist noch da, das steht bis zum 23. August, der Hansen aus Bremen hat das verlängert, die
1: schön.
2: Touristische Information.
1: Da kannst du jetzt noch einen Kredit aufnehmen für so eine Fahrt Riesenrad, ich
2: weiß nicht. Ja, so ungefähr,
1: Da
2: kommt man jeweils auch.
1: Jetzt vielleicht kriegst du ja eine Fahrt für 80 Euro, das alles. Ich weiß nicht, was in Norddeich kostet, aber was ich mal da eigentlich besuchen wollte, als ich vorbeifuhr, das war der Pool, aber der ist ja auch noch nicht fertig, ne?
2: Nein, der ist noch nicht fertig, das war direkt das erst nächstes Jahr fertig.
1: Oh, das prangern wir an, das muss ein bisschen beschleunigt werden, da die Baumaßnahmen, ne? Ich wünsche dir eine gute Fahrt. Ihr werdet viel Spaß haben auf jeden Fall. Dort.
2: Ja.
1: Wetter passt, alles ist super und ich spiele deinen Lieblingssong noch hinterher und schicke dir ein Paket. Hab einen tollen Urlaub.

sorry an alle Meldungen an Falschfahrer. In Hannover auf der B3 Messe-Schnellweg zwischen Miesburg und Mittelfeld kommt ein Fahrzeug entgegen, ein Falschfahrer. Bitte äußerst rechts fahren, nicht überholen. Wir melden uns, wenn die Gefahr vorüber ist. Auf der B3 Messe-Schnellweg zwischen Miesburg und Mittelfeld ist ein Falschfahrer unterwegs. In beiden Richtungen bitte aufpassen.

0: Es ist 4.30 Uhr.
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2: Heute ziehen zunächst Schauer und Gewitter rasch nach Osten ab. Dahinter bleibt es schwülheiß und lange sonnig bei Höchstwerten von 32 bis 34 Grad, bis sich zum Abend neue Gewitter bilden. Am Donnerstag sind Schauer nur noch selten oder klingen schon am Vormittag ab. Meist wechseln Sonne und Wolken einander ab. Ab Freitag bleibt es vorübergehend ein paar Tage angenehm und trocken bei Sonne und Wolken.
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3: Mitte, neue Gertraudenbrücke. Fahrzeuge über 3,5 Tonnen dürfen die Brücke wegen Brückenschäden nicht mehr befahren. Auch BVG-Busse sind betroffen. Tiergarten, Potsdamer Straße, in Höhe Lützowstraße ist in beiden Richtungen bis Mitte August jeweils nur eine Spur frei. Dadurch ist die Lützowstraße abgehängt und eine Sackgasse. Der Tiergartentunnel ist bis kurz vor 6 Uhr in beiden Richtungen gesperrt.
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4: Und die am meisten unterschätzte Höchsttemperatur in Deutschland heute in Poppenhausen in der Rhön 34 Grad. Hier ist die Popnacht. Ich bin Ben Schäuble.

0: der Himmel voller Streicher ist, dann ist Martin Leines nicht weit aus Wilhelmsburg bei Hamburg. Guten Morgen. Martin Moin. Leines. Ach, was ein schöner Name. Martin Leines. Das ist eigentlich sowas, was ich mir wünsche als Künstlernamen. Weißt du, dass man ein bisschen die Sendung aufwertet, auch durch einen guten Namen. Am Mikrofon ist Martin Leines. Ja, das ist alles irgendwie cool. Aber du bist noch zu Hause, fährst gleich zur Arbeit. Ihr stellt Lacke her, ne, in eurer Firma.
1: Genau, das richtig.
0: Heißt, auch, kann es sein, wenn ich jetzt ein Auto fahre, so ein Kastenwagen oder so, und der ist schwarz, dass das das Lack von dir ist, dass ich an dich denke?
1: Genau, unter anderem, ne? Also auch im Innenraum produzieren wir da die Lacke fürs Armaturenbrett, Klavierlack, ja.
0: So, wenn ich irgendwo kleben bleibe, weiß ich, das ist von Martin Leines eventuell da auf den Knopf gedrückt. Jetzt hast du geschrieben, dass du sehr nette Arbeitskollegen hast, also insbesondere Silke. Die arbeitet direkt, Silke ist auf dem Weg von wo denn? Auch Wilhelmsburg?
1: Die kommt aus Holland-Schwienfleet, aus Stade.
0: Ah, okay. Und die ist mit ihrem Mann unterwegs, den dürfen wir dabei aber nicht vergessen. Weißt du, wenn du die Silke grüßt und dann der Mann nicht gegrüßt wird, das gibt Ärger.
1: Nee, ich glaube nicht, aber der liebe Hans freut sich bestimmt auch.
0: Ja, genau. Wir nennen ihn mal den lieben Hans, nicht den bösen Hans, der gerade unterwegs ist. Also, du bist also schon ein bisschen früher vielleicht in der Firma, du wirst den Kaffee kochen, da kann sich Silke drauf freuen. Wollen wir uns darauf einigen, ne?
1: So sieht's aus.
0: Also Hans und Silke unterwegs, auch zur Lackfirma, dann gibt's den Lieblingshit jetzt noch hinten drauf und ich wünsche dir eine gute Fahrt gleich, wenn's losgeht. Ciao, ciao.
1: Super, perfekt. Danke dir. Ciao, ciao.

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Es ist jetzt 4.46 Uhr, eine Entwarnung. Und zwar auf dem Messeschnellweg ist kein Falschfahrer mehr unterwegs zwischen Miesburg und Mittelfeld. Hier ist die Popnacht.

Álvaro Soler ante Imaginar. Hier ist die Popnacht. 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Ja, manchmal bekomme ich natürlich auch hier so Fotos geschickt, von denen ich mal kurz... da wird mir ganz, ganz schlecht um 4.49 Uhr. Barbara aus Stralsund hat einen Partner. Der ist also erfolgreich operiert worden am Fuß. Aber sie hat mir das Foto mit den Narben geschickt am Fuß. Das ist natürlich genau das, was man um 11 Minuten vor 5 ganz gut verträgt. Dankeschön. Ich freue mich auf jeden Fall, dass es ihm gut geht. Aber du kannst natürlich auch gerne mal so ein Frühstücksfoto schicken oder sowas. Wollte ich unbedingt von einem eingecremten, ich glaube, das ist Beta-Isodona und eine lange Narbe, so lange wie in der Hand. Okay, aber schön, dass es Stefan wieder gut geht. Grüße auch dort ins Krankenhaus, da kriegt man seinen Lieblingshit. Habt ihr noch was für die letzte Amtshandlung? Ich bin noch ein bisschen da. 07221 2011, bitte keine Fotos.

Ich pack zusammen, Notausstattung ist abgeklemmt, Antenne hast du wieder volle Suppe hochgefahren und was macht die KI? Ich komm mit. Das war die Popnacht. Mein Name ist Ben Streubel. Schönes Leben in Deutschland und bis morgen. Wo sind meine Schuhe?

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1: Es ist 5 Uhr, ich bin Andreas Marschner, guten Morgen. Der Hauptgeschäftsführer der Bundesvereinigung der deutschen Arbeitgeberverbände, Kampeter, hat den Widerstand gegen die geplante Abschaffung der abschlagsfreien Frührente kritisiert. Dass zentrale Elemente des Rentenpakets schon wieder in Frage gestellt würden, bevor sie überhaupt umgesetzt seien, mache ihn fassungslos, sagte Kampeter der Bild-Zeitung. Wer Arbeitsplätze in Deutschland halten wolle, müsse den Sozialstaat reformieren. Zuletzt hatten vor allem die ostdeutschen Ministerpräsidenten von CDU und SPD gegen den Kernpunkt der geplanten Rentenreform protestiert. Britische Sicherheitsforscher haben eine neue alarmierende Fähigkeit von künstlicher Intelligenz entdeckt. In einem Test versuchte ein KI-Modell nicht nur, öffentlich zugängliche Software zu hacken, sondern auch einen Menschen per E-Mail zu manipulieren. Demnach erschuf das Modell der Firma Anthropic dafür Fake-Identitäten und versendete Phishing-Mails. Die Forscher entdeckten das erst im Nachhinein. Sie hatten außerdem nicht erwartet, dass die KI sich gegen Menschen richten würde. Der in der Kritik stehende FIFA-Präsident Infantino hat für heute zu einer Krisensitzung des Weltverbands nach Marokko eingeladen. Das berichten englische Medien. Zu dem Treffen habe Infantino wichtige Mitarbeiter in die Hauptstadt Rabat beordert. Unklar ist allerdings, was der Schweizer genau besprechen will. Infantino hatte zuletzt für Empörung in der Fußballwelt gesorgt, als Pläne zum Verkauf von WM-Rechten an Investoren bekannt wurden. Beobachter sehen ein mögliches Ende seiner FIFA-Präsidentschaft.
0: Und jetzt das Wichtigste aus Berlin.
1: Der Innenausschuss des Bundestags hat über den Anschlag auf den Berliner CSD beraten. Eine zentrale Frage war, warum der mutmaßliche Attentäter nicht stärker überwacht wurde, obwohl er der Polizei als islamistischer Gefährder bekannt war. Linke und Grüne hatten die Sondersitzung beantragt. Sie äußerten sich anschließend enttäuscht. Es seien noch viele Fragen offen, sagte der innenpolitische Sprecher der Grünen, Emmerich. Innenminister Dobrindt habe zwar eine Chronologie der Ereignisse des Behördenhandelns zugesagt, diese aber bisher nicht vorgelegt. Bei dem Anschlag hatte der Attentäter im Tiergarten mehrere Menschen mit einem Auto angefahren und weitere mit einer Waffe attackiert. Eine Frau starb, 31 Menschen wurden verletzt. Der Berliner Verein Baumentscheid hat die Senatsumweltverwaltung für ihre Interpretation des Straßenbaumzustandsberichts kritisiert. Die Statistik zeige eben nicht, wie von der Behörde behauptet, dass es den Bäumen in Berlin deutlich besser gehe. In dem Gutachten für den Senat steht, dass sich 2025 der Zustand der Straßenbäume gegenüber 2020 nicht verändert hat. Nur 46% der Bäume seien gesund. Die Umweltverwaltung dagegen schreibt, es sei eine Trendwende erreicht worden. Das seien Fake News im Wahlkampf.

0: organisiert der Baumentscheid-Verein. 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
1: Wir haben jetzt schon 23 Grad, es ist wieder so ein schwülwarmer Morgen. Viel Sonne heute, 33 Grad maximal. Es kann im Laufe des Tages auch nochmal Gewitter geben.
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1: Es rollt aktuell noch ganz entspannt. Denken Sie dran, in Friedrichshain ist die Straße der Pariser Kommune am Ostbahnhof nach einem Wasserrohrbruch noch bis morgen in beiden Richtungen gesperrt. Alle Meldungen zu Straßen und Schienen gibt's auf rbb888.de und in unserer App. Und ich wünsche eine gute Fahrt.
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1: Oh, ich habe jetzt hier erstmal im Studio das Fenster aufgerissen. Alle Fenster und habe versucht, irgendwie sowas wie Durchzug herzustellen, aber keine Chance. Es ist schon wieder so schwül heute früh. Meine Güte, kommen Sie gut gekühlt rein in den Mittwoch.

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0: Hier ist RBB 888. Es ist 11:05 und vielleicht sitzt ihr ja gerade in der U-Bahn oder in der S-Bahn mit bestimmt viel Platz um die Uhrzeit noch. Und die Bahnen in der Stadt sind ja allgemein jetzt relativ leer in den Ferien. Ändert sich aber auch bald wieder. Und wer mit der Bahn durch die Stadt fährt, der kennt das. Die einen, die setzen sich am liebsten so an Rand. Dazu gehöre ich. Und wenn alles frei ist, gibt es auch welche, die sich mitten reinsetzen und wieder andere stellen dann ihren Rucksack noch so demonstrativ auf den Platz neben sich. Kann man von halten, was man will? Uns bringt es zu folgender Frage. Wo ist denn euer Lieblingsplatz in der Bahn?
1: Am Fenster, auf dem Vierer, in Fahrtrichtung.
2: An der Tür, weil ich da schnell rein und rauskomme.
3: Wenn die Bahn voll ist, müssten wir alle zusammenrücken, dass wir sich alle hinsetzen können.
0: Unser Reporter Tom Nisporek hat sich umgehört und weitere Reaktionen gibt 6.40 Uhr. Und vielleicht habt ihr ja auch eine Meinung zum Thema Sitzplatz in der Bahn. Welcher ist der beste? Schickt uns gerne eine WhatsApp-Sprachnachricht oder ruft an. Geht beides unter 030 30 32 88 8 100. Bei mir ist es auch der Vierer am Fenster in Fahrtrichtung.

Oh yeah, tauschen, verschenken und umweltfreundlich entsorgen. Das ist das Motto der BSR Kieztage und in Schöneberg gibt's heute einen weiteren. Ne? Private Haushalte können Sperrmüll und alte Elektrogeräte und alte Textilien abgeben und das kostenlos. Geht von 13 bis 18 Uhr am Dürerplatz in Schöneberg und da geht's eben auch ums Tauschen und Verschenken. Da gibt's extra einen Markt. Also alte Schätze mitbringen, die können den Besitzer wechseln. Das ist eine gute Sache. Dürerplatz heute von 13 bis 18 Uhr. Hier ist RBB 888 am Mittwochmorgen 5:21 Uhr.

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1: 5:30 mit Andreas Marschner.
2: Guten Morgen. Zu früh aufgehängte Wahlplakate. Berlinweit sind bei den Ordnungsämtern der Bezirke insgesamt mehrere hundert Verstöße angezeigt worden. Allein das Ordnungsamt in Pankow geht von 40 Fällen aus, in denen Wahlplakate für die Abgeordnetenhauswahl zu früh aufgehängt wurden. In Charlottenburg-Wilmersdorf sollen es 30 Fälle sein. Erlaubt war das Plakatieren am Sonntag erst ab 12 Uhr mittags. Bei Verstößen können Bußgelder verhängt werden. Autocheck direkt vor Ort. Das Servicemobil des ADAC Berlin-Brandenburg mit mobilem Prüfstand macht heute von 9.30 Uhr bis 17 Uhr Station bei uns in Berlin. Besonders für Fahrer älterer Autos kann ein Besuch sinnvoll sein, sagt Claudia Löffler vom ADAC.
3: Ja, so ein Werkstattbesuch, da muss man ja teilweise lange drauf warten, aber bei uns kann man einfach ohne Termin vorbeikommen. Unsere Technikexperten sind dann vor Ort, die beraten, die erklären, die geben dann Empfehlungen. Und das ist natürlich wichtig, gerade bei älteren Autos, dass man dann auch Mängel frühzeitig erkennen kann. Und ja, und das Ganze ist mit vielen kostenlosen Leistungen für ADAC-Mitglieder, aber auch für Nichtmitglieder gibt es zum Beispiel die Überprüfung der Bremsen, die ist dann kostenlos. Und ja, man profitiert einfach davon, vorbeikommen und sich beraten lassen.
2: Heute Morgen und Montag ist der Prüfstand in der Eisenhutstraße in Treptow, ab Dienstag dann in der Grenzallee in Neukölln am Obi-Markt zu finden. Geplanter Verkauf des Adlon Hotels. Der Berliner Hotelsachverständige Roland Schwecke sieht durch einen Eigentümerwechsel erstmal keine großen Änderungen für den Hotelbetrieb. Dem RBB sagte Schwecke:
4: Es sind für die Gäste wie für die Mitarbeiter kurz- bis mittelfristig erstmal keine größeren Veränderungen zu erwarten. Es ist ja ein Pachtvertrag mit der Kempinski Hotelgruppe und dieser Pachtvertrag läuft meines Wissens bis Ende 2032 und insofern wird der Betreiber der gleiche bleiben und wirkliche Änderungen wird es erst dann geben, wenn der Eigentümer strategische Änderungen möchte und es ist erst zu erwarten, wenn dieser Pachtvertrag auch dann ausläuft.
2: Gestern war bekannt geworden, dass die Eigentümer rund um die Jagdfeldgruppe das bekannte Luxushotel am Brandenburger Tor für mindestens 280 Millionen Euro verkaufen will. Manege frei. Am Abend startet das 12. Zirkusfestival auf dem Tempelhofer Feld. Für die Eröffnungsfeier gibt's noch wenige Restkarten, sagte uns der Gründer und künstlerische Leiter des Festivals, Josa Köbel.
5: Wir haben da so ein bisschen die Highlights des ersten Festivalwochenendes zusammengefügt in einer Performance, die auf dem gesamten Gelände stattfindet. Wir haben ja auf dem Gelände 4 Zirkuszelte, eine Outdoorbühne, eine Bar, ein Restaurant, eine Kunstausstellung und überall dazwischen findet dann Performance statt mit Musik, mit Zirkus, mit einem großen Aquarium, in dem Artistinnen tauchen. Das ist auf jeden Fall so ein kleines Juwel, was wir da irgendwie vor 3 Jahren das erste Mal gemacht haben und jetzt dieses Jahr zum 3. Mal.
2: Das Berlin Circus Festival ist das größte Festival für zeitgenössischen Zirkus in Deutschland. Schwerpunktland ist in diesem Jahr Katalonien.
1: Wieder so warm heute. Wir haben aktuell zwischen 21 und 23 Grad und kriegen 33 maximal. Dazu viel Sonne, aber auch viele Wolken und es liegt wieder so eine Gewitterstimmung in der Luft. Spätestens heute Abend kann es blitzen und donnern.
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1: Wir gucken nach Friedrichshain. Die Straße der Pariser Kommune ist am Ostbahnhof nach einem Wasserrohrbruch voraussichtlich noch bis morgen in beiden Richtungen gesperrt. Ansonsten sieht es im Moment aber ganz gut aus. Na, der Hinweis zur S-Bahn diese Woche: zwischen Hermannstraße und Tempelhof fahren wegen Bauarbeiten noch bis Sonntag keine Züge. Das betrifft die Ringbahn und die Linien S46 und 47. Es gibt aber einen Ersatzverkehr mit Bussen und der läuft wohl auch ganz gut. Unser Reporter hat es schon getestet. 5.35 Uhr ist es jetzt. Alle Meldungen zu Straßen und Schienen gibt auf rbb888.de und in unserer App und ich wünsche eine gute Fahrt.
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1: Gleich mit Kygo, Save My Love und jetzt die American Authors mit Best Day of My Life, der beste Tag meines Lebens. Könnte ja vielleicht auch dieser Mittwoch werden. Ich drücke die Daumen.

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1: Herzlich willkommen im Mittwoch. Hier ist der RBB 888, 5.42 Uhr.
2: Die Frühaufsteherin des Tages.
1: Das ist heute Manuela aus Oberkrämer. Warum bist denn du schon wach?
3: Ja, sagen wir mal so, ich bin zu Hause schon. Ich kann eigentlich aufstehen, wie ich will, aber der frühe Vogel fängt den Wurm sozusagen. Und ja, bei den Temperaturen, man kann ja nicht richtig schlafen. Und heute halt gedacht, nein, du musst raus, du musst loslegen. Und dann, ja.
1: Das heißt, ist jetzt Haushalt angesagt?
3: Ja, heute ist Haushalt angesagt. Es steht im Plan, egal was das Wetter sagt. Und vielleicht stelle ich mich nachher in den Regen raus, wenn er denn kommen sollte. Man weiß es ja nie. Hm. Oder ich werde vom Hagel erschlagen, wenn auch das kommen sollte.
1: Du, dann ist wenigstens ein bisschen frischer.
3: Ja.
1: Also ich wünsche dir ein gutes Durchhalten und ich danke dir sehr fürs Hören. Was ist denn so deine favorisierte musikalische Zeit?
3: Ja, eigentlich, ich höre querbeet, ich bin da eigentlich ja nicht irgendwie festgelegt und ja, mal ein bisschen härter, mal ein bisschen weicher, mal ein bisschen deutscher, mal Englisch.
1: Dann passt es ja perfekt hier bei uns, oder?
3: Ja, genau. Man muss Musik hören beim Putzen, sonst

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1: Also. So. Na, dann machen wir das doch jetzt. Hier ist Kodo auf RBB 88.8.
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0: Hier ist RBB 888. Mittwochmorgen, Prost zum Kaffee. Jetzt nochmal schnell durchlüften. Letzte Chance, bevor es wieder so wahnsinnig heiß wird heute. Es ist 5.50 Uhr gleich.
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2: Ich gehöre nicht zu den Muschelsammlern. Aber wenn ich am Ostseestrand spazieren gehe, halte ich trotzdem Ausschau nach Kleinschätzen. Vielleicht liegt da ja ein besonderes Holz, ein Hühnergott oder sogar mal ein Bernstein. Ja, auch eine schöne Muschel heb ich auf. Und mir kommt die alte Geschichte in den Sinn. Ein alter Mann beobachtet vor sich am Strand einen jungen Mann, der Seesterne aufhebt und ins Meer wirft. Schließlich fragt der Alte, warum er das denn tue. Der junge Mann antwortet, dass die gestrandeten Seesterne sterben, wenn sie bis Sonnenaufgang hier liegen bleiben. Aber der Strand ist kilometerlang und tausende Seesterne liegen hier. Was macht es also für einen Unterschied, wenn du dich abmühst? Fragt der alte Mann. Der junge Mann blickt auf den Seestern in seiner Hand und wirft ihn in die rettenden Wellen. Er schaut den alten Mann an und sagt, für diesen hier macht es einen Unterschied. Ich mag diese hoffnungsvolle Geschichte. Ich gebe zu, ich verstehe den alten Mann sehr gut. Es gibt so viele Probleme, so viele Krisen, so vieles, was uns Sorgen macht. Da wirkt das eigene Tun manchmal verschwindend klein. Und dann erlebe ich aber junge Menschen, die über ihren ökologischen Fußabdruck nachdenken und überlegen, wann sie eine Flugreise machen oder aus Verantwortung lieber verzichten. Andere setzen sich in unserem Kirchenparlament dafür ein, dass bei den Tagungen eine Mahlzeit nur vegetarisch sein soll, um als Delegierte ein Zeichen zu setzen. Und aktuell sind einige Jugenddelegierte engagiert, eine Kampagne gegen Alltagsrassismus zu starten. In meiner Kirche. Kleine Schritte und Zeichen, die nicht die Welt verändern. Sie erinnern mich daran, dass Veränderung fast immer klein anfängt. Mit einer Entscheidung, mit einem ersten Schritt. Mit einem Menschen, der sagt, ich tue, was ich kann. Martin Luther wird der Satz zugeschrieben, wenn morgen die Welt unterginge, würde ich heute noch ein Apfelbäumchen pflanzen. Hoffnung zeigt sich nicht erst im großen Erfolg. Hoffnung zeigt sich darin, dass wir heute das Richtige tun. Übrigens, Seesterne aufheben und ins Wasser werfen ist keine Altersfrage. Ich wünsche Ihnen einen schönen Tag.
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1: Es ist gleich 6 Uhr. Ich bin Andreas Marschner. Guten Morgen. Der Hauptgeschäftsführer der Bundesvereinigung der Deutschen Arbeitgeberverbände, Kampeter, hat den Widerstand gegen die geplante Abschaffung der abschlagsfreien Frührente kritisiert. Dass zentrale Elemente des Rentenpakets schon wieder in Frage gestellt würden, bevor sie überhaupt umgesetzt seien, mache ihn fassungslos, sagte Kampeter der Bild-Zeitung. Wer Arbeitsplätze in Deutschland halten wolle, müsse den Sozialstaat reformieren. Zuletzt hatten vor allem die ostdeutschen Ministerpräsidenten von CDU und SPD gegen den Kernpunkt der geplanten Rentenreform protestiert. Katar und die USA berichten von einer Annäherung bei den indirekten Verhandlungen über eine Wiedereröffnung der Straße von Hormus. Laut dem katarischen Außenministerium sind die diplomatischen Bemühungen weit fortgeschritten. US-Finanzminister Bessent sagte dem US-Sender CNBC, es bestehe die Chance, dass in den nächsten Tagen eine Einigung erzielt werde, um die Meerenge zu öffnen. Mit Blick auf eine mögliche Gebührenerhebung durch den Iran betonte er, er gehe von einer freien Durchfahrt aus. Aus dem Iran liegt keine Stellungnahme dazu vor. Der in der Kritik stehende FIFA-Präsident Infantino hat für heute zu einer Krisensitzung des Weltverbands nach Marokko geladen. Das berichten englische Medien. Zu dem Treffen habe Infantino wichtige Mitarbeiter in die Hauptstadt Rabat beordert. Unklar ist allerdings, was der Schweizer genau besprechen will. Infantino hatte zuletzt für Empörung in der Fußballwelt gesorgt, als Pläne zum Verkauf von WM-Rechten an Investoren bekannt wurden. Beobachter sehen ein mögliches Ende seiner FIFA-Präsidentschaft.
0: Und jetzt das Wichtigste aus Berlin.
1: Der Innenausschuss des Bundestags hat in einer Sondersitzung über Konsequenzen aus dem Anschlag beim Berliner CSD beraten. Innenminister Dobrindt bekräftigte nach der Sitzung seine Forderungen nach Präventivhaft für Gefährder. Der grüne Abgeordnete Emmerich sagte, es sei weiterhin unbeantwortet, warum der Täter trotz seiner Gefährlichkeit habe auf freiem Fuß bleiben können. Er zweifle an der Kommunikation zwischen Sicherheitsbehörden und Gericht. Ähnlich äußerte sich der SPD-Abgeordnete Demir. In unserer Stadt soll heute für mehr Plätze in Frauenhäusern demonstriert werden. Dazu wollen sich am Mittag um 12 Uhr Mitarbeiterinnen von Frauenhäusern vor dem Rathaus Schöneberg versammeln. Bei der Kundgebung werde auch an 2 Angriffe auf Frauen erinnert, teilte die Berliner Initiative gegen Gewalt an Frauen mit. Die Arbeitsbedingungen seien nicht mehr tragbar und die Sorge um die Frauen, die keinen Schutzplatz fänden, nicht mehr zumutbar, heißt es. Jeden Tag müssten 10 bis 15 schutzsuchende Frauen und ihre Kinder aus Platzmangel abgelehnt werden. 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
2: Ein Mix aus Sonne und Wolken und Regen und Gewitter erwartet uns heute. Wir kriegen bis zu 33 Grad und haben im Moment schon 22.
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2: Wilmersdorf, die Bundesallee. Der Wilmersdorfer Tunnel dort ist wegen Brückenarbeiten bis Freitag noch in beiden Richtungen gesperrt. Ansonsten rollt es auf den Straßen aktuell ganz gut. Ein Hinweis zur S-Bahn. Zwischen Hermannstraße und Tempelhof fahren wegen Bauarbeiten bis Sonntag noch keine Züge. Das betrifft die Ringbahn und die Linien S46 und 47. Der Ersatzverkehr mit Bussen, der läuft wohl aber ganz gut. Und die U-Bahn-Linie U5. Da fahren bis Mitte des Monats Busse zwischen Friedrichsfelde und Kaulsdorf Nord. Eine komplette Übersicht. Alle Meldungen zu Straßen und Schienen gibt's auf rbb888.de und in unserer App. Und ich wünsche eine gute Fahrt.
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2: Tim macht Familienurlaub, liebe Grüße. Und ja, wir starten hier gemeinsam rein in den Mittwoch, vielleicht mit einem Kaffee gerade. Und dazu Prince, the most beautiful girl in the world, hören wir gleich. Und jetzt New Order mit True Faith.

0: Ah, das liebe ich. Also wenn ich gemütlich im Trockenen sitzen kann, so wie jetzt. Fenster ist auf hier im Studio.
1: Und davor bei uns in Charlottenburg gerade ein leichtes Gewitter, aber richtig doller Regen. Bindfäden regnet, würde meine Mama sagen. Vielleicht ist ja bei euch auch schon einiges los. Ansonsten wandert das jetzt so über Berlin und gegen 8 Uhr soll aber die erste Gewitterfront schon wieder durch sein. Naja, mal sehen. Jetzt ist es 6.13 Uhr. Hier ist RBB 88.8. Oh, hört ihr das? Oh, wie es rauscht draußen. Herrlich.

Girls on Film. Hier auf RBB 88.8. Es ist 19 Minuten nach 6. Das zweite Zuhause der bekanntesten Promis der Welt könnte jetzt den Besitzer wechseln. Das Hotel Adlon, das soll verkauft werden. Der angepeilte Mindestpreis liegt bei, Achtung, schlappen 280 Millionen Euro. Für die Gäste dürfte sich aber erstmal nichts ändern. Das Adlon wird weiterhin von Kempinski betrieben. Der Pachtvertrag, der läuft auch noch bis Ende 2032. Aber die Frage bleibt, wer kauft dieses Luxushotel? 280 Millionen, die werden ja wohl aufzutreiben sein, oder?

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1: 6:30 mit Andreas Marschner.
2: Guten Morgen. Protest gegen zu wenig Plätze in Frauenhäusern. Täglich müssten 10 bis 15 schutzsuchende Frauen und ihre Kinder aus Platzmangel abgelehnt werden, sagt die Berliner Initiative gegen Gewalt an Frauen. Ricardo Westphal.
3: Heute wollen Mitarbeiterinnen von Berliner Frauenhäusern und Beratungsstellen kurzzeitig die Arbeit niederlegen. Am Mittag ist eine Protestkundgebung vor dem Rathaus Schöneberg geplant. Dabei wollen sie auf aus ihrer Sicht untragbare Zustände hinweisen. Außerdem wolle man an zwei äußerst brutale Angriffe auf Frauen vor einem Jahr erinnern. Die Berliner Initiative gegen Gewalt an Frauen fordert mehr Plätze in Frauenhäusern und mehr therapeutische Angebote.
2: Berliner Kältebus angezündet. Ein 43-jähriger Verdächtiger muss sich deswegen heute vor dem Landgericht verantworten. Er soll am Neujahrstag in Moabit den Kältebus der Stadtmission in Brand gesetzt haben. Außerdem wird der Mann verdächtigt, Ende Dezember zwei andere Kältebusse angezündet zu haben. Der Mann sitzt in Untersuchungshaft. Die Staatsanwaltschaft geht von seiner Schuldunfähigkeit aus und strebt die Unterbringung in der Psychiatrie an. Geplanter Verkauf des Hotel Adlon. Der Berliner Hotelsachverständiger Roland Schwecke geht davon aus, dass ein möglicher Eigentümerwechsel weltweit in Branchenkreisen wahrgenommen wird. Das 1905 ursprünglich erbaute Nobelhotel war im Zweiten Weltkrieg zerstört und nach der Wende neu gebaut worden.
4: Es ist sozusagen eine neuwertige Immobilie und insofern ist es eben durch die Historie schon vor der Wendezeit einfach eine sehr interessante Immobilie. Der Standort am Brandenburger Tor ist natürlich auch weltweit bekannt. Es ist durch die Bekanntheit eine sehr interessante Opportunität. Ja.
2: Die Eigentümer des Fonds um die Jagdfeldgruppe planen, das Adlon für einen Mindestpreis von 280 Millionen Euro zu verkaufen. Sicherheitscheck fürs Auto. Der ADAC ist heute Morgen und kommenden Montag mit seinem mobilen Prüfstand im Eisenhutweg in Treptow. Gerade kurz vor dem Start in den Urlaub kann sich ein spontaner Besuch zum Check lohnen, sagt Claudia Löffler vom ADAC.
5: Gerade beim Werkstattbesuch, da dauert es ja teilweise länger, wenn man das Gefühl hat, vielleicht stimmt da was nicht. Gerade mit den Bremsen funktioniert die Klimaanlage noch richtig. Gerade wenn man in Gebieten unterwegs ist, wo es dann noch sehr warm ist, kann man einfach vorbeikommen von uns ohne Anmeldung. Und die Technikexperten sind vor Ort, die beraten, die erklären, die geben Tipps. Sie sagen auch, wenn ein Werkstattbesuch notwendig ist und das Ganze dann auch noch zu kostengünstigen Preisen und für ADAC-Mitglieder dann auch mit vielen kostenlosen Leistungen.
2: Ab kommenden Dienstag macht das ADAC-Servicemobil dann an der Grenzallee in Neukölln am Obi-Baumarkt Station.
1: Wir haben aktuell 21 Grad. Wir kriegen heute 33. Wieder so ein schwüles Gewitterwetter. Gerade sieht hier vorm Studiofenster der Himmel auch richtig dunkel aus. Der große Regenguss ist jetzt aber bei uns zumindest vorbei. Der wandert jetzt so durch Berlin. Es kann auch noch blitzen und donnern im Laufe des Tages.
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1: Aktuell gibt es auf der A100 Richtung Wedding stockenden Verkehr an der Baustelle. 10 Minuten mehr Zeit einplanen vor der Detmolder Straße. Dann gucken wir noch nach Wilhelmstadt. Die Wilhelmstraße ist zwischen am Omnibushof und Heerstraße in Richtung Gartow bis nächste Woche Freitag noch gesperrt. Und Tiergarten Lützowplatz in Richtung Schildstraße sind an der Baustelle bis Freitag 2 Spuren gesperrt. Da kann es auch immer wieder voll werden. Der große Hinweis zur S-Bahn diese Woche. Zwischen Hermannstraße und Tempelhof fahren wegen Bauarbeiten bis Sonntag noch keine Züge. Das betrifft die Ringbahn und die Linien S46 und 47. Ein Ersatzverkehr mit Bussen ist eingerichtet. Und für die U-Bahn-Linie O5 gilt, da fahren bis Mitte des Monats Busse zwischen Friedrichsfelde und Kaulsdorf Nord. Da, wo es rollt, wünsche ich eine gute Fahrt. 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
1: Unser Hörer Christian aus Mariendorf, der hat es im Moment noch gemütlich. Der steht auf dem Balkon und hat mir gerade per WhatsApp ein Video geschickt von dem Regen, der da runterkam. Und aus der Regenrinne, da fließt ein richtiger Wasserfall. Inzwischen dürfte der erste große Guss auch in Mariendorf durch sein. Bei uns in Charlottenburg ist es jedenfalls so, kann aber im Laufe des Tages immer wieder was runterkommen und blitzen und donnern. Also ein sehr wechselhafter Mittwoch.

0: Also, wenn ich mich entscheiden kann, weil die Bahn schön leer ist, dann mag ich am liebsten einen Viererplatz, wo noch keiner sitzt und ich dann den Fensterplatz in Fahrtrichtung nehmen kann. Unser RBB 888 Reporter Tom Niesporek, der hat sich mal umgehört, wo die Berliner und Berlinerinnen am liebsten sitzen in den Öffis.
1: Ja, in einem sind sich die Berlinerinnen und Berliner einig. Am liebsten wollen sie sitzen und möglichst wenig Körperkontakt zu anderen haben. Aber wenn man sich dann doch aussuchen kann, so wie jetzt gerade in der Ferienzeit vielleicht, dann gibt's da doch auch unterschiedliche Lieblingsplätze. Und manche haben da echt überraschend konkrete Vorstellungen.
2: Ja, ich bin dann Fahrer, weil das ist am sichersten.
3: Am Fenster, auf dem Vierer, in Fahrtrichtung.
1: Dann habe ich noch Michael getroffen, der muss jeden Tag die Ringbahn nehmen. Und ich sag mal so, das ist jetzt nicht sein Lieblingsort. Deswegen steht er in der Bahn immer an der gleichen Stelle.
4: An der Tür.
1: An der Tür direkt? Warum?
4: Weil ich da schnell rein und rauskomme.
1: Aber es gibt ja nicht nur Lieblingsorte in der S-Bahn, es gibt ja auch noch die Orte oder Situationen in der Bahn, in denen man so gar nicht sein will. Frank zum Beispiel hat das mal so zusammengefasst.
5: Ja, natürlich schön ist es nicht, wenn jetzt so bei diesen Temperaturen 50 Leute in einem Zug stehen und man sich zu Tode schwitzt. Das ist natürlich nicht angenehm, das ist klar, das macht keinen Spaß.
1: Und haben Sie noch irgendwie einen Trick, mit dem Sie, also manche Leute setzen sich zum Beispiel ganz bewusst irgendwie irgendwo in die Mitte rein.
5: Nee, sowas mache ich nicht. Ich finde das auch immer albern, wenn die Leute ihre Taschen dann noch auf den Nebensitz stellen, dass man schon sieht, der möchte, dass sich jemand nicht hinsetzt. Das finde ich einfach albern. Wenn die Bahn voll ist, müssten wir alle zusammenrücken, dass sich alle hinsetzen können.
1: Und ich muss ja auch jeden Tag mit den Öffis zur Arbeit. Deswegen gibt es von mir auch noch einen kleinen Tipp fürs Bahnfahren. Wenn ihr euch in den Vierersitzen richtig positioniert und dann das Fenster aufkippt, kriegt ihr beim Fahren eine perfekte Windbrise ins Gesicht. Vielleicht macht das ja die Bahnfahrt zumindest ein kleines bisschen weniger stressig.
0: Sehr guter Tipp, Tom. Wie steht ihr denn dazu? Euer Lieblingsplatz in der Bahn? Ihr könnt gerne eine WhatsApp-Sprachnachricht dazu schicken oder anrufen hier bei mir im Studio 030 30 32 88 8 100.

0: Wie war denn das noch gleich mit dem Abstand? Also gerade kam hier ein großer Blitz, den habe ich gesehen, dann habe ich angefangen zu zählen bis 11 und dann hat es gedonnert. Heißt das jetzt, dass das Gewitter 11 Kilometer weg ist? Es hört sich aber sehr, sehr laut und intensiv an. Gerade geht's hier richtig ab in Charlottenburg, schüttelt's. Und unser Hörer Patrick, der ist gerade im Auto auf der Avus stadteinwärts unterwegs und hat eine WhatsApp-Sprachnachricht geschickt.
1: Hey, guten Morgen, Lydia. Da komme ich aus der Dien und fahre jetzt Richtung Berlin. Und es regnet, der Regen wird immer schlimmer. Schieb doch mal die Wolken weg. Wer hat denn da nicht aufgegessen, Lydia? Oh, oh. Mach doch mal, dass es besser wird. Liebe Grüße und einen schönen Tag dir.
0: Ich habe mal den Regenradar gecheckt. Das Gewitter sollte um 7 abziehen Richtung Osten. Also Köpenicker, fühlt euch vorgewarnt.
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1: Es ist 7 Uhr, ich bin Andreas Marschner, guten Morgen. In Großbritannien haben Sicherheitsforscher bei einem KI-Modell alarmierende Hackerfähigkeiten beobachtet. In einem Testlauf versuchte das Modell der Entwicklerfirma Anthropic, eine Schwachstelle in öffentlich zugängliche Software einzuschleusen. Dafür erschuf die künstliche Intelligenz Fake-Identitäten und versendete Phishing-Mails an Menschen. Die Forscher hatten das nach eigenen Angaben erst nachträglich über eine Auswertung des Datenverkehrs entdeckt. Man habe der KI absichtlich Zugang zum Internet gewährt, hieß es, damit sie sich dort Softwarewerkzeuge zur Lösung der Aufgabe holen kann. Die Experten hatten nicht erwartet, dass sich die KI gegen Menschen richten würde. Der Hauptgeschäftsführer der Bundesvereinigung der deutschen Arbeitgeberverbände, Kampeter, hat den Widerstand gegen die geplante Abschaffung der abschlagsfreien Frührente kritisiert. Dass zentrale Elemente des Rentenpakets schon wieder in Frage gestellt würden, bevor sie überhaupt umgesetzt seien, mache ihn fassungslos, sagte Kampeter der Bild-Zeitung. Wer Arbeitsplätze in Deutschland halten wolle, müsse den Sozialstaat reformieren. Zuletzt hatten vor allem die ostdeutschen Ministerpräsidenten von CDU und SPD gegen den Kernpunkt der geplanten Rentenreform protestiert. Bei einem russischen Raketenangriff auf die ukrainische Hauptstadt Kiew hat es Tote und Verletzte gegeben. Mehrere Gebäude wurden schwer beschädigt, teilte Bürgermeister Klitschko mit. Davor hatte Russland neue ukrainische Drohnenangriffe auf den Versandhändler Wildberries bestätigt. Ziele waren Paketzentren bei Moskau und St. Petersburg. Wildberries wird auch als russisches Amazon bezeichnet. Die Ukraine sagt, dass es auch vom Militär genutzt wird.
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1: Nach dem Anschlag auf den Christopher Street Day hier in Berlin fordert die Opposition im Bundestag die Offenlegung der Kommunikation zwischen den Behörden. Bei einer Sitzung des Innenausschusses kritisierten Grüne und Linke, dass es noch viele offene Fragen gebe. Ihren Angaben zufolge hat Innenminister Dobrindt eine genaue Chronologie der Ereignisse zugesagt, sie aber bisher nicht vorgelegt. An dem Treffen nahmen auch die Spitzen von Bundespolizei, Bundeskriminalamt und Verfassungsschutz teil. In unserer Stadt soll heute für mehr Plätze in Frauenhäusern demonstriert werden. Dazu wollen sich am Mittag um 12 Uhr Mitarbeiterinnen von Frauenhäusern vor dem Rathaus Schöneberg versammeln. Bei der Kundgebung werde auch an zwei Angriffe auf Frauen erinnert, teilte die Berliner Initiative gegen Gewalt an Frauen mit. Die Arbeitsbedingungen seien nicht mehr tragbar und die Sorge um die Frauen, die keinen Schutzplatz fänden, nicht mehr zumutbar, heißt es. Jeden Tag müssten 10 bis 15 schutzsuchende Frauen und ihre Kinder aus Platzmangel abgelehnt werden. 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
2: Hier in Charlottenburg wird der Himmel jetzt gerade wieder blau. Das Gewitter zieht weiter Richtung Osten. Es kann immer wieder im Laufe des Tages Regen geben und blitzen und donnern. 33 Grad kriegen wir maximal. Es ist jetzt schon wieder so schwülwarm. 23 haben wir in den meisten Bezirken.
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2: Aktuell sieht's noch ganz gut aus, aber auf der A100 Richtung Wedding gibt's stockenden Verkehr an der Baustelle Detmolder Straße. 10 Minuten mehr Zeit einplanen hier. Mitte Leipziger Straße in beiden Richtungen. Höhe Friedrichstraße ist wegen Bauarbeiten bis Anfang September jeweils nur eine Spur frei. Und der S-Bahn-Hinweis diese Woche zwischen Hermannstraße und

0: Tempelhof fahren wegen Bauarbeiten noch bis Sonntag keine Züge. Das betrifft die Ringbahn und die Linien S46 und 47. Ein Ersatzverkehr mit Bussen ist aber eingerichtet. Alle Meldungen zu Straßen und Schienen gibt's auf rbb888.de und in unserer App. Und ich wünsche eine gute Fahrt.
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0: Das ist ein crazy Wetter. Unsere Hörerin Rabea, die wohnt in Rahnsdorf und hat gerade geschrieben, dass es auch da schon richtig doll geregnet hat mit Blitz und sofort folgendem Donner. Und es gibt doch diese Berechnung, wie weit das Gewitter weg ist von einem, wenn man ab dem Blitz die Sekunden bis zum Donner zählt. Und das habe ich gerade gemacht. 11 Sekunden waren es da hier in Charlottenburg. Und jetzt schreiben mir aber ganz viele, Lydia, du musst das doch noch durch 3 teilen, das Ergebnis. Dann hat man die Entfernung des Gewitters in Kilometern.

0: Die wunderbare Olivia Rodrigo hier auf RBB 88.8 mit Drop Dead. Also, jetzt kommt was, das klingt ein bisschen wie Science Fiction. Wir haben es in unseren Nachrichten schon gehört. In einem Sicherheitstest hat eine KI, eine künstliche Intelligenz, plötzlich versucht, Menschen zu manipulieren. Und unser Redakteur Raphael Knop ist bei mir. Mhm. Wir haben jetzt gerade schon drüber gesprochen, mich beschäftigt das ein bisschen. Sag nochmal, was ist da genau passiert?
1: Ja, also britische Forscher haben einer KI eine Testaufgabe gegeben und ihr dafür ausdrücklich den Zugang zum Internet erlaubt.
0: Ja.
1: So viel schon mal sicher. Eigentlich sollte sie dann nur Informationen sammeln. Stattdessen hat sie versucht, echte Software im Internet zu verändern und Menschen mit gefälschten E-Mails, also Phishing-Mails, zu täuschen, damit eben niemand Verdacht schöpft. Krass, oder?
0: Aber das heißt ja, dass die KI alleine entschieden hat, Menschen auszutricksen? Weil eigentlich ist doch eine KI schon immer noch gesteuert von einem menschlichen Wesen. Das muss ihr doch jemand gesagt haben.
1: Ja, da kommt bei mir gleich Gänsehaut. Ne? Genau das macht den Forschern nämlich Sorgen. Die KI hatte diesen Auftrag gar nicht bekommen. Sie hat sich selbst eine Strategie überlegt, um eben ihr Ziel zu erreichen. Inklusive Fake-Identitäten, sogenannter Phishing-Mails, also betrügerische Nachrichten, mit denen Menschen dann zu einer Handlung verleitet werden sollen.
0: Müssen wir uns jetzt Sorgen machen?
1: Ja, noch nicht so ganz. Das Ganze ist ja einem streng überwachten Test passiert. Und genau dafür sind ja auch solche Tests da, um zu sehen, was wirklich passiert. Die Forscher sagen aber, KI wird immer leistungsfähiger und wir füttern ja auch die KI täglich. Und deshalb braucht es da wirklich klare Sicherheitsregeln und Kontrollen, damit solche Fähigkeiten nicht irgendwann außerhalb vom Testumgebung dann missbraucht werden können. Und deshalb wird jetzt vor allem dieser Frage nachgegangen, wusste die KI überhaupt, dass sie nur in einem Test war oder nicht, oder dass es wirklich Realität ist. Aber jetzt stell dir mal vor, KI weiß das irgendwann, das ist ja jetzt nur ein Test und jetzt trickst sich dann aus. Also das wird wohl, glaube ich, noch sehr krass.
0: Oh, auf der einen Seite faszinierend, auf der anderen Seite wirklich auch ein bisschen gruselig. Vielen Dank, Rafa. Du bist ja zum Glück noch keine KI.
1: Nein.
0: Das freut mich. Hier ist RBB 88.8. Guten Morgen, Berlin.

Es ist 7.23 Uhr, Mittwochmorgen, und bei Fred aus Fahrland schüttet es gerade auf die Baustelle am Haus. Katrin aus Eberswalde, die hört's laut donnern, schreibt sie. Und Mike aus Marzahn hat ein Bild aus dem Hochhausfenster raus fotografiert und schreibt, jetzt ist das Gewitter auch in Springfuhl angekommen. Also das geht heute kreuz und quer durch Berlin mit diesem wechselhaften Wetter. Hier in Charlottenburg ist jetzt die Sonne wieder da. Kommt gemütlich durch den Mittwoch. Ich wünsche einen entspannten Kaffee jetzt mit Ed Sheeran und Sapphire.

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2: Guten Morgen. Protest gegen zu wenig Plätze in Frauenhäusern. Mitarbeiterinnen wollen am Mittag für mehr Plätze in ihren Einrichtungen demonstrieren. Laut der Berliner Initiative gegen Gewalt an Frauen sind die Arbeitsbedingungen nicht mehr tragbar. Den Mitarbeiterinnen könne die Sorge um die Frauen, die keinen Platz fänden, nicht mehr zugemutet werden. Jeden Tag müssten sie 10 bis 15 Schutzsuchende und ihre Kinder aus Platzmangel ablehnen. Der Senat hat angekündigt, dass noch in diesem Sommer zwei weitere Frauenhäuser eröffnet werden sollen. Bisher gibt es hier in Berlin 9 dieser Einrichtungen. Zu früh aufgehängte Wahlplakate. Berlinweit sind bei den Ordnungsämtern der Bezirke insgesamt mehrere hundert Verstöße angezeigt worden. Allein das Ordnungsamt in Pankow geht von 40 Fällen aus, in denen Wahlplakate für die Abgeordnetenhauswahl zu früh aufgehängt wurden. In Charlottenburg-Wilmersdorf sollen es 30 Fälle sein. Erlaubt war das Plakatieren am Sonntag erst ab 12 Uhr mittags. Bei Verstößen können Bußgelder verhängt werden. Autocheck direkt vor Ort. Das Servicemobil des ADAC Berlin-Brandenburg mit mobilem Prüfstand macht heute von 9.30 Uhr bis 17 Uhr Station bei uns in Berlin. Besonders für Fahrer älterer Autos kann ein Besuch sinnvoll sein, sagt Claudia Löffler vom ADAC.
3: Ja, so ein Werkstattbesuch, da muss man ja teilweise lange drauf warten, aber bei uns kann man einfach ohne Termin vorbeikommen. Unsere Technikexperten sind dann vor Ort, die beraten, die erklären, die geben dann Empfehlungen. Und das ist natürlich wichtig, gerade bei älteren Autos, dass man dann auch Mängel frühzeitig erkennen kann. Und ja, das Ganze ist mit vielen kostenlosen Leistungen für ADAC-Mitglieder, aber auch für Nicht-Mitglieder gibt es zum Beispiel die Überprüfung der Bremsen, die ist dann kostenlos. Und ja, man profitiert einfach davon, vorbeikommen und sich beraten lassen.
2: Heute Morgen und am Montag ist der Prüfstand in der Eisenhutstraße in Treptow, ab Dienstag dann an der Grenzallee in Neukölln am Obi-Baumarkt zu finden. Zirkusluft auf dem Tempelhofer Feld. Am Abend startet dort das 12. Zirkusfestival. Schwerpunktland in diesem Jahr ist Katalonien. Was die Besucher und Besucherinnen erwartet, sagt uns Josa Kölbel, Gründer und künstlerischer Leiter des Festivals.
4: Also wir haben insgesamt 19 Kompanien aus der ganzen Welt eingeladen. Die zeigen 50 Mal ihre Shows. Und es gibt wirklich viel Akrobatik, viel Artistik hin zu ganz moderner Kunst, die eher so beispielsweise unter Wasser stattfindet. Was für klein und für groß, für Familien und auch eine Late-Night-Show. Also es gibt wirklich für alle Personen etwas dabei.
2: Insgesamt 12 Tage gastiert das Zirkusfestival auf dem Tempelhofer Feld.
1: Ein schwülwarmer Mittwochmorgen. Immer wieder sind Gewitter möglich heute. Die Sonne lässt sich aber auch ab und an blicken. Wir kriegen 33 Grad maximal. Aktuell haben wir 23 in den meisten Bezirken.
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1: Es ist aktuell noch ganz entspannt auf den Straßen, aber auf der A100, da ist natürlich voll zwischen Dreieck Neukölln und Sonnenallee. Ein Polizeieinsatz aktuell, da staut sich in beiden Richtungen. Stau auch auf der Umfahrung über die Spätstraße Richtung Baumschulenweg. Und auf der A100 Richtung Wedding stockt's an der Baustelle Detmoller Straße. 10 Minuten mehr Zeit einplanen hier. Ansonsten der aktuelle Hinweis zur S-Bahn. Die Linien S3 und 9 sind wegen Signalstörungen zwischen Olympiastadion und Spandau unterbrochen. Zur weiträumigen Umfahrung kann die U7 genutzt werden. Da, wo es rollt, gute Fahrt. Eine komplette Übersicht zu Straßen und Schienen gibt's auf rbb888.de und in unserer App.
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0: und Lydia Miki-Vorwurf.
1: Ein Gewitter zieht heute Morgen durch die Berliner Bezirke und bei Michael aus Reinickendorf hat es gerade folgenschwer auf dem Dach gekracht.
2: Kann jemand sein, dass der Blitz gerade bei uns in der Lindauer Allee in unsere Dachantenne eingeschlagen hat und wir jetzt keinen Fernsehen mehr haben? Da hat es ihm dermaßen geknallt und kurz danach war Fernsehen weg, Internet ist weg.
1: Oh, aber Radio geht.

0: Guten Morgen Berlin, hier ist RBB 888. Nächste Woche Mittwoch ist Sonnenfinsternis und zu diesem Anlass gibt's die lange Nacht der Astronomie im Zeiss Großplanetarium und auch in vielen anderen Sternwarten. Und nächsten Monat gibt's da dann schon das nächste Highlight.
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0: Am 1. September ist Peter Schilling im Zeiss Großplanetarium und auf rbb888.de hat sich genau für diese Veranstaltung Patricia aus Panketal angemeldet. Guten Morgen.
2: Guten Morgen.
0: Bist du trocken geblieben bisher heute?
2: Halbwegs.
0: Oh, was heißt
2: halbwegs?
0: Das?
2: Oh, oh. Naja, losgegangen mit dem Hund, trocken, wiedergekommen, nass.
0: Ah, oh nein. Okay, aber jetzt hast du es gemütlich und kannst dich freuen, denn ich sage herzlichen Glückwunsch. Du gehst hin zu Peter Schilling.
2: Dankeschön, da freue ich mich wirklich.
0: Ach, da ist dann hoffentlich der Himmel klar, damit man die Sterne schön sehen kann. Aber ich bin guter Dinge. Macht dir eine gute Zeit. 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

0: Eine Waschmaschine für 330.000 Euro und rein passt nur ein einziges Wäschestück. Und dieses Wäschestück ist ein Mensch, ohne Mist. In einem japanischen Hotel gibt es jetzt so eine Waschmaschine, die eben für Menschen gemacht ist. Unser ARD-Reporter Johannes Edelhoff hat sich in Osaka mal für uns durchwaschen lassen. Wie funktioniert denn diese Menschenwaschmaschine?
1: Also das Ding sieht aus wie eine Mischung aus Sonnenbank und Kampfjet-Cockpit. Also unten eine weiße Wanne, darüber eine schwarze Haube, die so auf und zu geht. Da setzt du dich rein, der Deckel schließt sich und Wasser läuft ja ungefähr bis zur Brust. Und dann spritzen kleine Düsen dich mit Wasser ab. Und die Luftbläschen in den Wasserstrahlen sind angeblich kleiner als die Poren von deiner Haut und genau dadurch sollst du richtig sauber werden. Ohne Seife, ohne Schrubben. Nach 15 Minuten ist man fertig, aber ich hatte jetzt nicht den Eindruck, dass ich sauberer bin, als wenn ich ganz normal dusche.
0: Woher kommt denn dieser Hype? Ich habe das noch nie gehört.
1: Das Ding ist in Japan schon ewig Kult. Also schon vor 55 Jahren, 1970, auf der Expo in Osaka, stand die erste Menschenwaschmaschine. Und letztes Jahr, 2025, kam der Nachfolger. Und Leute konnten sich bewerben, um die einmal zu testen. Und es haben sich mehr als 3000 Leute gemeldet auf gerade mal 78 Plätze. Und genau dadurch ist in Japan das Ding viral gegangen. Jetzt stehen die ersten Menschenwaschmaschinen in Hotels in Osaka und Tokio. Und der Hotelier, bei dem wir waren, der hat gesagt, Termine, die sind alle ausgebucht. Das Ganze kostet gar nicht so wenig, 100 Euro pro Buchung. Und ob der Hype wirklich nachhaltig ist, mal gucken.
0: Ich würde das jetzt so in die Kategorie Dinge, die die Welt nicht braucht, stecken. Aber sollte das in Berlin irgendwann auch mal zu kriegen sein, so eine kleine Menschenwaschmaschine, dann hört ihr es natürlich bei uns.
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0: Trumpeter der Bild-Zeitung. Wer Arbeitsplätze in Deutschland halten wolle, müsse den Sozialstaat reformieren. Zuletzt hatten vor allem die ostdeutschen Ministerpräsidenten von CDU und SPD gegen den Kernpunkt der geplanten Rentenreform protestiert. Britische Sicherheitsforscher haben eine neue alarmierende Fähigkeit von künstlicher Intelligenz entdeckt. In einem Test versuchte ein KI-Modell nicht nur öffentlich zugängliche Software zu hacken, sondern auch einen Menschen per E-Mail zu manipulieren. Demnach erschuf das Modell der Firma Anthropic dafür Fake-Identitäten und versendete Phishing-Mails. Die Forscher entdeckten das erst im Nachhinein. Sie hatten außerdem nicht erwartet, dass die KI sich gegen Menschen richten würde. Der in der Kritik stehende FIFA-Präsident Infantino hat für heute zu einer Krisensitzung des Weltverbands nach Marokko geladen, das berichten englische Medien. Zu dem Treffen habe Infantino wichtige Mitarbeiter in die Hauptstadt Rabat beordert. Unklar ist allerdings, was der Schweizer genau besprechen will. Infantino hatte zuletzt für Empörung in der Fußballwelt gesorgt, als Pläne zum Verkauf von WM-Rechten an Investoren bekannt wurden. Beobachter sehen ein mögliches Ende seiner FIFA-Präsidentschaft.
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0: Der Innenausschuss des Bundestags hat in einer Sondersitzung über Konsequenzen aus dem Anschlag beim Berliner CSD beraten. Innenminister Dobrindt bekräftigte nach der Sitzung seine Forderungen nach Präventivhaft für Gefährder. Der Grünen-Abgeordnete Emmerich sagte, es sei weiterhin unbeantwortet, warum der Täter trotz seiner Gefährlichkeit auf freiem Fuß bleiben konnte. Er zweifle an der Kommunikation zwischen Sicherheitsbehörden und Gericht. Ähnlich äußerte sich der SPD-Abgeordnete Demir. In unserer Stadt soll heute für mehr Plätze in Frauenhäusern demonstriert werden. Dazu wollen sich am Mittag um 12 Uhr Mitarbeiterinnen von Frauenhäusern vor dem Rathaus Schöneberg versammeln. Bei der Kundgebung werde auch an zwei Angriffe auf Frauen erinnert, teilte die Berliner Initiative gegen Gewalt an Frauen mit. Die Arbeitsbedingungen seien nicht mehr tragbar und die Sorge um die Frauen, die keinen Schutzplatz fänden, nicht mehr zumutbar, heißt es. Jeden Tag müssten 10 bis 15 schutzsuchende Frauen und ihre Kinder aus Platzmangel abgelehnt werden. 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
2: Im Moment haben wir in den meisten Bezirken 22 Grad. Wir kriegen heute 33. Es ist schwül, es ist gewittrig, es kann immer mal wieder was runterkommen. Auch Regen und Blitz und Donner.
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2: Wir gucken auf die A100 Richtung Wedding. Da stockt es vor der Baustelle Detmolder Straße. 10 Minuten mehr Zeit einplanen hier. Und ein bisschen länger dauert es auch in Friedrichshain und Rummelsburg auf der Künaststraße Richtung Elsenbrücke und in Adlershof auf dem Gliniker Weg Richtung Adlergestell. Wilmersdorf, die Bundesallee, der Wilmersdorfer Tunnel, ist wegen Brückenarbeiten bis Freitag noch in beiden Richtungen gesperrt. Und es gibt was Aktuelles zur S-Bahn. Auf den Linien S3 und 9 gibt es eine Signalstörung und deswegen Verspätungen und Ausfälle. Die S3, die entfällt zwischen Olympiastadion und Spandau. Da, wo es rollt, gute Fahrt. 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
2: Tim macht Familienurlaub, aber ich begleite euch rein in den schwülwarmen Mittwoch. Gleich mit Bruno Mars, Count on Me und jetzt Joachim Witt, Goldener Reiter.

0: 12 nach 8. Hier ist RBB 88.8 und unsere Reporter sind jeden Tag in Berlin unterwegs und schnacken mit euch über verschiedenste Themen. Und Reporter Toni Schmidt hat letztens die Berlinerinnen und Berliner zu ihren morgendlichen Routinen befragt. Und er hat Biggie getroffen. Und ich finde, jeder von uns braucht so eine Biggie in seinem Leben. Die kann nämlich jede Verspannung lösen.
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2: Hallo, mein Name ist Biggie, genannt Biggie von Blond. Heute nicht mehr blond. Mein Morgen in Berlin sieht so aus. Ich stehe um 5 Uhr auf, trinke einen Kaffee, rauche eine Zigarette. Nach dem Duschen wird gestylt und dann mache ich mich für die Arbeit fertig.
3: Was machst du denn beruflich?
2: Ich bin Physiotherapeutin. Meine ersten Patienten erwarte ich um 7:30. Mein Arbeitstag geht bis 18 Uhr. Danach gehe ich einen Wein trinken und dann gehe ich schlafen.
3: Was machst du mit Patienten? Nehmen wir an, ich läge jetzt vor dir. Knickknack die Hasen, du hast gemerkt, meine Knochen sind nicht mehr die jüngsten. Kannst du mich irgendwie wieder jünger machen?
2: Ganz sicherlich. Ich sag mal, das Alter spielt keine Rolle. Es geht darum, wie verspannt bist du, was hast du für Probleme. Als Physiotherapeutin massiert man nicht nur, sondern man stellt auch Gelenke wieder her. Und wie du ja gut erkennen kannst.
3: An deinem T-Shirt?
2: An meinem T-Shirt.
3: Nein! Das nennt sich auch noch Knochenbrecher?
2: Richtig. Manche nennen mich so, aber ich bin gerne Physiotherapeutin.
3: Ist es manchmal wirklich so, dass du bei den Patienten an die Schmerzgrenze gehen musst?
2: Ganz sicherlich. Sogar bei 99% der Patienten.
3: Kannst du das Knacken hören oder stellst dir da auch die Nackenhaare auf?
2: Ich kann es gut knacken hören, weil ich weiß, ich mache alles richtig. Und dem Patienten geht es danach besser.
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0: in The Clash auf RBB 888. Es ist 8.21 Uhr. Guten Morgen, Berlin. Guten Morgen, Janine.
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2: Dass der Beruf des was auch immer Sommeliers mal einen solchen Hype erfährt, hat mir 1997 in der Hoyerswerda Berufsberatung aber auch keiner gesagt. Für jedes Lebensmittel der Welt gibt's jetzt inzwischen einen Sommelier. Hab ich letztens gelesen, der Wassersommelier erklärt Ihnen, woran man gutes Wasser erkennt. Entschuldigung, aber früher nannte man das Langweiler. Stellen Sie sich vor, Sie können alles werden und dann werden Sie Wassersommelier. Ich kann ja gar nicht mehr einkaufen, ohne dass ein Brotsommelier daneben steht und mich belästigt. Entschuldigung, aber wenn ich wissen will, wie ein Brot schmeckt, dann kaufe ich es einfach und beiß rein. Früher waren Sommeliers auch nur Leute, die einfach unfassbar gern gesoffen oder gefressen haben. Heute Biersommelier, Käsesommelier. Ach, ich werde mich einfach der neuen Zeit anpassen und werde eine Mischung aus Brot, Gemüse, Fleisch, Sommeldingsbums. Ich werde Döner-Sommelier.
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2: Guten Morgen. Zu wenig Plätze in Frauenhäusern. Täglich müssten 10 bis 15 schutzsuchende Frauen und ihre Kinder aus Platzmangel abgelehnt werden, sagt die Berliner Initiative gegen Gewalt an Frauen. Ricardo Westphal berichtet.
3: Heute wollen Mitarbeiterinnen von Berliner Frauenhäusern und Beratungsstellen kurzzeitig die Arbeit niederlegen. Am Mittag ist eine Protestkundgebung vor dem Rathaus Schöneberg geplant. Dabei wollen sie auf aus ihrer Sicht untragbare Zustände hinweisen. Außerdem wolle man an zwei äußerst brutale Angriffe auf Frauen vor einem Jahr erinnern. Die Berliner Initiative gegen Gewalt an Frauen fordert mehr Plätze in Frauenhäusern und mehr therapeutische Angebote.
2: Berliner Kältebus angezündet. Ein 43-jähriger Verdächtiger muss sich deswegen heute vor dem Landgericht verantworten. Er soll am Neujahrstag in Moabit den Kältebus der Stadtmission in Brand gesetzt haben. Außerdem wird der Mann verdächtigt, im Dezember zwei andere Kältebusse angezündet zu haben. Der Mann sitzt in Untersuchungshaft. Die Staatsanwaltschaft geht von seiner Schuldunfähigkeit aus und strebt die Unterbringung in der Psychiatrie an. Geplanter Verkauf des Hotel Adlon. Der Berliner Hotelsachverständige Roland Schwecke sieht durch einen Eigentümerwechsel erstmal keine großen Änderungen für den Hotelbetrieb. Dem RBB sagte Schwecke:
4: Es sind für die Gäste wie für die Mitarbeiter kurz- bis mittelfristig erstmal keine größeren Veränderungen zu erwarten. Es ist ja ein Pachtvertrag mit der Kempinski Hotelgruppe und dieser Pachtvertrag läuft meines Wissens bis Ende 2032 und insofern wird der Betreiber der gleiche bleiben und wirkliche Änderungen wird es erst dann geben, wenn der Eigentümer strategische Änderungen möchte und es ist erst zu erwarten, wenn dieser Pachtvertrag auch dann ausläuft.
2: Gestern war bekannt geworden, dass die Eigentümer rund um die Jagdfeldgruppe das bekannte Luxushotel am Brandenburger Tor für mindestens 280 Millionen Euro verkaufen will. Sicherheitscheck fürs Auto. Der ADAC ist heute Morgen und kommenden Montag mit seinem mobilen Prüfstand im Eisenhutweg in Treptow. Gerade kurz vor dem Start in den Urlaub kann sich ein spontaner Besuch zum Check lohnen, sagt Claudia Löffler vom ADAC.
5: Gerade beim Werkstattbesuch, da dauert es ja teilweise länger, wenn man das Gefühl hat, vielleicht stimmt da was nicht. Gerade mit den Bremsen funktioniert die Klimaanlage noch richtig. Gerade wenn man in Gebieten unterwegs ist, wo es dann noch sehr warm ist, kann man einfach vorbeikommen von uns ohne Anmeldung und die Technikexperten sind vor Ort, die beraten, die erklären, die geben Tipps, die sagen auch, wenn ein Werkstattbesuch notwendig ist und das Ganze dann auch noch zu kostengünstigen Preisen und für ADAC-Mitglieder dann auch mit vielen kostenlosen Leistungen.
2: Ab kommenden Dienstag macht das ADAC-Servicemobil dann an der Grenzallee in Neukölln am Obi-Baumarkt Station.
1: Ein schwülwarmer Mittwochmorgen. Es sind im Laufe des Tages immer wieder Gewitter möglich und auch Regen. Wir kriegen heute 33 Grad maximal. Im Moment melden die meisten Bezirke zwischen 22 und 23 Grad.
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1: Auf der A100 Richtung Wedding zwischen Britzerdamm und Schmargendorf abschnittsweise Stau, 30 Minuten mehr Zeit einplanen hier. In der Gegenrichtung stockt's am Autobahnende Treptower Park. Einige Minuten länger dauert's noch in Mitte vor der Mühlendammbrücke Richtung Fischerinsel. Und zur S-Bahn, die Linien S3 und 9 sind wegen Signalstörungen zwischen Olympiastadion und Spandau unterbrochen. Zur weiträumigen Umfahrung kann die U7 genutzt werden. Da wo's rollt, gute Fahrt. 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
1: Manche regen sich ja auf, wenn in der Bahn jemand seinen Rucksack neben sich auf den freien Sitz stellt. Unser Hörer Sascha aus Lichtenberg, der findet das völlig okay, das macht er nämlich selber, aber er findet richtig doof, wenn nicht aufgestanden wird für Menschen, die offensichtlich ein Problem beim Stehen haben. Und darüber diskutieren wir heute, über den Lieblingsplatz in den Öffis. Ihr könnt euch gerne melden, wo ist eurer? 030 30 32 88 8100 und unser Guten Morgen Berlin Reporter Tom, der hat dazu mal die Berlinerinnen und Berliner befragt. Es gibt eindeutige Tendenzen, hören wir in 10 Minuten.

0: Also, wenn man danach geht, wie keimig die Sitze in den Öffis bei uns teilweise sind, dürfte eigentlich niemand irgendeinen Lieblingssitzplatz haben. Aber wenn man sich dann entscheidet zu sitzen und auch viel frei ist, dann gibt's ganz klare Favoritensitzplätze. Unser Reporter Tom Niesporek hat sich in Sachen Lieblingssitzplatz in Bus und Bahn mal umgehört.
1: Ja, in einem sind sich die Berlinerinnen und Berliner einig. Am liebsten wollen sie sitzen und möglichst wenig Körperkontakt zu anderen haben. Aber wenn man sich dann doch aussuchen kann, so wie jetzt gerade in der Ferienzeit vielleicht, dann gibt's da doch auch unterschiedliche Lieblingsplätze. Und manche haben da echt überraschend konkrete Vorstellungen.
2: Ja, ich bin dann Fahrer, weil das ist am sichersten.
3: Am Fenster, auf dem Vierer, in Fahrtrichtung.
1: Dann habe ich noch Michael getroffen, der muss jeden Tag die Ringbahn nehmen. Und ich sag mal so, das ist jetzt nicht sein Lieblingsort. Deswegen steht er in der Bahn immer an der gleichen Stelle.
4: An der Tür.
5: An der Tür direkt? Warum?
4: Weil ich da schnell rein und rauskomme.
1: Aber es gibt ja nicht nur Lieblingsorte in der S-Bahn, es gibt ja auch noch die Orte oder Situationen in der Bahn, in denen man so gar nicht sein will. Frank zum Beispiel hat das mal so zusammengefasst.
6: Ja, natürlich schön ist es nicht, wenn jetzt so bei diesen Temperaturen 50 Leute in einem Zug stehen und man sich zu Tode schwitzt. Das ist natürlich nicht angenehm, das ist klar, das macht keinen Spaß.
5: Und haben Sie noch irgendwie einen Trick, mit dem Sie, also manche Leute setzen sich zum Beispiel ganz bewusst irgendwie irgendwo in die Mitte rein.
6: Nee, sowas mache ich nicht. Ich finde das auch immer albern, wenn die Leute ihre Taschen dann noch auf den Nebensitz stellen, dass man schon sieht, der möchte, dass sich jemand nicht hinsetzt. Das finde ich einfach albern. Wenn die Bahn voll ist, müssten wir alle zusammenrücken, dass sich alle hinsetzen können.
1: Und ich muss ja auch jeden Tag mit den Öffis zur Arbeit. Deswegen gibt es von mir auch noch einen kleinen Tipp fürs Bahnfahren. Wenn ihr euch in den Vierersitzen richtig positioniert und dann das Fenster aufkippt, kriegt ihr beim Fahren eine perfekte Windbrise ins Gesicht. Vielleicht macht das ja die Bahnfahrt zumindest ein kleines bisschen weniger stressig.
0: Ja, aber Vorsicht, heute kann es immer wieder regnen, dann muss das Fenster auch wieder zu. Vielen Dank, Tom. Wie ist es bei euch? Welcher Sitzplatz ist euch der liebste in den Öffis? Gerne anrufen zum Thema oder eine WhatsApp-Sprachnachricht schicken an die 030 30 32 88 8100.

0: Unsere Hörerin Katrin, die frühstückt gerade alleine auf der Terrasse. Ihre Teenie-Tochter, die schläft nämlich noch und würde das auch bis mittags tun, wenn Katrin sie nicht irgendwann dann zwischen 9 und 10 wecken würde. Man muss ja auch was haben von den Sommerferien. Guten Morgen, Berlin. Schön, dass wir gemeinsam reinstarten in den Mittwoch. Es ist 8:52 Uhr.
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1: Es ist 9 Uhr, ich bin Andreas Marschner, guten Morgen. Der Bremer Bürgermeister Bovenschulte hat seinen Widerstand gegen eine Abschaffung der Rente mit 63 verteidigt. Im Deutschlandfunk sagte der SPD-Politiker, es gebe noch keinen Gesetzentwurf für

0: eigenen Angaben erst nachträglich über eine Auswertung des Datenverkehrs entdeckt. Man habe der KI absichtlich Zugang zum Internet gewährt, hieß es, damit sie sich dort die Softwarewerkzeuge zur Lösung der Aufgabe holen kann. Die Experten hatten nicht erwartet, dass sich die KI gegen Menschen richten würde. Im Iran-Krieg hat US-Präsident Trump der Führung in Teheran nochmal ein Ultimatum gestellt. Dem TV-Sender Fox News sagte Trump, entweder der Iran öffne die Straße von Hormuz sehr bald oder er werde sehr hart getroffen. Der Präsident betonte jedoch auch, dass es derzeit gute Gespräche mit Teheran gebe. Der Iran sei sehr interessiert an einem Abkommen, um den monatelangen Krieg zu beenden. US-Medien berichten, dass beide Seiten kurz vor einer Übergangslösung zur Öffnung der Straße von Hormuz stünden.
1: Und jetzt das Wichtigste aus Berlin.
0: Vor dem Rathaus Schöneberg soll am Mittag für mehr Plätze in Frauenhäusern in der Stadt demonstriert werden. Bei der Kundgebung wollen sich Mitarbeiterinnen von Frauenhäusern versammeln und auch an zwei Angriffe auf Frauen erinnern, teilte die Berliner Initiative gegen Gewalt an Frauen mit. Sie sagt, die Arbeitsbedingungen seien nicht mehr tragbar und die Sorge um die Frauen, die keinen Schutzplatz fänden, nicht mehr zumutbar. Jeden Tag müssten 10 bis 15 schutzsuchende Frauen und ihre Kinder aus Platzmangel abgelehnt werden. Am Berliner Landgericht beginnt am Vormittag der Prozess gegen einen Mann, der einen Kältebus der Berliner Stadtmission angezündet haben soll. Die Tat ereignete sich am Neujahrstag in Moabit. Zeugen hatten den betrunkenen Tatverdächtigen bis zum Eintreffen der Polizei festgehalten. Der 43-Jährige soll psychisch krank und daher schuldunfähig sein. Der Mann sitzt in Untersuchungshaft. Die Staatsanwaltschaft strebt an, dass er in einer psychiatrischen Einrichtung untergebracht wird. Er wird auch verdächtigt, zwei andere Kältebusse in Brand gesetzt zu haben. 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
2: 24 Grad, schwülwarm ist es aktuell. Wir kriegen 33 Grad maximal heute. Dazu alles. Also Regenwolken und ein bisschen Sonne und Gewitter ab und an.
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2: Auf der A100 Richtung Wedding zwischen Britzerdamm und Schmargendorf abschnittsweise Stau, 30 Minuten mehr Zeit einplanen hier. Ebenfalls auf der A100 Richtung Treptow dauert es zwischen Detmolder Straße und Tempelhofer Damm länger, rund 10 Minuten mehr. Außerdem stockt es am Autobahnende Treptower Park. Und einige Minuten länger dauert es noch in Mitte vor der Mühlendammbrücke Richtung Fischerinsel. Zur S-Bahn. Die Linien S3 und 9 sind wegen Signalstörungen zwischen Olympiastadion und Spandau unterbrochen. Zur weiträumigen Umfahrung kann die U7 genutzt werden. Außerdem wurde jetzt ein Ersatzverkehr mit Bussen eingerichtet. Ich wünsche eine gute Fahrt, da wo es rollt. 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
2: Und wir haben es gerade in den Nachrichten gehört. Eine KI hat sich wohl, ohne konkret beauftragt worden zu sein, gegen Menschen gerichtet. Die Hintergründe und auch die Frage, wie besorgniserregend das jetzt ist, besprechen wir gleich nochmal genau nach Krista Serendi und Nina.

0: herzlich willkommen im Mittwoch. 9:12 ist es. Hier ist RBB 88.8 und ich finde, es klingt wirklich ein bisschen wie Science Fiction. Wir haben es in den RBB-Nachrichten gerade gehört. In einem Sicherheitstest hat eine KI plötzlich versucht, Menschen zu manipulieren. Unser Redakteur Raphael Knop ist bei mir. Mich beschäftigt das ein bisschen. Was ist da genau passiert? Vielleicht kannst du es nochmal zusammenfassen.
1: Das klingt nicht nur wie Science Fiction, das ist es auch. Also britische Forscher haben einer KI eine Testaufgabe gegeben und ihr dafür ausdrücklich den Zugang zum Internet erlaubt. Eigentlich sollte sie jetzt nur Informationen sammeln, aber stattdessen hat sie versucht, echte Software im Internet dann zu verändern und Menschen mit gefälschten E-Mails zu täuschen, damit eben am Ende niemand Verdacht schöpft.
0: Aber die KI hat also alleine entschieden, da jemanden auszutricksen.
1: Genau, und das macht den Forschern jetzt auch Sorgen. Die KI hatte nämlich diesen Auftrag nicht bekommen. Sie hat sich selbst eine Strategie überlegt, um ihr Ziel zu erreichen und hat dann Fake-Identitäten eingesetzt, sogenannte Phishing-Mails, also betrügerische Nachrichten, mit denen dann Menschen zu weiteren Handlungen verleitet werden sollten.
0: Und müssen wir uns da jetzt Sorgen machen?
1: Na, nicht so ganz. Also das Ganze war ja ein streng überwachter Test und genau dafür sind ja auch solche Tests, damit man eben guckt, was genau passiert. Aber die Forscher sagen ganz klar, KI wird immer leistungsfähiger und deshalb braucht es da klare Sicherheitsregeln und Kontrollen, damit eben solche Fähigkeiten nicht irgendwann dann mal auch außer Kontrolle geraten und missbraucht werden. Und deshalb wird jetzt vor allem der Frage nachgegangen, wusste vielleicht diese künstliche Intelligenz, dass es nur ein Test ist oder eben nicht? Und jetzt kann man ja auch weiterspinnen und sagen, stell dir vor, die weiß das wirklich. Ey, das sind jetzt Forscher, die da hinter mir stehen und das ist die Realität. Also, boah.
0: Es ist wirklich also faszinierend und gleichzeitig gruselig. Vielen Dank, Rafa. Du bist ja zum Glück noch ein echter Mensch.
1: Ich bin echt.
0: 9:14 ist es. Guten Morgen, Berlin. Hier ist RBB 88.8.

0: Über 888 Mitarbeiters, es spricht Ihren RBB-Sicherheitsbeauftragten Herrn Mangold mit einer erfreulichen Nachricht. Die Aktionswoche Melde dein Mitarbeiter hat 50 Meldungen von unmanierlichen Fehlverhalten hervorgebracht. Weniger erfreulich ist, dass ja wohl alle Meldungen ausschließlich von mir getätigt wurden, weil Sie sich wieder mal zu fein sind für sowas. Aber keine Sorge, auch das habe ich gemeldet. So, sind wir bei 51.
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0: ist RBB 888 am Mittwoch. Jetzt ist es 9.21 Uhr und Manuela aus Oberkrämer ist schon seit 5:30 mit uns wach. Warum so früh?
1: Ja, bei den Temperaturen, man kann ja nicht richtig schlafen. Und heute habe ich gedacht, nein, du musst raus, du musst loslegen. Und heute ist Haushalt angesagt, ist ja steht im Plan, egal was das Wetter sagt. Und vielleicht stelle ich mich nachher in den Regen raus, wenn er denn kommen sollte. Man weiß es ja nie. Hm. Oder ich werde vom Hagel erschlagen, wenn auch das kommen sollte.
0: Du, dann ist wenigstens ein bisschen frischer.
1: Ja.
0: So, aber jetzt erstmal Staubwedel schwingen und dazu RBB 888.
1: Man muss Musik hören beim Putzen, sonst dreht man durch.
0: So. Machen wir jetzt gemeinsam. Sabrina Carpenter, please, please, please, auf dass die Wohnung schnell blitzeblank ist. Guten Morgen, Berlin.

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2: Guten Morgen. Protest gegen zu wenig Plätze in Frauenhäusern. Mitarbeiterinnen wollen am Mittag für mehr Plätze in ihren Einrichtungen demonstrieren. Laut der Berliner Initiative gegen Gewalt an Frauen sind die Arbeitsbedingungen nicht mehr tragbar. Den Mitarbeiterinnen könne die Sorge um die Frauen, die keinen Platz fänden, nicht mehr zugemutet werden. Jeden Tag müssten sie 10 bis 15 Schutzsuchende und ihre Kinder aus Platzmangel ablehnen. Der Senat hat angekündigt, dass noch in diesem Sommer zwei weitere Frauenhäuser eröffnet werden sollen. Bisher gibt es hier in Berlin 9 dieser Einrichtungen. Zu früh aufgehängte Wahlplakate. Berlinweit sind bei den Ordnungsämtern der Bezirke insgesamt mehrere hundert Verstöße angezeigt worden. Allein das Ordnungsamt in Pankow geht von 40 Fällen aus, in denen Wahlplakate für die Abgeordnetenhauswahl zu früh aufgehängt wurden. In Charlottenburg-Wilmersdorf sollen es 30 Fälle sein. Erlaubt war das Plakatieren am Sonntag erst ab 12 Uhr mittags. Bei Verstößen können Bußgelder verhängt werden. Autocheck direkt vor Ort. Das Servicemobil des ADAC Berlin-Brandenburg mit mobilem Prüfstand macht von jetzt 9.30 Uhr bis 17 Uhr Station bei uns in Berlin. Besonders für Fahrer älterer Autos kann ein Besuch sinnvoll sein, sagte Claudia Löffler vom ADAC.
3: Ja, so ein Werkstattbesuch, da muss man ja teilweise lange drauf warten. Aber bei uns kann man einfach ohne Termin vorbeikommen. Unsere Technikexperten sind dann vor Ort, die beraten, die erklären, die geben dann Empfehlungen. Und das ist natürlich wichtig, gerade bei älteren Autos, und dass man dann auch Mängel frühzeitig erkennen kann. Und ja, und das Ganze ist mit vielen kostenlosen Leistungen für ADAC-Mitglieder, aber auch für Nichtmitglieder gibt es zum Beispiel die Überprüfung der Bremsen. Die ist dann kostenlos. Und ja, man profitiert einfach davon, vorbeikommen und sich beraten lassen.
2: Heute Morgen und Montag ist der Prüfstand in der Eisenhutstraße in Treptow, ab Dienstag dann an der Grenzallee in Neukölln am Obi-Baumarkt zu finden. Manege frei. Am Abend startet das 12. Zirkusfestival auf dem Tempelhofer Feld. Für die Eröffnungsfeier gibt es noch wenige Restkarten, sagte uns der Gründer und künstlerische Leiter des Festivals, Josa Köbel.
4: Wir haben da so ein bisschen die Highlights des ersten Festivalwochenendes zusammengefügt in einer Performance, die auf dem gesamten Gelände stattfindet. Wir haben ja auf dem Gelände 4 Zirkuszelte, eine Outdoorbühne, eine Bar, ein Restaurant, eine Kunstausstellung. Und überall dazwischen findet dann Performance statt mit Musik, mit Zirkus, mit einem großen Aquarium, in dem Artistinnen tauchen. Das ist auf jeden Fall so ein kleines Juwel, was wir da irgendwie vor 3 Jahren das erste Mal gemacht haben und jetzt dieses Jahr zum 3. Mal.
2: Das Berlin Circus Festival ist das größte Festival für zeitgenössischen Zirkus in Deutschland. Schwerpunktland in diesem Jahr ist Katalonien.
1: Wir haben aktuell zwischen 24 und 25 Grad. Wir kriegen noch 33 heute. Dazu immer wieder Regenwolken. Es kann auch noch mal blitzen und donnern. Die Sonne zeigt sich auch zwischendurch. Also wirklich ein sehr wechselhafter Mittwoch.
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1: A100 Richtung Wedding. Zwischen Britzerdamm und Schmargendorf gibt es aktuell Stau abschnittsweise. 30 Minuten mehr Zeit einplanen hier. Und Richtung Treptow dauert es zwischen Detmolder Straße und Tempelhofer Damm länger. Rund 10 Minuten hier. Außerdem stockt es am Autobahnende Treptower Park. Dann gucken wir noch in die Wilhelmstadt. Die Wilhelmstraße ist zwischen am Omnibus Hof und Heerstraße in Richtung Gatow bis nächste Woche Freitag noch gesperrt. Ein Hinweis zur S-Bahn, die Linie S3 und 9, die sind wegen Signalstörungen zwischen Olympiastadion und Spandau unterbrochen. Zur weiträumigen Umfahrung kann die U7 genutzt werden, außerdem fahren ersatzweise Busse. Ich wünsche eine gute Fahrt, da wo es rollt. 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
1: Und mit dem schnellsten Musikrätsel der Stadt. Achtung, Achtung, es geht um diese Sekunde hier heute. Was haben wir hier? Zu gewinnen gibt's unsere RBB 888 Frühstückslieblingstasse in schickem Türkis. Ich spiele nochmal die Sekunde. Ja, wer ist das oder welcher Song ist das? Jetzt anrufen 30 32 88 8 100.

0: 9.42 Uhr ist es, hier ist RBB 88.8.
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0: Wir spielen jetzt mit Axel aus Weißensee. Hallo, guten Morgen, Axel.
2: Guten Morgen, Lydia.
0: Wie sieht bei dir gerade der Himmel aus?
2: Bedeckt und Waschküche, ne?
0: Ja, ist so komisch heute. Es ist auch so wechselhaft und auch von Bezirk zu Bezirk so unterschiedlich. Aber nass ist es bei dir auch schon geworden heute. Und Gewitter?
2: Ja, ordentlich. Ja, ja, heute früh schon.
0: Mal gucken, ob da noch was kommt. Hast du es gemütlich gerade?
2: Ja, sehr bequem.
0: Dann hören wir uns gemeinsam jetzt nochmal ganz in Ruhe die Sekunde an, um die es heute geht. Achtung. Und du hast eine Ahnung, was es ist für ein Song?
2: Ja klar, das ist Zucchero. Vielleicht auch mit Paul Young zusammen, weiß ich nicht genau. Oh. Ist am Anfang schwer zu erkennen. Senza una donna, genau. Herrliches Lied.
0: Und du hast völlig recht. Zucchero und Paul Young, Senza una donna. Oh, und dieser herrliche Hit bringt dir unsere Frühstückstasse nach Hause. Da hast du bald Post.
2: Juhu.
0: Da sitzt du dann demnächst gemütlich beim Frühstück mit der türkisfarbenen RBB 88.8 Tasse. Prost zum Kaffee. Danke fürs Mitmachen, Axel. Und
2: sehr
0: jetzt
2: gerne.
0: Hör mal den Song in voller Länge. Senza una donna auf RBB 88.8.

0: So, jetzt schon mal schnell das Netzoberteil an in Neonfarben und die Schnullerkette um den Hals. MC Sound, The Real McCoy mit Another Night, gleich auf RBB 88.8.
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1: Es ist 10 Uhr, ich bin Andreas Marschner, guten Tag. Künstliche Intelligenz hat offenbar wieder eigenständige Aktionen durchgeführt, die Experten nicht vorhergesehen haben. Das KI-Sicherheitsinstitut des britischen Wissenschaftsministeriums hatte in einem Test den Modellen von Anthropic und OpenAI absichtlich Zugang zum Internet gewährt. Dabei sollte deren Fähigkeit geprüft werden, Cyberattacken durchzuführen. Die KI versuchte dabei auch, per E-Mail Menschen zu manipulieren, um ihre Aktionen zu tarnen. Damit hatten die britischen Forscher nicht gerechnet. Bei einem russischen Raketenangriff auf die ukrainische Hauptstadt Kiew sind in der Nacht nach Behördenangaben mindestens 15 Menschen getötet worden. Demnach gab es außerdem Dutzende Verletzte. Bei dem Angriff wurden Lagerhäuser zerstört und auch ein 20-stöckiges Wohnhaus getroffen. Die ukrainische Armee konnte nach eigenen Angaben keine der russischen Raketen abschießen. Kiew klagt seit längerem über einen Mangel an Abwehrraketen für die Luftverteidigung. Wegen der vierten Hitzewelle in diesem Sommer hat Italien für alle 27 Großstädte des Landes die höchste Warnstufe ausgerufen. Laut dem Gesundheitsministerium gilt die Alarmstufe rot. Das bedeutet, dass ein ernstes Risiko für die gesamte Bevölkerung besteht. Die Temperaturen sind in einigen Regionen Italiens auf bis zu 40 Grad

0: Sagebiel. Vor dem Rathaus Schöneberg soll am Mittag für mehr Plätze in Frauenhäusern demonstriert werden. Bei der Kundgebung wollen sich Mitarbeiterinnen von Frauenhäusern versammeln und auch an zwei Angriffe auf Frauen erinnern, teilte die Berliner Initiative gegen Gewalt an Frauen mit. Sie sagt, die Arbeitsbedingungen seien nicht mehr tragbar und die Sorge um die Frauen, die keinen Schutzplatz fänden, nicht mehr zumutbar. Jeden Tag müssten 10 bis 15 schutzsuchende Frauen und ihre Kinder aus Platzmangel abgelehnt werden. 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
1: 2:02, schönen Mittwoch. 26 Grad haben wir in Rummelsburg, 26 messen wir bei Ihnen im Westend und 25 sind es aktuell in Buch, 32 Grad, das ist die Höchsttemperatur. Bisschen Regen ist im Laufe des Tages noch möglich, aber gibt auch viel Sonne. Morgen 29 Grad Höchsttemperatur und es wird schön sonnig.
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1: Hallo liebe Autofahrer, 100 in Richtung Wedding. Hier dauert es aktuell 30 Minuten länger zwischen Britzerdamm und Schmargendorf. 100 in Richtung Treptow, hier bitte auch extra Zeit einplanen. Aktuell sind 20 Minuten zwischen Detmolder Straße und Tempelhofer Damm. Im Friedrichshain ist die Straße der Pariser Kommunen am Ostbahnhof nach einem Wasserrohrbruch noch voraussichtlich bis morgen in beiden Richtungen gesperrt. A13 dreht es in Richtung Berlin. Hier gibt es einen Stau nach einem Unfall zwischen Lübbenau und Duben. Rechte Spur gesperrt. 111 in Richtung Berlin. Höhe Stolpe gab es ebenfalls einen Unfall. Die rechte Spur gesperrt. Und auch die Einfahrt in Richtung Berlin ist gesperrt. Noch ein Hinweis zur S-Bahn. Die Linien S3 und 9 sind wegen Signalstörungen zwischen Olympiastadion und Spandau unterbrochen. Zur Umfahrung am besten die U7 nutzen. Und noch ein Hinweis zur U5. Die fährt bis Mitte des Monats nicht. Hier stattdessen Busse zwischen Friedrichsfelde und Kaulsdorf Nord. Noch mehr Meldungen zu Straßen und Schienen findet ihr auch auf rbb888.de und in unserer App.
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1: Hey, schönen Mittwoch, ich bin Doreen. Und wer von euch kriegt noch die Choreo zur Macarena hin? Haben wir in den 90ern rauf und runter getanzt, auf Partys, im Urlaub, irgendwie überall. Und ganz ehrlich, so richtig vergessen hat man die Moves doch nicht, oder? Dann holt die Arme jetzt schon mal in Position. Hier sind Los del Rio für euch, Macarena. Macarena.

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0: Neue Musik von Nesta, Yes Girl. Und dieser Song hat eine ganz klare Botschaft. Steh zu dir selbst und lass dich nicht verbiegen. Hier ist RBB 88.8. Wer hat früher auch auf diese Art Englisch gelernt, Lieblingssong angemacht, den Text mitgeschrieben und dann mühsam Zeile für Zeile übersetzt? Genau das macht auch Thorsten nur ein bisschen anders. Er nimmt sich die größten Hits vor und übersetzt sie kurzerhand ins Berlinische. Heute ist es der Schub-Schub-Song von Cher.
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Chris Norman und Susie Quattro hat sich der australische DJ Cyril diesen Song nochmal geschnappt und eine wirklich tolle Version daraus gemacht. Stumblin' In. Hier ist RBB 88.8 am Mittwoch. Wusstet ihr, dass die Pet Shop Boys echte Berlin-Fans sind? Die beiden haben sich hier sogar eine Wohnung gekauft vor 16 Jahren in Charlottenburg-Wilmersdorf, fühlen sich dort total wohl, richtig zu Hause. Schwarzes Café, Kudamm, Europa Center, das sind so ihre Ecken, die sie besonders mögen. Mitte der 90er haben sie uns mit einem Song überrascht, wo viele vielleicht erstmal so gedacht haben, okay, ein Strand, Sonne, Sommer, Palmmeer-Nummer. Schon ein bisschen ein untypischer Sound für die Pet Shop Boys. Aber ein toller Song. See ya wieder. Hier sind die Pet Shop Boys.

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2: Hier ist Svetlana Oheim für euch.
3: Guten Tag. Wasserqualität nicht bedenklich. An allen 39 offiziellen Badestellen in Berlin gibt es aktuell keine Einschränkungen. Die Wasserqualität wird überall als sehr gut bewertet. Worauf Badegäste dennoch achten sollten, hat uns Daniel Sagebiel vom Landesamt für Gesundheit und Soziales erklärt.
4: Wenn das Wasser irgendwie komisch riecht, wenn die Sichttiefe nicht gut ist, wenn es alles verschlammt ist und eben auch vor allem Algenansammlung oder anderes im Uferbereich sind, dann sollte man an dieser Badestelle möglicherweise nicht baden gehen. Also dann kann man zu anderen Badestellen besser ausweichen.
3: Frauenhäuser protestieren. Bei uns in der Stadt demonstrieren Mitarbeiterinnen von Frauenhäusern für mehr Plätze in ihren Einrichtungen. Vor dem Rathaus Schöneberg findet in anderthalb Stunden eine Kundgebung statt. Laut der Initiative gegen Gewalt an Frauen müssen sie täglich 10 bis 15 Frauen und ihre Kinder wegen Platzmangels abweisen. Die Beschäftigten halten die Situation für untragbar. Der Senat kündigt

0: Ich kündige inzwischen zwei neue Frauenhäuser an, die noch in diesem Sommer eröffnen sollen. Kultur braucht Verlässlichkeit. Angesichts der Sparvorgaben im Berliner Haushalt mahnt die frühere Kulturstaatsministerin Grütters zu Augenmaß bei Kürzungen im Kulturbereich. Es sei wichtig, die kulturelle Vielfalt der Stadt zu bewahren.
1: Ich glaube auch, es muss fair gespart werden. Die Kultureinrichtungen verweigern sich einem Spardruck nicht. Das wäre auch unsolidarisch, wenn alle ran müssen. Aber da muss man im Gespräch mit den Kultureinrichtungen sich die Mühe auch der Einzelfallbetrachtung machen. Weil ein Museum anders funktioniert als eine Oper, als ein Club. Und wenn es überhaupt ein paar Potenziale gibt, dann bitte behutsam und Gespräch mit den Betroffenen.
0: Grütters betonte auf Radio 3 vom RBB außerdem die verbindende Kraft von Kultur für das gesellschaftliche Miteinander in Berlin. Studie zu Azubi-Wohnen. Die Berliner Industrie- und Handelskammer stellt heute in Charlottenburg eine neue Wohnstudie für Auszubildende vor. Thema sind auch Befragungen unter Azubis und Ausbildungsbetrieben. Dabei geht es um die Frage, wie attraktiv eine duale Ausbildung in Berlin ist und welche Rolle bezahlbarer Wohnraum dabei spielt.
2: 11:03. Wir schauen auf die aktuellen Temperaturen. 27 Grad haben wir bei euch in Marienfelde. 27 sind es in Alt-Treptow und 26 messen wir in Siemensstadt. 32 ist die Höchsttemperatur für heute. Wir haben einen schönen Sonne-Wolken-Mix. Kann zwischendurch auch noch mal den ein oder anderen Regenschauer geben. Aber es bleibt meist freundlich. Morgen dann auch richtig schön mit 29 Grad als Höchsttemperatur.
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2: Grüße in die Autos, Busse und LKW. 100 in Richtung Wedding. Hier steht ihr im Stau mit plus 20 Minuten zwischen Britzer Damm und Schmargendorf. In der Gegenrichtung dauert es für euch auch länger, auch eine halbe Stunde ist hier Anstehen angesagt, zwischen Detmolder Straße und Tempelhofer Damm. Oberschöneweide, die Naleper Straße ist zwischen Siemensstraße und Kuhnheimstraße in beiden Richtungen gesperrt. Hier gab es einen Wasserrohrbruch. A13 Dresden Richtung Berlin. Zwischen Lübbenau und Duben staut es sich nach einem Unfall auf der rechten Spur. Hier bitte 20 Minuten mehr Zeit einplanen. Und einen Unfall gab es auch auf der 111 in Richtung Berlin, Höhe Stolpe. Auch gesperrt ist die Einfahrt Richtung Berlin. Und noch ein Hinweis zur S-Bahn. Die Linien S3 und 9 sind wegen Signalstörungen zwischen Olympiastadion und Spandau unterbrochen. Zur Umfahrung nutzt bitte die U7. Und die U5 fährt bis Mitte des Monats nicht zwischen Friedrichsfelde und Kaulsdorf Nord. Stattdessen fahren Busse. Noch mehr Meldungen zu Straßen und Schienen findet ihr auch dann bei uns auf rbb888.de und in unserer App.
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2: Wer von euch hat denn schon den neuen Spider-Man-Film gesehen? Ich habe es bisher ehrlich gesagt noch nicht ins Kino geschafft, aber gefühlt spricht ja gerade die halbe Welt über den Film Spider-Man Brand New Day. Schon in den ersten Tagen hat er weltweit mehr als 900 Millionen Dollar eingespielt. 900 Millionen und damit tatsächlich den bisherigen Rekordhalter Avengers Endgame überholt. Wenn ihr also noch überlegt, ob sich ein Kinobesuch lohnt, offenbar sagen gerade ziemlich viele Ja dazu. Habt einen schönen Mittwoch jetzt mit Daft Punk und Get Lucky.

0: ziemlich munteres Liedchen von Leonie und Callum Scott. Stay. Hier ist RBB 88.8. Wie gut seid ihr im Musikerraten? So gut, dass euch eine einzige Sekunde reicht und ihr sofort denkt, Moment mal, den kenne ich doch. Dann macht doch gerne mit bei unserem schnellsten Spiel.
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0: Wir spielen euch genau eine Sekunde aus einem bekannten Hit vor. Mehr gibt's nicht. Und wenn ihr den Song erkennt, gibt's für euch unsere RBB 88.8 Kaffeetasse in unserer schicken Senderfarbe Türkis. Und so hat es sich letzte Woche angehört.
2: Ja, ich glaube, das ist einer meiner Lieblingssongs, Break My Stride.
3: Ja.
2: Von Matthew Wilder oder Wilder. Ich bin mir nicht sicher, wie man es ausspricht.
3: Ist er vollkommen richtig und Matthew Wilder ist der Herr, der es gesungen hat und Break My Stride ist natürlich auch vollkommen korrekt. Julia, du bekommst unsere RBB 88.8 Lieblingstasse. Herzlichen Glückwunsch.
2: Oh, ich freue mich sehr. Vielen Dank. Danke.
0: Und morgen früh gibt's die nächste Chance. Kurz nach 9:30 spielen wir wieder mit euch. Jetzt Nick Kamen. I Promised Myself.

0: Wenn überlegt, heute noch irgendwo Bahn zu gehen, in einem der vielen Seen, die wir hier so haben, könnt ihr machen, die Wasserqualität ist überall okay. Gleich eins unserer Themen in den Nachrichten um 11.
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1: Es ist 11 Uhr, ich bin Andreas Marschner, guten Tag. Der Bremer Bürgermeister Bovenschulte hat seinen Widerstand gegen eine Abschaffung der Rente mit 63 verteidigt. Im Deutschlandfunk sagte der SPD-Politiker, es gebe noch keinen Gesetzentwurf für das Rentenpaket. Dementsprechend müsse über Details diskutiert werden. Wenn die CDU und der bayerische Ministerpräsident Söder die Minijobregelung oder die Rente nach 45 Beitragsjahren in Frage stellten, müsse sich die SPD auch zu ihren Herzensthemen äußern dürfen, sagte Bovenschulte. Die Arbeitgeber zeigten sich entsetzt über den Widerstand mehrerer Ministerpräsidenten gegen das Rentenpaket der Bundesregierung. Künstliche Intelligenz hat offenbar wieder eigenständige Aktionen durchgeführt, die Experten nicht vorhergesehen haben. Das KI-Sicherheitsinstitut des britischen Wissenschaftsministeriums hatte in einem Test den Modellen von Anthropic und OpenAI absichtlich Zugang zum Internet gewährt. Dabei sollte deren Fähigkeit geprüft werden, Cyberattacken durchzuführen. Die KI versuchte dabei auch, per E-Mail Menschen zu manipulieren, um ihre Aktionen zu tarnen. Damit hatten die britischen Forscher nicht gerechnet. Der in der Kritik stehende FIFA-Präsident Infantino hat für heute zu einer Krisensitzung des Weltverbands nach Marokko geladen, das berichten englische Medien. Zu dem Treffen habe Infantino wichtige Mitarbeiter in die Hauptstadt Rabat beordert. Unklar ist allerdings, was der Schweizer genau besprechen will. Infantino hatte zuletzt für Empörung in der Fußballwelt gesorgt, als Pläne zum Verkauf von WM-Rechten an Investoren bekannt wurden. Beobachter sehen ein mögliches Ende seiner FIFA-Präsidentschaft.
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0: Initiative gegen Gewalt an Frauen mit. Sie sagt, die Arbeitsbedingungen seien nicht mehr tragbar und die Sorge um die Frauen, die keinen Schutzplatz fänden, nicht mehr zumutbar. Jeden Tag müssten 10 bis 15 schutzsuchende Frauen und ihre Kinder aus Platzmangel abgelehnt werden. 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
1: 3 Minuten nach 11. Es ist sehr warm. 28 Grad messen wir in Friedrichshain. 28 sind es in Lübars und 27 sind es bei Ihnen bei dir in Schmöckwitz. 32 wären es heute noch und im Laufe des Tages sind auch noch mal ein paar wenige Regenschauer möglich. Aber ansonsten schöner Sonne-Wolken-Mix. Morgen dann 29 Grad Höchsttemperatur und es bleibt sehr sonnig.
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1: Liebe Autofahrer, auf der 100 in Richtung Wedding steht ihr weiter im Stau zwischen Britzerdamm und Schmargendorf mit plus 20 Minuten. In der Gegenrichtung dauert es nochmal 45 Minuten länger zwischen Detmolder Straße und Tempelhofer Damm. Oberschöneweide, die Nalepa-Straße, ist zwischen Siemensstraße und Kuhnheimstraße in beiden Richtungen gesperrt. Grund ist ein Wasserrohrbruch. Wilmersdorf, Bundesallee, der Wilmersdorfer Tunnel ist wegen Brückenarbeiten bis Freitag in beiden Richtungen gesperrt. Und 111 in Richtung Berlin-Höhe Stolpe gab es einen Unfall, die rechte Spur gesperrt. Auch gesperrt ist die Einfahrt in Richtung Berlin. Ein Hinweis noch zur S-Bahn. Die Linien S3 und 9 sind wegen Signalstörungen zwischen Olympiastadion und Spandau unterbrochen. Zur Umfahrung nutzt ihr am besten die U7. Außerdem gibt es dann Ersatzverkehr mit Bussen. Und die Linie S25 fällt oder ist wegen Baumfällarbeiten zwischen Alt-Reinickendorf und Tegel im Moment unterbrochen.
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1: Of the Pops. Wer von euch erinnert sich noch an diese Kultmusikshow in den 80ern, Pflichtprogramm für alle Musikfans? Und manchmal wurde da auch Popgeschichte geschrieben, wie 1982. Damals ist der Rock'n'Roll-Star Shaken Stevens krankheitsbedingt kurzfristig ausgefallen. Die Redaktion brauchte dringend Ersatz und hat sich gedacht, nehmen wir doch die weitgehend unbekannte Band Culture Club. Für Sänger Boy George und seine Truppe war das natürlich die große Chance. Mit ihrem Song Do You Really Want to Hurt Me stehen sie plötzlich vor einem Millionenpublikum. Und wenig später geht der Song dann auch in über 200.

Was für ein cooles Stück von Crazy Town. Butterfly. Hier ist RBB 88.8 am Mittwoch. Und wenn ihr heute Abend nach Feierabend durch Friedrichshain lauft, könnte es sein, dass ihr plötzlich mittendrin in einem Sido-Videodreh landet. Start soll so gegen 18:30 sein. Das Einzige, was noch fehlt, ist der genaue Ort, wo das eigentlich stattfinden soll. Dazu hat Sido bisher auf Insta noch nichts gesagt, macht's also sehr spannend. Zu dem Dreh hat er auch seine Fans eingeladen. Sido arbeitet ja gerade am neuen Album Frieden, was dann am 27. November erscheinen soll. Und mehrere hundert Fans haben schon auf Insta gesagt, ey, wir wollen dabei sein. Das heißt, wenn ihr heute Abend in Friedrichshain unterwegs seid und euch wundert, warum plötzlich alle gleichzeitig aufs Handy schauen, dann wartet wahrscheinlich nicht ganz Berlin auf die nächste Bahn, sondern auf die Standortfreigabe von Sido. Und wer weiß, vielleicht schafft ihr es ja heute Abend auch sogar in sein Musikvideo. RBB 88.8, jetzt mit Depeche Mode.

so schön verspielt. Michael Patrick Kelly. Beautiful Madness. Wenn ihr in den letzten Tagen mal auf dem Tempelhofer Feld unterwegs wart, habt ihr vielleicht auch auf der südwestlichen Seite die vielen bunten Zelte entdeckt. Dort findet ab heute das Berlin Circus Festival statt mit Akrobatik, Tanz, Clowns. Aber keine Sorge, keinen exotischen Tieren oder irgendwelchen altmodischen Zirkusnummern, das gibt's da alles nicht. Erfahrt ihr gleich mehr drüber in unserem Berlin Kompakt um 11:30. Jetzt Gala, Freed from Desire.

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2: Hier ist Svetlana Ohan für euch. Guten Tag. Mitte erinnert morgen an den CSD-Anschlag. Am Tatort im Berliner Tiergarten wird ein französischer Ahorn gepflanzt. Er soll den Baum ersetzen, der nach dem Anschlag gefällt wurde. Der neue Baum erhält ein Metallgitter, an dem Angehörige, Betroffene und alle Bürger Fotos, Blumen und Botschaften anbringen können. Außerdem stellt das Bezirksamt eine Bank in Regenbogenfarben auf. Sie soll zum Innehalten einladen und Solidarität mit der queeren Community zeigen. Wasserqualität sehr gut. An allen 39 offiziellen Badestellen in Berlin gibt es aktuell keine Einschränkungen. Die Wasserqualität wird überall als sehr gut bewertet. In Brandenburg sind dagegen schon einige Gewässer gekippt. Daniel Sagebiel vom Landesamt für Gesundheit und Soziales hat auf Radio 1 vom RBB erklärt, was zum Beispiel Zerkarien sind.
3: Zerkarien sind etwa 1 Millimeter kleine Larven von Saugwürmern, die im Sommer bei Erwärmung des Wassers kurzzeitig im Gewässer eben ausschwärmen. Und die suchen eigentlich einen ganz anderen Wirt als den Menschen, nämlich Wasservögel. Und wenn sie die nicht finden und dann in großer Zahl vorhanden sind, dann kann es auch mal passieren, dass eben Badegäste, also Badende, dann sozusagen als sogenannter Fehlwirt eben attackiert werden und befallen werden.
2: Protest gegen zu wenig Plätze in Frauenhäusern. Mitarbeiterinnen wollen in einer halben Stunde für mehr Platz in ihren Einrichtungen demonstrieren. Laut der Berliner Initiative gegen Gewalt an Frauen sind die Arbeitsbedingungen nicht mehr tragbar. Den Mitarbeiterinnen könne die Sorge um die Frauen, die keinen Platz fänden, nicht mehr zugemutet werden. Jeden Tag müssten sie 10 bis 15 Schutzsuchende und ihre Kinder aus Platzmangel ablehnen. Der Senat will noch in diesem Sommer 2 weitere Frauenhäuser eröffnen. Zirkusluft auf dem Tempelhofer Feld. Am Abend startet dort das 12. Zirkusfestival. Schwerpunktland in diesem Jahr ist Katalonien. Was die Besucher erwartet, sagt uns Josa Kölbel, Gründer und künstlerischer Leiter des Festivals.
4: Also wir haben insgesamt 19 Kompanien aus der ganzen Welt eingeladen. Die zeigen 50 Mal ihre Shows. Und es gibt wirklich viel Akrobatik, viel Artistik hin zu ganz moderner Kunst, die eher so beispielsweise unter Wasser stattfindet. Was für klein und für groß, für Familien und auch eine Late-Night-Show. Also es gibt wirklich für alle Personen etwas dabei.
2: Insgesamt 12 Tage gastiert das Zirkusfestival auf dem Tempelhofer Feld.
5: 4 Minuten nach halb 12, 29 Grad messen wir in Schöneberg, 29 sind es in Köpenick und 28 haben wir in Gatow, 32 werden es noch draus. Und es bleibt bei einem freundlichen Wechsel aus Sonne und Wolken, ganz, ganz, ganz vielleicht kann es auch noch mal ein bisschen regnen. Morgen dann weiter richtig schön mit 29 Grad Höchsttemperatur.
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5: Liebe Autofahrer, auf der 100 in Richtung Treptow braucht ihr aktuell 45 Minuten länger zwischen Detmolder Straße und Tempelhofer Damm. Und in Richtung Wedding haben wir auch stockenden Verkehr zwischen Britzerdamm und Schmargendorf mit plus 10 Minuten. Oberschöneweide, die Naleperstraße, ist zwischen Siemensstraße und Kuhnheimstraße in beiden Richtungen gesperrt. Hier gab es einen Wasserrohrbruch. A10, westliche Berliner Ring in Richtung Dreieckwerder. Zwischen Potsdam Nord und Liest haben wir stockenden Verkehr. Hier solltet ihr auch 10 Minuten extra Zeit einplanen. Und A12 Frankfurt Richtung Berlin zwischen Fürstenwalde West und Storkow gibt es Behinderungen nach einem Unfall. Bitte bildet eine Rettungsgasse. Hinweis habe ich noch für euch zur S-Bahn. Auf den Linien S3 und 9 gibt es wegen Signalstörungen, Verspätungen und Ausfälle. Zwischen Olympiastadion und Spandau fährt nur die S3 alle 40 Minuten. Zur Umfahrung könnt ihr aber auch die U7 nutzen. Und die Linie S25 ist wegen Baumfällarbeiten zwischen Alt-Reinickendorf und Tegel bis jetzt unterbrochen. Weitere Meldungen zu Straßen und Schienen gibt's für euch auch auf rbb888.de und in unserer App.
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5: Ich bin Doreen. Hey, schönen Mittwoch, wenn ihr gerade auf der 100 feststeckt. Durchatmen. Irgendwann geht's immer weiter. Bis dahin machen wir euch die Wartezeit ein bisschen schöner mit einem der größten Britpop-Hits aller Zeiten. Hier kommen Oasis mit Wonderwall auf RBB 888.

0: Ostern, Mittwoch. 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
2: Sieht aber komisch aus.
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3: Mein Tipp ist Eminem featuring Dido und der Song Stan. 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

0: Ist euch eigentlich schon mal aufgefallen, dass man in Lavis' Shield neben den typischen Synthesizern auch eine Oboe hört? Für den Synthie-Pop-Hit der 80er war das ziemlich ungewöhnlich, aber genau dieser warme, melancholische Klang macht den Song dann doch irgendwie besonders. Camouflage mit Lavis' Shield.
1: Hallo, wir sind Lydia Mikiforow und Tim Koschwitz aus Guten Morgen Berlin.
2: Und bei uns heißt das jetzt Deine Hits, Dein Berlin.
1: Und falls Sie sich fragen...
2: Ja, bitte?
3: Spielt ihr dann auch?
1: Ja.
3: Und
4: it's a love story.
2: Jupp.
3: Aber auch das?
1: Auf jeden Fall.
3: Und dieses?
4: Loops nach.
2: Ja.
3: Und auch?
1: Ja.
3: Aber auch?
5: One more time. Ja.
3: Und?
4: If you wanna be my
2: ja.
4: lover.
3: Das auch?
1: Deine Hits, Dein Berlin.
3: Ist das auch Mein Frohnau?
1: Ja.
3: Und auch Pankow, wo mein Neffe...
2: Und Britz.
3: Prima.
1: Und auch...

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1: 12 Uhr mittags, guten Tag. Der Flughafen Halle Leipzig ist in der Nacht für rund 2 Stunden gesperrt worden. Grund war die Sichtung einer Drohne. Außerdem wurde die südliche Start- und Landebahn gesperrt, um dort einen unbekannten Gegenstand zu sichern. Nach Medienberichten wurde in der Nähe eines ukrainischen Flugzeuges eine Drohne entdeckt. Daran sollen nach Informationen aus Sicherheitskreisen Sprengstoff und ein Zünder befestigt gewesen sein. Und soeben erreicht uns die Eilmeldung, dass nahe dem Leipziger Flughafen eine Maschine mit einem unbekannten Objekt kollidiert ist. Künstliche Intelligenz hat sich offenbar erneut selbstständig gemacht und eigenständig Aktionen durchgeführt. Das KI-Sicherheitsinstitut des britischen Wissenschaftsministeriums hatte in einem Test den Modellen von Anthropic und OpenAI absichtlich Zugang zum Internet gewährt. Dabei sollte deren Fähigkeit geprüft werden, Cyberattacken durchzuführen. Die KI hatte dabei auch versucht, Menschen mit Phishing-Mails zu manipulieren, um ihre Aktionen zu tarnen. Damit hatten die britischen Forscher aber nicht gerechnet. Bundeswirtschaftsministerin Reiche geht davon aus, dass die hohen Strompreise erst in den 30er Jahren sinken werden. Zugleich wies sie Kritik zurück, mit ihren Reformplänen die Energiewende auszubremsen. Die Energiewende könne nur dann erfolgreich sein, wenn Klimaschutz, Versorgungssicherheit und ein verantwortungsvoller Umgang mit Steuergeld zusammenkommen. Ihr Ziel sei mehr Markt und weniger Dauerförderung. Die russische Armee hat bei 9 Luftangriffen auf die Region Kiew mindestens 17 Menschen getötet. Es gab viele Verletzte. Die ukrainischen Verteidiger konnten nach eigenen Angaben keine einzige Rakete abfangen. Das Land klagt seit längerem über einen Mangel an Abwehrraketen für die Luftverteidigung und appelliert an die Verbündeten, weitere Patriot-Systeme zur Verfügung zu stellen.
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1: Der Berliner Ausbildungsmarkt gerät durch den Mangel an bezahlbaren Wohnungen unter Druck. In der Wohnbedarfserhebung der Industrie- und Handelskammer hat fast jeder dritte Betrieb angegeben, dass in den vergangenen 5 Jahren mindestens ein Azubi seine Stelle wegen einer fehlenden Unterkunft nicht angetreten hat. Fast jedes 6. Unternehmen berichtet, dass mindestens ein Azubi mangels Wohnung gekündigt hat. An allen 39 offiziellen Berliner Badestellen kann ohne Einschränkung gebadet werden.

0: Laufe des Nachmittags noch möglich, aber ansonsten gibt es auch viel Sonne. So sieht es dann auch morgen aus bei Temperaturen um die 29 Grad. Es soll regenfrei bleiben.
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0: Liebe Autofahrer, Stadtverkehr Berlin auf der 100. Dauert es ein bisschen länger für euch, wenn ihr zwischen Detbolder Straße und Tempelhofer Damm unterwegs seid. Plus 30 Minuten kommen obendrauf. Dort laufen noch bis Freitag tagsüber Markierungsarbeiten. Es ist nur eine Spur frei. Und in Richtung Wedding dauert es nur noch, muss man sagen, 10 Minuten länger. Stockenden Verkehr haben wir hier zwischen Britzerdamm und Schmargendorf. 111 in Richtung Berlin, Höhe Stolpe, gab es einen Unfall. Die rechte Spur ist gesperrt. Gesperrt ist auch die Einfahrt in Richtung Berlin. A9, Leipzig Richtung Berlin, zwischen Coswig und Kleinmarzehns staut es sich wegen Bergungsarbeiten. 30 Minuten dauert es hier länger. A10, westliche Berliner Ring in Richtung Dreieckwerder, zwischen Potsdam Nord und Leest haben wir stockenden Verkehr mit plus 10 Minuten. Und auf der A12 gab es einen Unfall in Richtung Berlin, zwischen Fürstenwalde West und Storkow. Noch ein Hinweis zur S-Bahn. Auf den Linien S3 und 9 gibt es Signalstörungen, Verspätungen und Ausfälle. Deswegen zwischen Olympiastadion und Spandau fährt nur die S3 alle 40 Minuten. Zur Umfahrung könnt ihr aber auch die U7 nutzen. Noch mehr Meldungen zu Straßen und Schienen findet ihr auch auf rbb888.de und in unserer App.
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0: Mit Doreen, hey, schön, dass ihr da seid. Wie geht's euch so bei der Arbeit, im Büro, im Homeoffice, im Laden? Ich habe mir jetzt im Urlaub einen Fächer gekauft mit riesigen gelben Zitronen drauf. Seitdem versuche ich mich hier damit einigermaßen über Wasser zu halten, aber so richtig helfen gegen diese drückende Luft tut er irgendwie auch nicht. Aber immerhin. Er sieht schön sommerlich aus. Ich hoffe, ihr kommt gut durch den Tag, auch wenn die Luft gerade ein bisschen steht. Wir begleiten euch mit den besten Hits. Jetzt Sandra und In the Heat of the Night.

Ganz frische Musik von Somba, My Body Isn't Ready, hier auf RBB 88.8. Hinter dem Song steckt übrigens eine ziemlich ehrliche Geschichte. Somba hat mal erzählt, dass er oft an sich selbst gezweifelt hat. Also nicht daran, ob er jemanden mag, sondern eher daran, ob er sich selbst genug ist. Und genau dieses Gefühl hat er in My Body Isn't Ready gepackt. Was schätzt ihr, wie oft haben die Sugar Babes schon ihre Besetzung gewechselt? 3-mal waren's. Aber ihr Gespür für starke Pop-Songs haben sie nie verloren. Wir hören hier jetzt einen ihrer

Herzschmerz-Songs gibt's viele und trotzdem ist es Gracie Abrams gelungen, noch einen draufzusetzen. That's so true. Ihr hört RBB 88.8 und gute Nachrichten für alle, die heute noch an den See wollen. Die Wasserqualität an Berlins Badestellen ist aktuell überwiegend gut bis sehr gut. An allen 39 offiziellen Badestellen könnt ihr grundsätzlich bedenkenlos ins Wasser springen. Worauf ihr trotzdem achten solltet, das hört ihr gleich bei uns.

draußen, die gerade RBB 888 hören. Ich bin Leonie und freue mich schon auf mein Konzert in Berlin. Kommt alle vorbei und feiert mit mir. Es wird wunderschön und ich freue mich riesig auf euch. So

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2: Hier ist Svetlana Oheim für euch.
3: Guten Tag. Viel zu wenige Plätze, viel zu wenige Stellen. Mitarbeitende von Antigewaltprojekten demonstrieren seit einer halben Stunde vor dem Rathaus Schöneberg. Sie protestieren gegen Missstände in Frauenhäusern und Beratungsstellen. Gleichzeitig erinnern sie an Frauen, die Opfer tödlicher Gewalt wurden. Laut der Initiative gegen Gewalt an Frauen müssen jeden Tag 10 bis 15 Frauen abgewiesen werden, weil es keine freien Plätze gibt. Die Organisation fordert deshalb einen schnellen Ausbau der Schutzangebote. Wasserqualität nicht bedenklich. An allen 39 offiziellen Badestellen in Berlin gibt es aktuell keine Einschränkungen. Die Wasserqualität wird überall als sehr gut bewertet. Worauf Badegäste dennoch achten sollten, hat Daniel Sagebiel vom Landesamt für Gesundheit und Soziales auf Radio 1 vom RBB erklärt.
4: Wenn das Wasser irgendwie komisch riecht, wenn die Sichttiefe nicht gut ist, wenn es alles verschlammt ist und eben auch vor allem Algenansammlung oder anderes im Uferbereich sind, dann sollte man an dieser Badestelle möglicherweise nicht baden gehen. Also dann kann man zu anderen Badestellen besser ausweichen.
3: Azubis und Ausbildungsbetriebe leiden unter Wohnungsmangel. Das geht aus einer Umfrage der Industrie- und Handelskammer hervor. Fast jeder dritte Betrieb hat angegeben, dass in den vergangenen 5 Jahren mindestens ein Azubi seine Stelle wegen einer fehlenden Unterkunft nicht angetreten hat. Etwa jedes 6. Unternehmen berichtet, dass mindestens ein Azubi mangels Wohnung gekündigt hat. Grundsätzlich sind die meisten befragten Auszubildenden mit der Wahl ihrer Ausbildung aber zufrieden. 85% würden ihrem Betrieb weiterempfehlen. Mehr Kontrollen gefordert. Die aktuelle Speedweek reicht aus Sicht der Unfallforschung der Versicherer nicht aus, um den Straßenverkehr dauerhaft sicherer zu machen. Die Leiterin Kirstin Zeidler forderte im RBB mehr und regelmäßige Geschwindigkeitskontrollen.
5: Wir brauchen tatsächlich Kontrollen rund ums ganze Jahr. Das heißt also, wir brauchen an Unfallschwerpunkten auch feste Blitzer. Und wir brauchen auch mobile Blitzer, die mal heute dort, morgen dort stehen, wo man nicht mit rechnet und nicht weiß, wo sie stehen. Denn das wissen wir leider auch, wenn wir Regeln einhalten.

0: wollen, dann müssen wir das leider auch kontrollieren. Und sonst halten sich die Menschen nicht dran.
1: Die Speed Week in insgesamt 13 Bundesländern läuft noch bis Sonntag. Private SAH University streicht Arbeitsplätze und Studiengänge. Nach Angaben der Hochschule sollen rund 200 Stellen sozialverträglich abgebaut werden. Berlin gehört künftig dagegen zu den Kernstandorten und soll weiter ausgebaut werden. Mehrere andere Standorte werden dagegen bis spätestens Frühjahr 2028 geschlossen oder verkleinert.
2: 4:30. Und es ist sehr, sehr warm. 29 Grad in Tegel, 30 sind es im Plenterwald und 29 haben wir in Französisch. Buchholz 32 ist die Höchsttemperatur für heute. Wir haben einen Sonne-Wolken-Mix. Es kann im Laufe des Nachmittags aber auch den ein oder anderen Regentropfen geben. Morgen dann weiter sommerlich sonnig, schön bei 29 Grad maximal.
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2: Hallo liebe Autofahrer, wir schauen gleich auf die A100 in Richtung Treptow. Hier dauert es für euch weiterhin länger zwischen Detmolder Straße und Tempelhofer Damm mit plus 30 Minuten. Bis Freitag gibt es hier noch Markierungsarbeiten, es ist nur eine Spur frei. Und in der Gegenrichtung stockt es zwischen Britzerdamm und Schmargendorf mit plus 10 Minuten. Kreuzberg, die Oranienstraße, ist in Richtung Mitte zwischen Wiener und Marianstraße gesperrt. Dort ist die Feuerwehr im Einsatz. 111 in Richtung Berlin, Höhe Stolpe, ist nach dem Unfall die rechte Spur gesperrt. Auch gesperrt ist die Einfahrt Richtung Berlin. A10 westlicher Berliner Ring in Richtung Dreieckwerder. Zwischen Potsdam Nord und Leest haben wir stockenden Verkehr mit plus 10 Minuten. Plus 10 Minuten auch in Richtung Dreieck Havelland. Bitte einplanen zwischen Großkreuz und Leest. Und noch ein Hinweis zur S-Bahn. Auf den Linien S3 und 9 gibt es wegen Signalstörungen, Verspätungen und Ausfälle zwischen Olympiastadion und Spandau fährt die S3 alle 40 Minuten. Am besten, wenn ihr das umfahren könnt, nutzt die U7. Weitere Meldungen zu Straßen und Schienen findet ihr auf rbb888.de und in unserer App.
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2: Was war das für ein Auftritt? Das habt ihr vielleicht auch gedacht. Madonna und Kylie Minogue zusammen auf einer Bühne beim World Pride Music Festival in Amsterdam haben Madonnas neuesten Song performt, Love Sensation. Ich habe Ausschnitte davon bei Insta gesehen und dachte mir, wow, wie die beiden da gemeinsam gefeiert haben, getanzt haben, gesungen haben. Die hatten so Spaß, genauso wie die Fans. Wir hören Madonna jetzt hier mit einer Ballade aus den 90ern. Richtig schöner Song, The Power of Goodbye. Ich bin Doreen. Schönen Mittwoch für euch.

Conrad mit Hug Yourself. Hier ist RBB 88.8 am Mittwoch, 13 Minuten vor 1. 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Nächste Woche geht's zurück ins Jahr 1970. Und jetzt ein Song, der bei vielen sofort den Sommerfilm im Kopf startet. Mango Jerry mit In the Summertime.

0: ordentlich Ohrwumms. Erinnert mich ein bisschen an Shakira und Dai Dai. Weiß ich nicht, wie es euch geht.
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1: 13 Uhr, guten Tag. Der Flughafen Halle Leipzig ist in der Nacht für rund 2 Stunden gesperrt worden. Grund war die Sichtung einer Drohne. Nach Medienberichten wurde in der Nähe eines ukrainischen Flugzeuges eine Drohne entdeckt. Daran sollen nach Informationen aus Sicherheitskreisen Sprengstoff und ein Zünder befestigt gewesen sein. Außerdem soll in der Nähe des Flughafens eine Frachtmaschine mit einem unbekannten Gegenstand kollidiert sein. Das Flugzeug wurde leicht beschädigt, konnte aber sicher in Hannover landen. Künstliche Intelligenz hat sich offenbar erneut selbstständig gemacht und eigenständig Aktionen durchgeführt. Das KI-Sicherheitsinstitut des britischen Wissenschaftsministeriums hatte in einem Test den Modellen von Anthropic und OpenAI absichtlich Zugang zum Internet gewährt. Dabei sollte deren Fähigkeit geprüft werden, Cyberattacken durchzuführen. Die KI hatte dabei auch versucht, Menschen mit Phishing-Mails zu manipulieren, um ihre Aktionen zu tarnen. Damit hatten die britischen Forscher aber nicht gerechnet. Bundeswirtschaftsministerin Reiche geht davon aus, dass die hohen Strompreise erst in den 30er Jahren sinken werden. Zugleich wies sie Kritik zurück, mit ihren Reformplänen die Energiewende auszubremsen. Die Energiewende könne nur dann erfolgreich sein, wenn Klimaschutz, Versorgungssicherheit und ein verantwortungsvoller Umgang mit Steuergeld zusammenkämen. Ihr Ziel sei mehr Markt und weniger Dauerförderung. Die russische Armee hat bei 9 Luftangriffen auf die Region Kiew mindestens 17 Menschen getötet. Es gab viele Verletzte. Die ukrainischen Verteidiger konnten nach eigenen Angaben keine einzige Rakete abfangen. Das Land klagt seit längerem über einen Mangel an Abwehrraketen für die Luftverteidigung und appelliert an die Verbündeten, weitere Patriot-Systeme zur Verfügung zu stellen.
0: Und jetzt das Wichtigste aus Berlin.
1: Der Berliner Ausbildungsmarkt gerät durch den Mangel an bezahlbaren Wohnungen unter Druck. In der Wohnbedarfserhebung der Industrie- und Handelskammer hat fast jeder dritte Betrieb angegeben, dass in den vergangenen 5 Jahren mindestens ein Azubi seine Stelle wegen einer fehlenden Unterkunft nicht angetreten hat. Fast jedes 6. Unternehmen berichtet, dass mindestens ein Azubi mangels Wohnung gekündigt hat. An allen 39 offiziellen Berliner Badestellen kann ohne Einschränkungen gebadet werden. Die Wasserqualität sei sehr gut, teilte das Landesamt für Gesundheit und Soziales dem RBB mit. In Brandenburg sind hingegen bereits einige Gewässer mit Blaualgen und Zerkarien belastet. Zerkarien sind Larven eines Saugwurms, die Hautausschlag verursachen können. Und mehr Nachrichten aus Berlin gibt es rund um die Uhr auf rbb24.de.
2: 30 Grad sind es am Wannsee, 30 messen wir bei euch in Mahlsdorf und 30 sind es auch im Prenzlauer Berg. 32, das ist die Höchsttemperatur für heute. Wir haben aktuell einen schönen Sonne-Wolken-Mix. Es kann im Laufe des Nachmittags auch noch mal ganz vereinzelt regnen. Morgen dann auch sommerlich schön mit 29 Grad maximal.
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2: Hallo liebe Autofahrer, die A100 macht, wie eigentlich die letzten Wochen, Monate, immer noch ein bisschen Probleme. In Richtung Treptow dauert es zwischen Detmolder Straße und Tempelhofer Damm länger, rund 45 Minuten. Markierungsarbeiten, es ist nur eine Spur frei. Und in Richtung Wedding haben wir stockenden Verkehr zwischen Wechsstraße und Schmargendorf. Rund 15 Minuten länger dauert es auf dem Tempelhofer Damm stadtauswärts vor dem Stadtring. 111 Richtung Berlin. Die Einfahrt Stolpe ist nach einem Unfall gesperrt. Und B169 Elsterwerda Richtung Cottbus zwischen Neupetershain Nord und Domsdorf gab es einen Wildunfall. Aktuell ist noch zur S-Bahn. Wegen Signalstörungen fährt zwischen Olympiastadion und Spandau nur die S3 alle 40 Minuten. Ihr könnt zur Umfahrung auch die U7 nutzen. Und auf den Linien S3, 5, 7 und 9 gibt es wegen eines Arzteinsatzes Verspätungen und Ausfälle. 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
2: Mit Doreen, freue mich, dass ihr da seid. Wie wäre es jetzt mit einer kleinen Kaffeepause?

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Schönen Mittwoch Berlin, hier ist RBB 88.8. Und wie findet ihr den Sommer so in Berlin? Schon super, oder? Zumindest bis zu dem Moment, in dem man morgens das Haus verlässt und sich fragt, warum es sich schon morgens um 9 so anfühlt wie einen Backofen. Wenn ihr auch gerade nach einer Abkühlung sucht, es muss ja nicht immer der Badesee sein. Eine ziemlich gute Alternative ist tatsächlich das Kino. Klimatisierter Saal, bequeme Sitze und für ein paar Stunden einfach mal die Hitze vergessen. Morgen zum Beispiel läuft im Krokodilkino im Prenzlauer Berg ein DDR-Klassiker, liebe ich sehr. Die Legende von Paul und Paula. Eine der, wie ich finde, schönsten und bekanntesten Liebesgeschichten, die der deutsche Film hervorgebracht hat. Los geht's um 20.15 Uhr. Und die passende Musik, die gibt's jetzt. Freut euch auf die Pudis und geht zu ihr.

0: Die Wacht macht sich acht Mitarbeiters. Ed spricht ihren RBB Sicherheitsbeauftragten, Herrn Mangold. Weil viele gefragt haben, ob das jetzt eben ein Fehlalarm war. Also, jetzt noch mal zum Mitschreiben für die Dödel, die ein Tatütata nicht von Lalülala unterscheiden können. Geschweige denn vom Wieb, Wieb, Wieb. Ich stell hier nur gerade meinen Klingelton neu ein. Alles gut.
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für eine schöne Ballade, immer noch. Auch nach fast 30 Jahren Robbie Williams mit Angels. Habt ihr hier gehört auf RBB 88.8. Und das jetzt erfrischender Eurodance-Sound von Experience. Never Ending Dream.

0: Sie sind da.
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2: Hier ist Svetlana Oheim.
3: Guten Tag. Mitte erinnert morgen an den CSD-Anschlag. Am Tatort im Berliner Tiergarten wird ein französischer Ahorn gepflanzt. Er soll den Baum ersetzen, der nach dem Anschlag gefällt wurde. Der neue Baum enthält ein Metallgitter, an dem Angehörige, Betroffene und alle Bürger Fotos, Blumen und Botschaften anbringen können. Außerdem stellt das Bezirksamt eine Bank in Regenbogenfarben auf. Sie soll zum Innehalten einladen und Solidarität mit der queeren Community zeigen. Kultur braucht Verlässlichkeit. Angesichts der Sparvorgaben im Berliner Haushalt mahnt die frühere Kulturstaatsministerin Grütters zu Augenmaß bei Kürzungen im Kulturbereich. Es sei wichtig, die kulturelle Vielfalt der Stadt zu bewahren.
4: Ich glaube auch, es muss fair gespart werden. Die Kultureinrichtungen verweigern sich einem Spardruck nicht. Das wäre auch unsolidarisch, wenn alle ran müssen. Aber da muss man im Gespräch mit den Kultureinrichtungen sich die Mühe auch der Einzelfallbetrachtung machen, weil ein Museum anders funktioniert als eine Oper, als ein Club. Und wenn es überhaupt ein paar Potenziale gibt, dann bitte behutsam und Gespräch mit den Betroffenen.
3: Grütters betonte im RBB außerdem die verbindende Kraft von Kultur für das gesellschaftliche Miteinander in Berlin. Hohe Auszeichnung. Der langjährige Präsident des Landessportbundes Thomas Hertel erhält heute das Bundesverdienstkreuz. Die Auszeichnung wird ihm in einer Stunde im Roten Rathaus von Berlins regierendem Bürgermeister überreicht. Wegner würdigt Hertel als einen Mann, der sich seit mehr als 45 Jahren mit großer Leidenschaft für den Sport in Berlin engagiert. Wasserqualität unbedenklich. An allen 39 offiziellen Badestellen in Berlin gibt es aktuell keine Einschränkungen. Die Wasserqualität wird überall als sehr gut bewertet. In Brandenburg sind dagegen schon einige Gewässer gekippt. Daniel Sagebiel vom Landesamt für Gesundheit und Soziales hat im RBB erklärt, was zum Beispiel Zerkarien sind.
5: Zerkarien sind etwa 1 Millimeter kleine Larven von Saugwürmern, die im Sommer bei Erwärmung des Wassers kurzzeitig im Gewässer eben ausschwärmen. Und die suchen eigentlich einen ganz anderen Wirt als den Menschen, nämlich Wasservögel. Und wenn sie die nicht finden und dann in großer Zahl vorhanden sind, dann kann es auch mal passieren, dass eben Badegäste, also Badende, dann sozusagen als sogenannter Fehlwirt eben attackiert werden und befallen werden.
3: Manege frei. Am Abend startet das 12. Zirkusfestival auf dem Tempelhofer Feld. Für die Eröffnungsfeier gibt es noch wenige Restkarten, sagte uns der Gründer und künstlerische Leiter des Festivals, Josa Köbel.
6: Wir haben da so ein bisschen die Highlights des ersten Festivalwochenendes zusammengefügt in einer Performance, die auf dem gesamten Gelände stattfindet. Wir haben ja auf dem Gelände 4 Zirkuszelte, eine Outdoorbühne, eine Bar, ein Restaurant, eine Kunstausstellung und überall dazwischen findet dann Performance statt mit Musik, mit Zirkus, mit einem großen Aquarium, in dem Artistinnen tauchen. Das ist auf jeden Fall so ein kleines Juwel, was wir da irgendwie vor 3 Jahren das erste Mal gemacht haben und jetzt dieses Jahr zum 3. Mal.
3: Das Berlin Zirkusfestival ist das größte Festival für zeitgenössischen Zirkus in Deutschland. Schwerpunktland in diesem Jahr ist Katalonien.
2: 3:30. Wir schauen auf die aktuellen Temperaturen. Es ist wahnsinnig heiß. 30 Grad in Lichtenrade, 30 haben wir in Wartenberg und 30 sind es auch bei euch im Friedrichshain. 32 gibt es heute maximal und es bleibt überwiegend bei einem Sonne-Wolken-Mix. Kann vereinzelt auch noch im Laufe des Nachmittags den ein oder anderen Regenschauer geben. Morgen dann sommerlich warm, 29 Grad die Höchsttemperatur.
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2: Liebe Grüße in die Autos, Busse und LKWs. Dauert länger für euch auf der 100 in Richtung Treptow zwischen Detmolder Straße und Tempelhofer Damm. Hier kommt 45 Minuten oben drauf. Bis Freitag gibt es hier Markierungsarbeiten. Es ist nur eine Spur frei. In Richtung Wedding haben wir stockenden Verkehr zwischen Weckstraße und Schmargendorf mit plus 10 Minuten. Ein paar Minuten länger solltet ihr auch einplanen, wenn ihr auf dem Tempelhofer Damm unterwegs seid, statt auswärts vor dem Stadtring und in Reinickendorf in der Markstraße statt auswärts. Schauen wir noch ins Umland. A10 westliche Berliner Ring in Richtung Dreieckwerder. Zwischen Potsdam Nord und Leest haben wir stockenden Verkehr mit plus 10 Minuten. Und in Richtung Dreieckhaveland steht ihr an, auch mit plus 10 Minuten zwischen Großkreuz und Leest. Und noch ein wichtiger Hinweis zur S-Bahn. Wegen Signalstörungen fährt, es kommt hier gerade eine andere Meldung rein, zwischen Olympiastadion und Spandau. So, was ist hier los in Dresden auf der Autobahn? Moment, muss ich gleich mal checken. Vorsicht bitte, wenn ihr auf der A13 Dresden Richtung Berlin unterwegs seid. Zwischen Bronco und Karlau liegen Gegenstände auf der Fahrbahn. So, jetzt bin ich euch noch die S-Bahn schuldig, die aber jetzt hier irgendwie rausgefallen ist. Also, reichen wir euch nach. Kommt gut an. Weitere Meldungen zu Straßen und Schienen findet ihr auf rbb888.de und in unserer App.
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2: Wer hätte jetzt gern auch eine Kugel Eis vom Lieblingseisladen? Was ist bei euch so die Nummer 1? Stracciatella, Pistazie, Schokolade oder ganz klassisch Vanille? Ich wäre da heute gar nicht so anspruchsvoll. Bei den Temperaturen würde mir sogar ein simples Wassereis schon völlig reichen. Und weil wir euch das Eis leider nicht direkt durchs Radio rüberreichen können, gibt's wenigstens die passende Musik jetzt. Hier sind Beagle Music Limited mit Like Ice in the Sunshine. Ich bin Doreen, schön, dass ihr da seid.

0: So klingen sie, die Southern Nights. Glen Campbell hier auf RBB 88.8. 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
0: 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Jetzt Rosalyn mit

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0: ausgepfiffen? Es ist einfach ein cooler Song, die Fantastischen Vier mit Dida. RBB 888. Und wer macht denn sowas bitte? Klaut Poller. Aber genau das passiert offenbar gerade in Berlin, aktuell in der Simplonstraße. Wurden Poller einfach weggeflext. Unsere Reporterin, unsere Berlin-Reporterin Anke Michel geht hier ab 14 Uhr in Hallo Berlin mit meinem Kollegen Alex mal auf Spurensuche.
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1: 14 Uhr. Nach dem Zwischenfall am Flughafen Leipzig-Halle werden immer mehr Details bekannt. Laut Recherchen von NDR, WDR und Süddeutscher Zeitung entdeckten Mitarbeiter des Flughafens eine präparierte Drohne, die sich in unmittelbarer Nähe einer ukrainischen Antonov befunden haben soll. Laut Polizei war an dem Gerät Sprengstoff und ein Zünder angebracht. Außerdem kollidierte eine Frachtmaschine, die aufgrund der Sperrung des Flughafens nicht landen konnte, in der Nähe in einigen hundert Metern Höhe mit einem weiteren Objekt. Die Maschine wurde nur leicht beschädigt und konnte sicher in Hannover landen. SPD-Chef Klingbeil fordert erneut konkrete Schritte in Richtung eines AfD-Verbotsverfahrens. In einem Gastbeitrag für die Zeit verweist Klingbeil auf ein kürzlich veröffentlichtes Gutachten der Gesellschaft für Freiheitsrechte. Es kommt zu dem Ergebnis, dass die Partei verfassungswidrig ist. Zuletzt hatten sich mehr als 1000 Juristen für ein AfD-Verbotsverfahren ausgesprochen. Das Oberlandesgericht Hamburg hat gegen 8 Mitglieder und Unterstützer der Gruppierung Letzte Verteidigungswelle Haftstrafen von bis zu 5 Jahren verhängt. Die Strafe für einen heute 15-Jährigen wurde zur Bewährung ausgesetzt. Das Gericht verurteilte sie unter anderem wegen Mitgliedschaft in einer terroristischen Vereinigung und wegen versuchten Mordes. Die rechte Zelle hatte Anschläge auf Geflüchtete und Linke geplant und bereits erste Taten verübt, unter anderem in Brandenburg.
0: Und jetzt das Wichtigste aus Berlin.
1: Vor dem Rathaus Schöneberg haben Mitarbeiter von Anti-Gewalt-Projekten gegen Missstände in Frauenhäusern und Beratungsstellen protestiert. Es gebe viel zu wenige Plätze und viel zu wenige Stellen, hieß es. Patriarchalische Gewalt sei ein gesellschaftliches Problem und man brauche eine starke, solidarische Antwort der Zivilgesellschaft, teilte die Berliner Initiative gegen Gewalt an Frauen mit. Nach Angaben der Initiative fehlen mehr als 450 Schutzplätze für von Gewalt betroffene Frauen. An allen 39 offiziellen Berliner Badestellen kann ohne Einschränkungen gebadet werden. Die Wasserqualität sei sehr gut, teilte das Landesamt für Gesundheit und Soziales dem RBB mit. In Brandenburg sind hingegen bereits einige Gewässer mit Blaualgen und Zekarien belastet. Zekarien sind Larven eines Saugwurms, die Hautausschlag verursachen können. Zum Sport. Florian Wellbrock hat bei den Schwimm-Europameisterschaften in Paris die zweite Goldmedaille gewonnen. Einen Tag nach Gold über 10 Kilometer setzte sich der Vierfach-Weltmeister auch im Freiwasserrennen über 5 Kilometer gegen die Konkurrenz durch. Mehr Nachrichten aus Berlin rund um die Uhr auf rbb24.de.
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3: 30 Grad die aktuelle Temperatur bei euch in Marzahn, 30 Grad in Steglitz, 29 Grad in Adlershof. Heute wird es nochmal spülheiß mit bis zu 32 Grad bei uns in der Stadt. Es kann natürlich auch immer wieder Schauer und Gewitter geben. In der Nacht Tiefstwerte um die 20 Grad und morgen bleibt das Thermometer mal unter 30 Grad stehen bei 28.
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3: Jetzt auf RBB 888 A100 Richtung Treptow zwischen Detmolder Straße und Tempelhofer Damm dauert es aktuell 45 Minuten länger. Bis Freitag gibt es da noch tagsüber Markierungsarbeiten, deswegen nur eine freie Fahrspur. Ein paar Minuten länger dauert es auf dem Tempelhofer Damm stadtauswärts vorm Stadtring und in Reinickendorf auf der Markstraße stadtauswärts. Im Berliner Umland A10 westlicher Berliner Ring Richtung Dreieck Werder zwischen Potsdam Nord und Leest stockender Verkehr plus 10 Minuten und in der anderen Richtung Richtung Dreieck Havelland plus 10 Minuten zwischen Großkreuz und Leest. Hier noch eine Meldung von der A111, dem verlängerten Reinickendorf-Zubringer. Die Einfahrt Stolpe ist aktuell gesperrt, Grund dafür ist ein Unfall. Eine Meldung noch von der S-Bahn, Signalstörung, deswegen fährt zwischen Olympiastadion und Spandau nur die S3 und das auch nur alle 40 Minuten zur Umfahrung am besten die U-Bahn-Linie U7 nutzen. Und auf den S-Bahn-Linien 3, 5, 7 und 9 gibt es nach einem

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Malu Lovis. Die regelmäßigen Voice of Germany-Gucker unter euch, die wissen jetzt Bescheid. Ne? Malu Lovis, Mann, das war doch, die hat doch gewonnen. Wann war das noch gleich? Das war 2023, ganz genau, im Team Tom und Bill Kaulitz. Und seitdem hat Malu Lovis echt eine steile Karriere als Popmusikerin in Deutschland hingelegt. Okay, dieses Jahr wollte sie eigentlich zum ESC fahren, hat nicht ganz gereicht, ist nicht in die Endauswahl gekommen. Malu Lovis lebt inzwischen in Berlin, hat sich geoutet als Queer, sie liebt Frauen und sie macht einfach tolle Musik. Jetzt neu für euch auf RBB 88.8 und ein Song, den ich finde ich persönlich sehr, sehr, sehr, sehr schön. Malu Lovis, I'm Not Here For You. Da sagt sie einem Typen, also es geht tatsächlich an einen Mann, du kannst mir zwar erzählen, was du willst und vorschwärmen von mir, wie du willst, aber ich bin nicht für dich da. Malu Lovis, I'm Not Here For You, neu auf RBB 88.8.

0: einfach episch. Aus dem Jahr 1985, Queen, Who Wants to Live Forever auf RBB 88.8. Musik macht glücklich, denn Musik erreicht Teile im Gehirn, wo andere Tätigkeiten, was weiß ich, Hausaufgaben machen, Hemden bügeln oder sowas, gar nicht hinkommen. Wer Musik hört, hat ganz viel vom Glückshormon Dopamin im Blut. Umso toller, wenn Menschen in ihrer Freizeit andere Menschen mit Musik glücklich machen.
1: Zusammen ist besser. Ehrensache.
0: Jetzt auf RBB 88.8. Ich will euch Ina aus Weißensee vorstellen. Ina macht in ihrer Freizeit gemeinsam Musik mit alten Menschen im Wohnheim.
2: Ich fahre immer mit meinem kleinen Rollköfferchen dann durch die Gegend, pack das ins Auto, fahre dahin und dann sitzen schon immer alle da, wenn ich reinkomme und meine ganze Technik aufbaue und dann warten sie schon alle gespannt, dass es losgeht. Mein Name ist Ina, ich bin 54 Jahre alt und lebe mit meiner Familie in Weißensee. Ich singe in meiner Freizeit im Seniorenheim Schlager für ältere Menschen. Ich habe eine kleine Musikbox mit einem Mikro dran und die ist gleichzeitig Lautsprecher und dann geht's los. Die Schlager sind alle so aus den 50er bis 70er Jahren, also etwa die Zeit, von der ich denke, dass die meisten der Heiminsassen sie gut kennen, vielleicht noch in ihrer Jugend auch schon gehört haben. Zum Beispiel Peter Alexander, Katharina Valente, Udo Jürgens natürlich auch. Manche singen sogar mit und das finde ich immer das Schönste, wenn ich eigentlich das Gefühl habe, ich bin gar nicht da und die hören jetzt eine Musik und die sind jetzt eigentlich in ihrer Welt drin und erleben nochmal diese Zeit. Ich möchte singen und ich möchte gerne, dass andere Freude haben. Wenn sie Freude haben, dann ist es für mich natürlich toll. Schön finde ich immer, wenn sie dann rausgehen oder rausgefahren werden und sie singen das letzte Lied manchmal noch mit. Ich habe meistens so ein Abschiedslied oder ich habe noch einen Koffer in Berlin. Und manchmal fahren sie dann weg und dann singen die noch, ich habe noch einen Koffer in Berlin. Und das finde ich irgendwie so schön.
0: Ich finde es toll. Ina singt in Berliner Seniorenheim Schlager, damit es den Menschen, die da wohnen, richtig gut geht. Tolles Ehrenamt. Etwa 800.000 Berlinerinnen und Berliner machen ein Ehrenamt in dieser Stadt. Wenn ihr euch interessiert, wenn ihr Adressen braucht, checkt unsere Seite rbb888.de. Und das hier ist Tiffany Ares für euch auf RBB 88.8 Vertigo.

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2: Um 14.30 Uhr mit Svetlana Oheim.
3: Guten Tag. Azubis und Ausbildungsbetriebe leiden unter Wohnungsmangel. Das geht aus einer Umfrage der Industrie- und Handelskammer hervor. Für unsere Redaktion Timo Maschewski.
4: Als Hauptgrund nannten sie einen Mangel an passenden Bewerbungen. Gleichzeitig scheiterten Ausbildungen aber auch daran, dass Azubis in Berlin keine bezahlbare Wohnung finden. Knapp jedes dritte befragte Unternehmen hat angegeben, dass Jugendliche ihre Stelle in den letzten 5 Jahren wegen einer fehlenden Unterkunft nicht angetreten haben. Fast jedes 6. Unternehmen berichtet, dass mindestens ein Azubi mangels Wohnung gekündigt hat. Berlins IHK-Hauptgeschäftsführerin Schreiner sprach im RBB von einem richtigen Wettbewerbsnachteil für Berlin. Mit Blick auf die Wahl im kommenden Monat fordert sie von der nächsten Regierung, das Azubi-Werk massiv auszubauen.
3: Kein Platz im Frauenhaus. Etwa 60 bis 90 Mitarbeitende von Antigewaltprojekten haben am Mittag vor dem Rathaus Schöneberg demonstriert. Mit ihrem Protest machten sie auf Missstände in Frauenhäusern und Beratungsstellen aufmerksam. Gleichzeitig erinnerten die Teilnehmer an Frauen, die Opfer tödlicher Gewalt wurden. Laut der Initiative gegen Gewalt an Frauen müssen täglich 10 bis 15 Frauen abgewiesen werden, weil es keine freien Plätze gibt. Die Organisation fordert deshalb Schutzangebote schnell auszubauen. Diebstahl von Pollern vor der Modersohn-Grundschule. Unbekannte haben in der Simplonstraße in Friedrichshain 10 Poller entwendet. Berlin-Reporterin Anke Michel.
5: Dort, wo die Poller standen, klaffen kleine Löcher im Boden. Provisorisch hindern nun rot-weiße Baustellenbarken Autofahrer daran, durch die Straße vor der Schule zu fahren. Der Bereich hier gehört spielenden Kindern und Fußgängern. Im Kiez ist das Verkehrskonzept umstritten. Während einige Anwohner es gut finden, ärgern sich andere über weite Umwege mit dem Auto, da auch einige weitere Straßen in dem Kiez für Autos gesperrt sind. Das Bezirksamt hat den Diebstahl der Poller bei der Polizei angezeigt und will schnell neue Poller aufstellen lassen.
3: Private SRH University streicht Arbeitsplätze und Studiengänge. Laut der Hochschule sollen rund 2000 Stellen sozialverträglich abgebaut werden. Berlin gehört künftig zu den Kernstandorten und soll weiter ausgebaut werden. Nach RBB-Informationen fallen aber auch bei uns 5 Studiengänge weg. Dazu zählen der Bachelor für Management der Kreativwirtschaft oder der Master für Medienkommunikation und Produktion. Testspiel für die Handballfüchse Berlin. Ab 19 Uhr sind die Berliner in Dänemark gefragt. Dennis Wiese berichtet aus unserer Sportredaktion.
6: Gut 3 Wochen sind es noch, dann starten die Füchse Berlin mit dem Heimspiel gegen Melsungen in die neue Bundesliga-Saison. Heute testet das Team von Trainer Nikolai Krikau im dänischen Aalborg. Nicht nur der Trainer der Füchse, sondern auch Spieler wie der Berliner Superstar Matthias Gitzel kommen aus der Handballnation Dänemark. Die Füchse und Aalborg trafen in der letzten Champions-League-Saison aufeinander. Beide Duelle konnten die Berliner gewinnen.
2: Das Berlin-Wetter jetzt auf RBB 888. Manche Menschen gehen ja zum Abkühlen ins Tropenhaus. So heiß und schwül ist das heute bei uns. 31 Grad im Moment in Spandau, 30 Grad in Kreuzberg, 30 Grad jetzt auch in Buch. Bis zu 32 erreichen wir. Es bleibt schwül, es bleibt gewitterig, kann auch Schauer geben. In der Nacht Tiefstwerte um die 20 Grad und ab morgen wird es dann langsam aber sicher kühler und wieder erträglicher. Morgen maximal 28 Grad.
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2: Jetzt auf RBB 888 A100 Stadtring Richtung Treptow. Hier finden noch bis Freitag Markierungsarbeiten statt und das führt zu langen Staus. Zwischen Detmolder Straße und Tempelhofer Damm steht ja aktuell 45 Minuten an. Ebenfalls deswegen Rückstau auf die A103, also von Steglitz kommend am Kreuz Schöneberg. Wenn ihr dann auf die A100 Richtung Treptow abbiegen wollt, auch hier 20 Minuten mehr einplanen. Im Berliner Umland A10 westlich Berliner Ring Richtung Dreieck Werder zwischen Potsdam Nord und Leest stockender Verkehr und in Richtung Dreieck Havelland, also gegen Richtung 10 Minuten plus zwischen Großkreuz und Leest. Eine Meldung noch von der S-Bahn, Signalstörung, deswegen fährt zwischen Olympiastadion und Spandau nur die S3 alle 40 Minuten. Wenn ihr im großen Bogen drumherum fahren wollt, dann nehmt am besten die U7. 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
1: Hallo Berlin.
2: mit großartigen Hits jetzt. Ey, richtig angepasst so an die tropischen Temperaturen, ja? Ich habe jetzt gleich eine Runde Reggae mit UB40 für euch. Ich habe die Groove Connection und diesem Sitting in the Summer Sun, diesen Bacardi-Rum-Song in der nächsten halben Stunde am Start. Ich habe noch ein bisschen Disco mit Yazoo und. Ich bin Alex Schurig. Hallo Berlin.

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0: 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Ihr erkennt diesen Hit und holt euch unsere RBB 888 Lieblingstasse. 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
2: Und du hast eine Ahnung, was das ist für ein Song?
3: Ja klar, das ist Zucchero. Vielleicht auch mit Paul Young zusammen, weiß ich nicht genau. Mhm. Ist am Anfang schwer zu erkennen. Fenfa una Dona, genau. Herrliches Lied.
2: Du hast völlig recht. Zucchero und Paul Young, Senza una Donna. Oh, und dieser herrliche Hit bringt dir unsere Frühstückstasse nach Hause. Da hast du bald Post.
3: Juhu.
0: Na, Glückwunsch an den Axel aus Weißensee. Der hat es genau richtig gemacht. Und ich merke mir das schöne Wort herrlicher Hit. Finde ich großartig. Eure Chance auf die Tasse. Morgen früh 9:30 wieder eine Sekunde Hit. Nur bei uns auf RBB 888. Baby Retscher für euch. New Religion heißt der Song.

Boah, bloß keine hitzigen Diskussionen heute. Lieber Hits auf RBB 88.8. In den nächsten Minuten mit den Killers mit Blondie und der hier ist von Beyoncé, Crazy in Love.

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0: 15 Uhr. Nach den Zwischenfällen am Flughafen Leipzig-Halle werden immer mehr Details bekannt. Nach ARD-Informationen entdeckten Mitarbeiter des Flughafens eine präparierte Drohne, die sich in unmittelbarer Nähe einer ukrainischen Antonov befunden haben soll. An ihr waren Sprengstoff und Zünder angebracht. Außerdem kollidierte eine Frachtmaschine, die aufgrund der Sperrung nicht in Leipzig landen konnte, in einigen hundert Metern Höhe mit einem weiteren Objekt. Die Maschine wurde leicht beschädigt, konnte später sicher in Hannover landen. Russland versucht offenbar durch gezielte Desinformationen auf die Landtagswahlen im September Einfluss zu nehmen. Das beobachten deutsche Sicherheitsbehörden. Entsprechende Videos in sozialen Medien versuchten, Politiker und Parteien zu diskreditieren, die nicht russlandfreundlich seien, hieß es aus Sicherheitskreisen. Betroffen seien alle Parteien bis auf die AfD und das BSW. Diese Videos seien mit den Logos deutscher Medienhäuser versehen, um ihnen möglichst Glaubwürdigkeit zu verleihen. SPD-Chef Klingbeil fordert erneut konkrete Schritte in Richtung eines AfD-Verbotsverfahrens. In einem Gastbeitrag für die Zeit verweist Klingbeil auf ein kürzlich veröffentlichtes Gutachten der Gesellschaft für Freiheitsrechte. Es kommt zu dem Ergebnis, dass die Partei verfassungswidrig ist. Zuletzt hatten sich mehr als 1000 Juristen für ein AfD-Verbotsverfahren ausgesprochen.
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0: Vor dem Rathaus Schöneberg haben Mitarbeiter von Anti-Gewalt-Projekten gegen Missstände in Frauenhäusern und Beratungsstellen protestiert. Es gäbe viel zu wenige Plätze und viel zu wenige Stellen, hieß es. Patriarchalische Gewalt sei ein gesellschaftliches Problem und man brauche eine starke, solidarische Antwort der Zivilgesellschaft, teilte die Berliner Initiative gegen Gewalt an Frauen mit. Nach Angaben der Initiative fehlen mehr als 450 Schutzplätze für von Gewalt betroffene Frauen. Der Berliner Ausbildungsmarkt gerät durch den Mangel an bezahlbaren Wohnungen unter Druck. In der Wohnbedarfserhebung der Industrie- und Handelskammer hat fast jeder dritte Betrieb angegeben, dass in den vergangenen 5 Jahren mindestens ein Azubi seine Stelle wegen einer fehlenden Unterkunft nicht angetreten hat. Fast jedes 6. Unternehmen berichtet, dass mindestens ein Azubi mangels Wohnungen gekündigt hat. Florian Wellbrock hat bei der Schwimm-Europameisterschaft in Paris die 2. Goldmedaille gewonnen. Einen Tag nach Gold über 10 Kilometer setzte sich der 4-fache Weltmeister auch im Freiwasserrennen über 5 Kilometer gegen die Konkurrenz durch. 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
3: Schön heiß in der Stadt. Temperaturen 31 Grad Spandau, 30 Grad Marzahn, 29 Grad aktuell in Wannsee. Es ist schwül, es ist heiß und so bleibt es auch. Bis zu 32 Grad sind heute drin. Dazu immer wieder die Möglichkeit von Schauern oder Gewitter. In der Nacht wird es nicht sonderlich kühl, Tiefstwerte um die 20 Grad. Ab morgen sinken die Temperaturen dann wieder und die Schwüle lässt mehr und mehr nach. Morgen maximal 28 Grad.
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3: Jetzt auf RBB 888 Markierungsarbeiten auf dem Stadtring A100 und zwar in Richtung Treptow. Deswegen kommt es immer wieder zu längeren Staus. Zwischen Detmolder Straße und Tempelhofer Damm steht ja aktuell 45 Minuten an. Stau gibt es deswegen auch am Kreuz Schöneberg auf der Überfahrt von der A103 in Richtung Treptow. Hier dauert es 20 Minuten länger. Ansonsten läuft es eigentlich ziemlich gut bei uns in der Stadt. Im Umland noch 2 kleinere Baustellenstaus, die üblichen auf der A10 westlicher Berliner Ring. Einmal Richtung Dreieck Werder. 10 Minuten obendrauf zwischen Potsdam Nord und Leest und einmal in Richtung Dreieck Havelland 10 Minuten obendrauf zwischen Großkreuz und Leest. Bei der S-Bahn gibt es schon seit längerem eine Signalstörung, deswegen fährt zwischen Olympiastadion und Spandau im Moment nur die S3 alle 40 Minuten, aber ihr könnt ja auch im großen Bogen drumherum fahren mit der U-Bahn, mit der U7. 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
3: Freie Fahrt oder Poller? Immer wieder in Berlin werden Poller geklaut, die vorher sorgfältig installiert wurden, um den Straßenverkehr zu beruhigen. Aktuelles Beispiel für Pollerklau ist vor der Modersohn-Grundschule in Friedrichshain. RBB 888 Berlin-Reporterin Anke Michel fährt für euch dahin und meldet sich in 10 Minuten. Ich sag mal so, sie haben es provisorisch schon wieder repariert, aber die Poller sind noch weg. Mein Name ist Alex Schurich, hallo Berlin.

0: Holly Humberstone, To Love Somebody. Deine Hits, dein Berlin auf RBB 88.8. Pollerklau passiert immer wieder in Berlin. Wenn irgendwo eine Straße verkehrsberuhigt wird und Poller aufgestellt werden, dann kommt oft irgendwann ein Autofahrer mit dem nötigen Werkzeug und gräbt die Dinger wieder aus, lässt sie verschwinden nach dem Motto, freie Fahrt ist wichtiger. Sowas ist gerade auch passiert in Friedrichshain. An der Modersohn-Grundschule Simplonstraße, RBB 88.8, Berlin-Reporterin Anke Michel ist für euch da hingefahren. Anke, das ist jetzt nicht so, dass da einfach die Autos wieder durchbrausen, oder?
1: Nein, das Bezirksamt, das hat hier wirklich schnell reagiert. Hier stehen jetzt also rot-weiße Baustellenbarken anstatt dieser 10 Poller. Dort, wo diese Poller standen, da kann ich noch so kleine Löcher im Boden erkennen. Aber die Verkehrsberuhigung hier im Ostkreuz, die ist auf jeden Fall heiß diskutiert. Anja habe ich gerade getroffen auf ihrer Hunderunde. Sie findet die autofreie Zone vor der Grundschule zwar gut, aber sie ärgert sich allgemein über die vielen Fahrradstraßen hier in ihrem Kiez.
2: Weil wir als Autofahrer so einen Umweg fahren müssen, dass es eigentlich kein Nutzen ist, schon mit den Abgasen und alles. Und da ja, ich wohne auf der anderen Seite von der Modersohnbrücke, wir sind ja eigentlich eine Insel. Entweder ist die Spree da oder S-Bahnbrücken. Und darum ist unheimlich schwer, die nächste Abfahrt zu kriegen.
1: Jetzt hat da jemand hier die Poller entwendet, ne? Deswegen stehen hier diese rot-weißen Barken. Das ist vor der Schule ja irgendwie, aber trotzdem auch irgendwie eine krasse Aktion, oder?
2: Ja, mit der Schule, das verstehe ich schon, aber man kann jetzt nicht auch den ganzen Weg zur Modersohn alles lahmlegen. Das ist es. Man muss ja auch ein bisschen denken, wie man hier auch wieder raus oder reinkommt.
1: Andere Anwohner, die freuen sich dagegen über die verkehrsberuhigten Zonen. Peter zum Beispiel.
3: Das stört mich nicht. Dafür gibt es da oben eine Spielstraße mittlerweile, wo man sitzen kann. Ich finde es einfach optimal gelöst.
1: Das Bezirksamt auf jeden Fall hat den Diebstahl der Poller bei der Polizei angezeigt. Und diese Poller, die sollen auch zeitnah, so hat mir das Bezirksamt geschrieben, ersetzt werden. Und die Bezirksstadträtin Annika Gerold betont, wer die Poller entferne, der verursache einen finanziellen Schaden für die Allgemeinheit und er gefährde außerdem die Verkehrssicherheit. Das Ganze sei kein Kavaliersdelikt.
0: Ach ja, die Verkehrsberuhigung in Berlin. Wie man es macht, ist es irgendwie verkehrt. Ne? Stellst du keine Poller hin, ist doof. Stellst du Poller in den Weg, ist es auch doof. Wie es aktuell aussieht in der Simplonstraße in Friedrichshain, findet ihr natürlich mit einem Foto auf unserem RBB 88.8 Reporterblog. Den gibt's rund um die Uhr auf rbb88.8.de. So, nach diesem Aufreger, finde ich, haben wir uns jetzt ein bisschen Entspannung verdient. Gönnt euch gerne ein Cappuccino oder ein Gelato. Jetzt gibt's ein bisschen Italien-Vibes hier auf RBB 88.8 mit Peter Fox featuring Adriano Celentano und Toscana Fanboys.

Der Mann für die entscheidenden Jahreszeiten, für den Sommer und den Winter, Chris Rea, Sweet Summer Day hier auf RBB 88.8. In 4 Monaten, so kurz vor Weihnachten, hört er dann ja wieder seinen anderen großen Hit hier bei uns, ne? Driving Home for Christmas. Obwohl, wollen wir nicht einfach jetzt mitten im Sommer mal ganz kurz Driving Home for Christmas hören? Nur mal so ganz kurz ein paar Takte, damit man sich einfach daran erinnert, wie mies kalt das hier in der Adventszeit in Berlin sein kann. I'm driving home for Christmas. Schlag den Kragen hoch, mir wird kalt. 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Hier ist ein Bon Jovi für euch. It's my life.

0: Hallo, wir sind Lydia Micky Vorhoff und Tim Koschwitz aus Guten Morgen Berlin.
1: Und bei uns heißt das jetzt Deine Hits, Dein Berlin.
0: Und falls Sie sich fragen...
1: Ja, bitte?
2: Spielt ihr dann auch...
3: Kiss?
0: Ja.
2: Und...
3: Voyage, voyage.
1: Jupp.
2: Aber auch das?
0: Auf jeden Fall.
2: Und dieses?
1: Ja.
2: Und auch...
0: Ja.
2: Aber auch...
0: Ja.
2: Und...
1: Ja.
2: Das auch?
0: Deine Hits, Dein Berlin.
2: Ist das auch mein Frohnau?
0: Ja.
2: Und auch Pankow, wo mein Neffe...
1: Und Britz.
2: Prima.
0: Und auch gesund.

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1: Guten Tag. Gedenken an Opfer von Femiziden. Vor dem Rathaus Schöneberg haben sich am Mittag etwa 60 bis 90 Menschen versammelt. Mitarbeitende von Initiativen, Beratungsstellen und Frauenhäusern stellten rote Schuhe auf als Symbol für getötete Frauen. Der Protest richtete sich aber auch gegen Personalmangel und fehlende Plätze in Frauenhäusern. Laut der Initiative gegen Gewalt an Frauen fehlen aktuell in Berlin rund 450 Schutzplätze. Mehr Kontrollen gefordert. Die aktuelle Speed Week reicht aus Sicht der Unfallforschung der Versicherer nicht aus, um den Straßenverkehr dauerhaft sicherer zu machen. Die Leiterin Christine Zeidler forderte im RBB mehr und regelmäßige Geschwindigkeitskontrollen.
2: Wir brauchen tatsächlich Kontrollen rund ums ganze Jahr. Das heißt also, wir brauchen an Unfallschwerpunkten auch feste Blitzer. Und wir brauchen auch mobile Blitzer, die mal heute dort, morgen dort stehen, wo man nicht mit rechnet und nicht weiß, wo sie stehen. Denn das wissen wir leider auch, wenn wir Regeln einhalten wollen, dann müssen wir das leider auch kontrollieren. Und sonst halten sich die Menschen nicht dran.
1: Die Speed Week in insgesamt 13 Bundesländern läuft noch bis Sonntag. Wasserqualität nicht bedenklich. An allen 39 offiziellen Badestellen in Berlin gibt es aktuell keine Einschränkungen. Die Wasserqualität wird überall als sehr gut bewertet. Worauf Badegäste dennoch achten sollten, hat Daniel Sagebiel vom Landesamt für Gesundheit und Soziales dem RBB erklärt.
3: Wenn das Wasser irgendwie komisch riecht, wenn die Sichttiefe nicht gut ist, wenn es alles verschlammt ist und eben auch vor allem Algenansammlung oder anderes im Uferbereich sind, dann sollte man an dieser Badestelle möglicherweise nicht baden gehen. Also dann kann man zu anderen Badestellen besser ausweichen.
1: Wohnungsbauprojekt in Buch verzögert sich, das berichtet die Berliner Morgenpost. Laut der Senatsverwaltung für Stadtentwicklung muss der Siegerentwurf überarbeitet werden. Grund sei ein südlich angrenzendes sogenanntes faktisches europäisches Vogelschutzgebiet. Die zuständige Senatsverwaltung erklärt zwar, der Artenschutz sei von Beginn an berücksichtigt worden. Auf das Vorliegen eines solchen Vogelschutzgebiets sei sie im Verfahren jedoch nicht hingewiesen worden. Laut dem Siegerentwurf sollen dort 2.700 Wohnungen gebaut werden. Personalentscheidung bei Hertha BSC. Der Zweitligist geht mit Josip Brekalo als neuem Kapitän in die Saison. Der 28 Jahre alte Kroate übernimmt das Amt von Fabian Rehse, der zum VfL Wolfsburg gewechselt ist. Trainer Stefan Leitl begründet die Entscheidung mit Brekalos Erfahrung und seiner engen Bindung an den Verein. Stellvertreter sind Linus Gechter und Paul Seguin.
4: Bis zu 32 Grad bekommen wir heute in Berlin. Temperaturen liegen aktuell bei, jawohl, haben wir erreicht, 32 Grad in Spandau, 30 Grad sind es in Marzahn, 29 Grad in Wannsee. Dazu mal Sonne, mal Wolken, schwüle Luft. Es kann natürlich auch Gewitter und Schauer geben. In der Nacht Tiefstwerte um die 20 Grad und morgen dann ein bisschen kühler als heute, maximal 28 Grad. In den kommenden Tagen wird es auch weniger schwül.
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4: Jetzt auf RBB 888 Stadtring A100. Langer Stau in Richtung Treptow zwischen Detmolder Straße und Tempelhofer Damm steht hier aktuell 45 Minuten an. Grund, bis Freitag gibt es hier Markierungsarbeiten. Es ist nur eine Fahrspur frei. Stau gibt es deswegen auch am Kreuz Schöneberg auf der Überfahrt von der A103 Richtung Treptow. Hier dauert es 20 Minuten länger. Außerdem Staus am Sachsendamm und der Schöneberger Straße Richtung Tempelhof und auf dem Tempelhofer Damm am Stadtring stadtauswärts. Ansonsten läuft es relativ gut bei uns in der Stadt. Im Umland habe ich die A10 westlicher Berliner Ring Richtung Dreieck Werder zwischen Potsdam Nord und der Havelbrücke. Die Dauerbaustelle hier dauert 10 Minuten länger. Und bei der S-Bahn gibt es heute eine Signalstörung zwischen Olympiastadion und Spandau. Nur die S3 verkehrt hier alle 40 Minuten. Ersatzweise könnt ihr in einem weiten Bogen drumherum fahren mit der U7. 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
4: In den nächsten Minuten mit Hits von Hall & Oates, von Teddy Swims, von Chesney Hawks und Weekend. Und ich bin Alex Schubich, hallo Berlin. Und weil es heute so wahnsinnig heiß ist, jetzt mal so ein absolut flacher Urlaubswitz. Wie heißt eine schwer verständliche Sehenswürdigkeit in Kambodscha? Angkor, was?

0: Teddy Swims, Mr. Know-It-All, deine Hits, dein Berlin. Hier ist RBB 88.8. 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

Hier ist RBB 88.8 am Mittwochnachmittag. Jetzt mit einer schönen Geschichte von euch aus Italien. Von einer Frau, die erst Glück im Lotto hatte und danach mindestens noch mal genauso viel Glück gebraucht hat, um ihren Lottogewinn auch ausgezahlt zu kriegen. Also, das Ganze spielt in Apulien in Süditalien. Eine Frau kreuzt dieselben Zahlen an, die sie ihr Leben lang schon ankreuzt auf dem Lottoschein. Nach der Ziehung geht sie dann in ihren örtlichen Lottoladen, lässt den Schein von einem Automaten auslesen und der Automat zeigt an, dieser Schein ist nicht auszählbar. Die Frau denkt, okay, wieder nichts gewonnen, zerknüllt den Schein, schmeißt ihn weg.

0: geht nach Hause und stellt fest, ey, meine Zahlen, das waren die 6 richtigen. Sie sofort wieder zurück in die Lottoannahmestelle. Inzwischen war der Müll da, der Schein ist weg. Und dann setzt sie Himmel und Hölle in Bewegung. Die finden tatsächlich raus, welcher Müllwagen den Schein abgeholt hat. Der ganze Müllwagen wird durchkämpft von Spezialisten. Die Frau hat gesagt, ich übernehme die Kosten für die Suchaktion. Und sie haben tatsächlich ihren Lottoschein gewonnen. Jetzt hat sie 1 Million mehr. Geile Geschichte, oder? Ich würde mal sagen, das würde die BSR in Berlin auch machen, oder? Also 100 pro, meine Güte, wie knapp. RBB 888 hier.
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1: 16 Uhr. Nach dem Drohnenzwischenfall auf dem Leipziger Flughafen haben die Generalstaatsanwaltschaft und der sächsische Staatsschutz die Ermittlungen übernommen. In der Nacht war nahe der Landebahn eine Drohne gefunden worden, die mit einer Sprengvorrichtung bestückt war. Dort befanden sich zu der Zeit 4 ukrainische Transportflugzeuge. Der Flugverkehr wurde nach dem Fund zwischenzeitlich eingestellt. Mehrere Maschinen wurden umgeleitet. Eines der Flugzeuge, das wegen der Sperrung durchstarten musste und in Richtung Flughafen Hannover

0: Flug stieß nahe Leipzig mit einem weiteren Flugobjekt zusammen. Russland versucht offenbar durch gezielte Desinformationen auf die Landtagswahlen im September Einfluss zu nehmen. Das beobachten deutsche Sicherheitsbehörden. Entsprechende Videos in sozialen Medien versuchten, Politiker und Parteien zu diskreditieren, die nicht russlandfreundlich seien, hieß es aus Sicherheitskreisen. Betroffen seien alle Parteien bis auf die AfD und das BSW. Diese Videos seien mit den Logos deutscher Medienhäuser versehen, um ihnen möglichst Glaubwürdigkeit zu verleihen. SPD-Chef Klingbeil fordert erneut konkrete Schritte in Richtung eines AfD-Verbotsverfahrens. In einem Gastbeitrag für die Zeit verweist Klingbeil auf ein kürzlich veröffentlichtes Gutachten der Gesellschaft für Freiheitsrechte. Dieses kommt zu dem Ergebnis, dass die Partei verfassungswidrig ist. Zuletzt hatten sich mehr als 1000 Juristen für ein AfD-Verbotsverfahren ausgesprochen.
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0: Mangelnder Wohnraum ist ein zunehmendes Hindernis für die Ausbildung in Berlin. Das geht aus einer Untersuchung der Industrie- und Handelskammer hervor. In einer Umfrage gaben fast 30% der befragten Betriebe an, dass Auszubildende ihre Stelle aufgrund einer fehlenden Unterkunft nicht angetreten haben. Bei mehr als 15% der Unternehmen hätten die Azubis aus diesem Grund auch gekündigt. Vor dem Rathaus Schöneberg haben Mitarbeiter von Anti-Gewalt-Projekten gegen Missstände in Frauenhäusern und Beratungsstellen protestiert. Es gäbe viel zu wenige Plätze und viel zu wenige Stellen, hieß es. Patriarchale Gewalt sei ein gesellschaftliches Problem und man brauche eine starke, solidarische Antwort der Zivilgesellschaft, teilte die Berliner Initiative gegen Gewalt an Frauen mit. Nach Angaben der Initiative fehlen mehr als 450 Schutzplätze für von Gewalt betroffene Frauen. Zum Sport. Florian Wellbrock hat bei der Schwimm-Europameisterschaft in Paris die zweite Goldmedaille gewonnen. Einen Tag nach Gold über 10 Kilometer setzte sich der Vierfach-Weltmeister auch im Freiwasserrennen über 5 Kilometer gegen die Konkurrenz durch. 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
3: Am heißesten in Berlin ist es aktuell in Spandau mit 32 Grad. 30 Grad sind es in Kreuzberg und 30 Grad jetzt auch in Friedrichshagen. Dazu mal Wolken, mal Sonne. Es kann natürlich auch heute bei der schwülen Luft wieder Schauer und Gewitter geben. In der Nacht Tiefstwerte um die 20 Grad und ab morgen wird es allmählich ein bisschen frischer und auch nicht mehr ganz so schwül. Morgen maximal 28 Grad.
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3: 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Eigentlich gibt es nur eine richtig große Stauzone im Moment in der Stadt. Die hat es aber in sich. A100 Stadtring Richtung Treptow. Zwischen Detmolder Straße und Tempelhofer Damm steht ja aktuell 45 Minuten im Stau. Bis Freitag laufen hier noch Markierungsarbeiten. Es gibt nur eine freie Fahrspur, deswegen der lange Stau. In der Gegenrichtung A100 Richtung Wedding sind es aktuell 15 Minuten zwischen Britzertunnel und Albuinstraße. Und voll wegen dieser Markierungsarbeiten ist es auch im Kreuz Schöneberg auf der Überfahrt von der A103 in Richtung Treptow. Weitere Staus gibt es auf dem Sachsendamm Richtung Tempelhof, auf der Treskoallee Richtung Tierpark. Hier dauert es etwa 20 Minuten länger. Und das war's auch schon. Alle Meldungen zu Straßen und Schienen gibt es rund um die Uhr auf rbb24.de und in unserer App.
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3: 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Wer rangeht, ist dabei. Ich bin Alex Schurich, ich sag Hallo Berlin und hab jetzt Shannon für euch. 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

Mann, neulich war sie noch das Vorprogramm für Taylor Swift und für Olivia Rodrigo. Und nächstes Jahr im Mai kommt sie nach Berlin, um hier die Uber Arena selber voll zu machen. Gracie Abrams hat im Moment einen Lauf. Ihr neues Album Look at My Life ist, Look at My Life ist der Song, den ihr jetzt hier hört auf RBB 88.8. Daughter from Hell heißt das Album, ist gerade rausgekommen im Sommer 2026. Und jetzt neu für euch auf RBB 88.8. Hier ist Gracie Abrams und Look at My Life.

0: Hier ist RBB 888. Ich bin Alex Schurig und ich habe jetzt Tickets für euch.
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0: 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Aber bitte mit Sahne, die Online-Omi brüht auf. Autor Thorsten Rode, das ist ja der Witz an der Sache, liest die Online-Omi euch vor.
2: Ich bin pensionierte Eisenbahnerin, wohne in Berlin und bin 82 Jahre alt. Viermal bin ich verheiratet gewesen, aber deshalb dürfen Sie mich jetzt nicht für ein loses Ding halten oder gar für die Liz Taylor von Spandau. Meine Männer sind alle verstorben und ich gieße und harke sie bis heute. Das versteht sich ja wohl für eine anständige Witwe. Vererbt muss auch gießen. Man hat sein Tun.
0: Absolut kuriose Geschichten. Und ich greife jetzt hier mal rein und rufe die Renate an. Sie heißt tatsächlich so. Und möchte auch zur Renate Bergmann Weltpremiere.
3: Ja, hier ist die Renate.
0: Da ist die Renate und sie ist am Telefon und damit, yeah! Bist du dabei? Herzlichen Glückwunsch.
3: Das finde ich super toll. Vielen, vielen Dank.
0: Super. Ja, herzlichen Glückwunsch. Renate, was machst du gerade bei diesem heißen Wetter?
3: Ich sitze hier und rate ein bisschen Kreuzworträtsel.
0: Genau, das ist gut. Bloß nicht zu doll mit dem Kuli zucken, nee. Weil sonst fängt die Suppe gleich an zu laufen.
3: Genau, und ich freue mich deshalb ganz toll, weil das ist nämlich dann schon ein vorgezogenes Geburtstagsgeschenk. Ich werde nämlich am 14. August 82.
0: Na, wunderbar. Na dann, nee, vorher gratulieren bringt Unglück. Also das
3: verknallt mich, ja.
0: Genau,
3: ja.
0: Nee, aber dann feier dich und die andere Renate schön hier im großen Sendesaal und ja. Weiterhin schönen Nachmittag, ne?
3: Ja, vielen Dank. Und ich bleib dran jetzt?
0: Genau. Dann schreiben wir alles.

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2: Guten Tag. Gedenken an Opfer von Femiziden. Vor dem Rathaus Schöneberg wurden am Mittag rote Schuhe aufgestellt als Symbol für getötete Frauen. Mitarbeiter von Initiativen, Beratungsstellen und Frauenhäusern forderten, von Gewalt bedrohte Frauen besser zu schützen. Aktuell würden in Berlin rund 450 Schutzplätze fehlen, hieß es von der Berliner Initiative gegen Gewalt an Frauen. Täglich müssten bis zu 15 Frauen und ihre Kinder abgewiesen werden. Der Senat will noch in diesem Sommer zwei weitere Frauenhäuser eröffnen. Das wären dann insgesamt 11 dieser Einrichtungen in Berlin. Azubis und Ausbildungsbetriebe leiden unter Wohnungsmangel. Das geht aus einer Umfrage der Industrie- und Handelskammer hervor. Für unsere Redaktion Timo Maschewski.
3: Als Hauptgrund nannten sie einen Mangel an passenden Bewerbungen. Gleichzeitig scheiterten Ausbildungen aber auch daran, dass Azubis in Berlin keine bezahlbare Wohnung finden. Knapp jedes dritte befragte Unternehmen hat angegeben, dass Jugendliche ihre Stelle in den letzten 5 Jahren wegen einer fehlenden Unterkunft nicht angetreten haben. Fast jedes sechste Unternehmen berichtet, dass mindestens ein Azubi mangels Wohnung gekündigt hat. Berlins IHK-Hauptgeschäftsführerin Schreiner sprach im RBB von einem richtigen Wettbewerbsnachteil für Berlin. Mit Blick auf die Wahl im kommenden Monat fordert sie von der nächsten Regierung, das Azubi-Werk massiv auszubauen.
2: Diebstahl von Pollern vor der Modersohn-Grundschule. Unbekannte haben in der Simplonstraße in Friedrichshain 10 Poller entwendet. Berlin-Reporterin Anke Michel.
4: Dort, wo die Poller standen, klaffen kleine Löcher im Boden. Provisorisch hindern nun rot-weiße Baustellenbarken Autofahrer daran, durch die Straße vor der Schule zu fahren. Der Bereich hier gehört spielenden Kindern und Fußgängern. Im Kiez ist das Verkehrskonzept umstritten. Während einige Anwohner es gut finden, ärgern sich andere über weite Umwege mit dem Auto, da auch einige weitere Straßen in dem Kiez für Autos gesperrt sind. Das Bezirksamt hat den Diebstahl der Poller bei der Polizei angezeigt und will schnell neue Poller aufstellen lassen.
2: Testspiel für die Handballer der Füchse Berlin. Ab 19 Uhr sind sie in Dänemark gefragt. Aus unserer Sportredaktion Dennis Wiese.
5: Gut 3 Wochen sind es noch, dann starten die Füchse Berlin mit dem Heimspiel gegen Melsungen in die neue Bundesliga-Saison. Heute testet das Team von Trainer Nikolai Krikau im dänischen Aalborg. Nicht nur der Trainer der Füchse, sondern auch Spieler wie der Berliner Superstar Matthias Gitzel kommen aus der Handballnation Dänemark. Die Füchse und Aalborg trafen in der letzten Champions-League-Saison aufeinander. Beide Duelle konnten die Berliner gewinnen.
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0: Mauer zum 65. 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Das Berlin-Wetter auf RBB 88.8 bleibt erstmal heiß und schwül mit 32 Grad in Spandau, 31 Grad in Steglitz und 30 Grad in Friedrichshagen. Dazu mal Wolken, mal Sonne, und Schauer und Gewitter sind weiter möglich. In der Nacht Tiefstwerte um die 20 Grad, morgen ein bisschen kühler und ein bisschen weniger schwül. Das ist auch der Trend für die nächsten Tage, morgen bis zu 28 Grad.
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0: Langer Stau im nachmittäglichen Feierabendverkehr auf der A100 Stadtring Richtung Treptow. Und ich tippe mal darauf, dass das morgen und übermorgen auch nicht viel besser wird. Zwischen Detmolder Straße und Tempelhofer Damm steht ja aktuell 60 Minuten an. Bis Freitag gibt es hier noch Markierungsarbeiten. Hier hat der Stadtring im Moment nur eine freie Fahrspur. Das Ganze führt dann auch zu einem Rückstau im Kreuz Schöneberg auf der Überfahrt von der A103 in Richtung Treptow. In der Gegenrichtung A100 Richtung Wedding aktuell 15 Minuten Stauzeit zwischen Britzer Tunnel und Albuinstraße. Weitere Staus in den Kiezen, so um die 10 Minuten jeweils die Länge. Sachsendamm Richtung Tempelhof, Prellerweg Richtung Arnulfstraße, Steglitzer Damm Richtung Attila-Straße und Treskoallee Richtung Tierpark. 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
0: Boah, jetzt ein Garten, oder? RBB 88.8 Berlin-Reporterin Anke Michel ist für euch heute auf Gartensafari in Berlin. In Altstralau hat sie eine ganz schöne Gartenanlage gefunden. Und sie sagt, das ist toll. Es ist nicht nur toll, wie schön die Blumen hier sind, sondern es ist auch Wahnsinn, was die Gärtner und Gärtnerinnen da alles so ernten. Mehr dazu in ein paar Minuten hier auf RBB 88.8. Ich bin Alex Schurich. Hallo Berlin. Jetzt erstmal mit den Jonas Brothers und mit Madonna.

0: Wenn ich dein Herz schmelzen könnte. If I could melt your heart. Madonna Frozen. Hier auf RBB 88.8. 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Apropos schmelzen. Verdammt heiß draußen, oder? Für Berlins Kleingärtner ist das eigentlich ziemlich super, weil natürlich bei dieser Hitze, besonders wenn es zwischendurch auch mal gießt, so wie bei mir heute Morgen in Pankow, weil dann natürlich das Zeug, das Gemüse wächst wie nichts Gutes. RBB 88.8 Berlin-Reporterin Anke Michel ist für euch in die Kleingartenanlage Alfred Kowalke e.V. nach Alt-Stralau gefahren. Und Anke, da ist alles tutti im Garten, oder?
1: Also diese Kleingartenanlage hier, das muss ich mal vorneweg sagen, die ist einfach wunderschön. Hier ist es so grün gerade alles und es blüht alles in den verschiedensten Farben. Rote Blumen, gelbe Blumen, blaue Blumen, ich weiß nicht, wie sie heißen, aber es sieht auf jeden Fall alles wunderschön aus. Und natürlich ist auch eine Menge reif. Ich stehe gerade bei Monika im Garten, die hat sich hier ein echtes Paradies geschaffen. Erzählen Sie mal, was ist alles reif?
2: Na, Tomaten wären reif.
1: Da laufen wir mal rüber zum Hochbeet. Was ist hier?
2: Maggikraut, Liebstöckel, Knoblauch.
1: Lauch.
2: Ich habe so viele Kohlrabis gehabt. 19 Stück waren das hier. Drei da, dann oben. Also ich wusste nicht, wohin damit.
1: Sie müssen gar nicht mehr einkaufen in der Gemüse- oder Obstabteilung,
2: nee,
1: oder?
2: Nee, brauche ich nicht. Hab alles da.
1: Michael hat nebendran einen echt paradiesischen Garten. Da erkenne ich auch schon eine Menge Tomaten. Und Sie haben auch hier tolle Weintrauben an Reben, ne?
3: Ja, habe ich. Wassermelonen hatten wir auch gehabt. Haben wir schon geerntet und die essen. Und hier sind Kiwis, die großen.
1: Oh, wow. Ja, ich sehe es. Ehrlich gesagt, ich habe noch nie vorher gesehen, wie ein Kiwibaum aussieht. Ich gebe es mal zu. Das wusste ich gar nicht. Und die sehen richtig so aus, als könnten sie auch bald reif sein, oder?
3: Erst Ende Oktober. Also dauert noch ein bisschen.
1: Was ist denn jetzt reif?
3: Zucchini, Brombeeren, Weintrauben sind eben mal nächste Woche, übernächste Woche reif. Pflaumen auch.
1: Sie haben ja hier wirklich irgendwie auf Ihrer Fläche alles möglich gemacht, oder? Also da können Sie von exotisch bis heimisch quasi jedes Gemüse, jedes Obst hier ernten, oder?
3: Ja, das können wir machen, ja. Und schmecken auch ganz gut. Besser wie im Laden.
0: Und wir erzählen euch hier wirklich keinen von Pferd auf RBB 88.8. Also Beweisfoto von Michael und seinem Kiwibaum findet ihr auf unserer Webseite rbb88.de im Reporterblog.

0: Dieser Song gehört zum Sommer wie der Eiswürfel in den einen oder anderen Drink. Kate and I, Feeling Summer Dreaming, RBB 88.8, deine Hits, dein Berlin. Ab 17.30 Uhr mit Ingo Hoppe und der präsentiert euch wieder die wichtigsten Nachrichten des heutigen Tages. Und Ingo, da geht's in der ersten und wichtigsten Nachricht heute an einen Ort, der liegt 150 Kilometer südlich von Berlin, der Airport Leipzig-Halle.
1: Genau, denen ist etwas passiert, was wir vom BER, von unserem Flughafen auch kennen, Drohnensichtung. Aber diesmal wurde es ein bisschen problematischer, also eine Drohne im Luftraum dort wurde nicht nur gesichtet, sondern auch gefunden dann auf dem Boden und es war Sprengstoff dran. Nun könnte man denken, ja, kann auch ein dummer Jungenstreich sein. Also ein NATO-Sprecher fand das Ganze so wichtig, ein NATO-Sprecher, dass er diesen Vorfall offiziell bestätigt hat und das heißt schon was.
0: Zumal das ja auch in der Nähe von ukrainischen Frachtflugzeugen passiert ist. Also
1: genau, diese Antonov-Maschinen stehen da, richtige Landmarken dort, kann man auch sehen, sagt unser Reporter von der Autobahn. Und das löst natürlich Spekulationen aus.
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1: 17 Uhr. Nach dem Fund einer Sprengstoffdrohne am Flughafen Leipzig-Halle hat Bundesinnenminister Dobrindt seinen Urlaub unterbrochen. Der CSU-Politiker reist zu einer abendlichen Lagebesprechung nach Leipzig. Daran nehmen auch der sächsische Innenminister Schuster und die Spitzen der Sicherheitsbehörden von Bund und Ländern teil. Die Sprengstoffdrohne war in der Nacht auf dem Airport neben einer ukrainischen Antonov-Frachtmaschine gefunden worden. Außerdem kollidierte eine DHL-Frachtmaschine in der Luft mit einem weiteren Flugobjekt, konnte aber nach Hannover fliegen und dort sicher landen. Die Energieversorgung in Deutschland ist trotz der niedrigen Wasserstände an den Flüssen bislang gesichert. Eine Sprecherin des Wirtschaftsministeriums sagte in Berlin, es gebe derzeit keine Engpässe bei Öl und Kraftstoffen, auch Kraftwerke müssten nicht gedrosselt werden. In Österreich können wegen des Niedrigwassers der Donau mehrere Wasserkraftwerke nur noch eingeschränkt arbeiten. In Ungarn und Rumänien wurden zwei Kernkraftwerke heruntergefahren. Die russische Armee hat bei neuen Luftangriffen auf die Region Kiew mindestens 17 Menschen getötet. Es gab viele Verletzte. Die ukrainischen Verteidiger konnten nach eigenen Angaben keine einzige Rakete abfangen. Das Land klagt seit längerem über einen Mangel an Abwehrraketen für die Luftverteidigung und appelliert an die Verbündeten, weitere Patriot-Systeme zur Verfügung zu stellen. In London sind 4 Menschen bei einem Messerangriff verletzt worden. Wie die Polizei mitteilte, wurde eine 47-jährige Frau festgenommen. Sie wird verdächtigt, am Mittag in Covent Garden auf mehrere Menschen eingestochen zu haben. Bei den Opfern handelt es sich um 4 Männer. Weitere Einzelheiten sind noch nicht bekannt.
0: Und jetzt das Wichtigste aus Berlin.
1: Auf der Bahnstrecke Berlin-Hamburg kommt es in den kommenden Wochen zu nächtlichen Sperrungen. Grund seien Restarbeiten nach

0: der Generalsanierung, teilte die Deutsche Bahn mit. Diese sind in der Nacht vom 15. auf den 16. und vom 29. auf den 30. August geplant. Weitere nächtliche Sperrungen soll es im September geben. Einzelne Fern- und Güterzüge werden dann umgeleitet. Im Regionalverkehr wird ein Ersatzverkehr eingerichtet. Mangelnder Wohnraum ist ein zunehmendes Hindernis für die Ausbildung in Berlin. Das geht aus einer Untersuchung der Industrie- und Handelskammer hervor. In einer Umfrage gaben fast 30% der befragten Betriebe an, dass Auszubildende ihre Stelle aufgrund einer fehlenden Unterkunft nicht antreten konnten. Bei mehr als 15% der Unternehmen hätten die Azubis aus diesem Grund auch gekündigt. 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
2: Heute nochmal richtig heiß in Berlin, 31 Grad aktuell in Marzahn und Kreuzberg, 31 Grad jetzt auch in Buch. Dazu viel Sonne, maximal 32 Grad erreichen wir heute. Es kann aber auch Schauer und Gewitter geben bei der schwülen Luft. In der Nacht bleibt es nochmal fast tropisch bei Tiefstwerten um die 20 Grad und morgen dann wird es allmählich wieder, also wenn Sie mich fragen, erträglicher mit Tageshöchstwerten bis 28 Grad.
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2: Jetzt auf RBB 888, langer Stau auf dem Stadtring A100 Richtung Treptow. Zwischen Detmolder Straße und Tempelhofer Damm steht ihr nach wie vor 45 Minuten an. Grund dafür sind Markierungsarbeiten noch bis Freitag, also auch morgen und übermorgen droht da noch Staugefahr. Deswegen auch Rückstau im Kreuz Schöneberg. Auf der Überfahrt von der A103 Richtung Treptow steht ihr ebenfalls 20 Minuten nochmal an. In Richtung Wedding, A100 sind es 15 Minuten plus zwischen Oberlandstraße und Detmolder Straße. Weitere Staus mit 15 Minuten Stauzeit, Sachsendamm und Schöneberger Straße Richtung Tempelhof, Prellerweg Richtung Arnulf Straße, Steglitzer Damm Richtung Attida Straße und Rudolf-Rühl-Allee Richtung Biesdorf. Bei der S-Bahn weiterhin Probleme wegen einer Signalstörung. Zwischen Olympiastadion und Spandau fährt nur die S3 und das auch nur im 40-Minuten-Takt. Die S-Bahn empfiehlt zur Umfahrung die U7 zu nutzen. 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
2: Bloß nicht zu schnell unterschreiben. Kann gut passieren, dass bei euch es irgendwann klingelt und dann stehen da so freundliche Herren und sagen, bitte unterschreiben Sie hier, damit Sie demnächst gutes Glasfaser-Internet haben. Wenn Sie jetzt nicht unterschreiben, dann passieren alle möglichen schrecklichen Sachen. Zum Beispiel könnte es teurer werden. Also es sind Drückerkolonnen unterwegs, worauf ihr achten müsst. Darüber sprechen wir in ein paar Minuten hier auf rbb 888. Ich bin Alex Schurich, ich sag Hallo Berlin und ich habe coole Hits für euch. Jetzt gleich von Alex Warren und los geht's mit Kleine Fischer. Hier sind die 80er. Love Changes Everything.

Hier ist RBB 888, aktuelle Info aus unserer Verkehrszentrale. Der Stadtring A100 in Richtung Wedding ist gerade voll gesperrt worden in Höhe Grenzallee. Hier ist die Höhenkontrolle ausgelöst worden, also A100 Richtung Wedding im Moment gesperrt, Höhe Grenzallee. Grund dafür, Höhenkontrolle wurde ausgelöst. RBB 888 hier, der Glasfaserausbau in Berlin, der läuft ja auf Hochtouren, klar, schnelleres Internet. Bloß blöd, dass manchmal Kundendienstmitarbeiter vor der Tür stehen, die, sagen wir mal, etwas rustikale Verkaufsmethoden

0: haben und uns mit ziemlich derben Tricks versuchen, einen neuen Vertrag aufzuschwätzen, der möglicherweise nicht der beste ist. Verbraucherschützer sagen, da sind echte Drückerkolonnen unterwegs. Und Matthias Hof aus unserer ARD-Verbraucherredaktion sagt euch jetzt so, was die krassesten Methoden sind, um euch zum Vertragsabschluss zu drängen.
1: Da wird oft mit Zeitdruck und Verunsicherung gearbeitet. Davor warnen auch die Verbraucherzentralen. So ein Klassiker wäre, sie müssen jetzt handeln, weil DSL oder das Kupfernetz bald abgeschaltet werden. Das stimmt pauschal so nicht. Glasfaser soll langfristig zwar Kupfer ersetzen, aber morgen oder bald klappt das Internet nicht mehr. Das ist Quatsch. Noch ein Klassiker, um Verbraucher rumzukriegen. Wenn sie heute nicht unterschreiben, dann wird's später teurer. Das kann zwar in einigen Fällen tatsächlich zutreffen, aber Verbraucherschützer raten auch hier, Unterlagen geben lassen und in Ruhe alles prüfen. Oder gibt's auch, Vertreter sagen, sie kämen im Auftrag des bisherigen Anbieters oder sie müssten was am Anschluss checken. Und tatsächlich kann's da aber um einen Neuvertrag gehen oder um einen Anbieterwechsel.
0: Soweit so unsympathisch, aber warum machen das die Internetanbieter denn?
1: Weil die Unternehmen möglichst früh Kunden gewinnen wollen oder ihre alten Kunden möglichst sicher fürs Unternehmen in die neue Technik mitnehmen möchten. Glasfaserausbau, der kostet nämlich richtig Geld. Die Branche, die investiert Milliarden in den Ausbau der Netze. Telekom oder Vodafone zum Beispiel, die arbeiten dazu mit externen Vertriebspartnern, die Verträge direkt an der Haustür verkaufen. Und je mehr Menschen vor dem Ausbau zusagen, desto besser kann ein Anbieter kalkulieren.
0: Die gute Nachricht ist aber, wenn ich jetzt merke, ich habe da was unterschrieben, was möglicherweise blöd für mich ist, dann komme ich so einigermaßen wahrscheinlich aus dem Vertrag noch raus, oder?
1: Meistens geht das, also nicht in Panik geraten. Wer unterschrieben hat, der kann solche Haustürgeschäfte normalerweise innerhalb von 14 Tagen widerrufen. Und wenn der Vertreter über das Widerrufsrecht gar nicht oder falsch informiert hat, dann kann dafür auch länger Zeit sein. Im Zweifel helfen aber hier auch die Verbraucherzentralen weiter. Auch interessant, die Telekom zum Beispiel, die fordert Betroffene ausdrücklich dazu auf, unseriöse Anbieter zu melden. Laut Telekom kann das für die Vertreter oder Vertriebspartner sogar personelle Konsequenzen haben und auch zu einer Kündigung führen.
0: Alles klar, nehmen wir noch mit. Waren noch gute Hinweise hier auf rbb 88.8. Deine Hits, dein Berlin, jetzt mit Tove Loh.

Backstreet's Back, die Backstreet Boys hier auf RBB 88.8. Bis 17.30 Uhr noch Hits für euch von Chappell Roan und von Men at Work. Und eine gute Nachricht habe ich auch. Es gibt nämlich einen coolen neuen Service von den Berliner Bäderbetrieben. An vielen Stellen in der Stadt stehen jetzt so Werbetafeln und auf denen läuft keine Werbung, sondern ihr seht da die Auslastung der nächstgelegenen Frei- und Sommerbäder. RBB 88.8, Berlin-Reporter Tom Niesporek, den ganzen

0: ganzen Tag für euch in der Stadt unterwegs, hat so ein Ding im Norden von Berlin entdeckt.
1: Hier auf der Reinickendorfer Straße, direkt an der Ecke zur Ravenneestraße im Wedding, habe ich eine der ersten Tafeln entdeckt, die hier die Live-Auslastung der Schwimmbäder anzeigt. Die nächsten drei Sommerbäder, die werden hier angezeigt, also das Sommerbad Humboldthain, das Kombibad Seestraße und auch das Sommerbad Pankow. Und ja, in allen drei Schwimmbädern ist gerade eine mittlere Auslastung. Das sehe ich hier immer mal wieder, wird das auf dieser Werbetafel angezeigt und ich kann dann auch so einen QR-Code scannen, kriege dann mehr Informationen zu Eintrittspreisen und so. Ja, und wenn man dann doch so ein bisschen zu schnell dran vorbeigefahren ist und nicht alle Informationen direkt von der Tafel lesen konnte, dann findet man natürlich alle Infos zu Auslastungen, aber auch zu Eintrittspreisen und so weiter auf der Website der Berliner Bäder.
0: Genau, und da sieht es nach wie vor ganz gut aus für die angesprochenen drei, Sommerbad, Pankow, Seestraße und Humboldthain, auch da mittlere Auslastung im Moment. Richtig voll ist es eigentlich im Moment nur in Neukölln und Gropiusstadt. RBB 888 hier, euch einen schönen und irgendwie dann doch erfrischenden Nachmittag. Ab 17.30 Uhr ist Ingo Hoppe für euch am Start. Ich bin Alex Schurig. Schönen Abend in Berlin.

0: Das Berlin-Wetter, Spandau heiße 31 Grad, in Adlershof auch 31 Grad. Mal gucken, ob es noch einen Schauer gibt. In der Nacht 21 bis 19, morgen böiger Wind und maximal 28 Grad.
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0: 10 Minuten plus immer noch auf dem Tempelhofer Damm am Stadtring stadtauswärts. Steglitzer Damm Richtung Attila-Straße voll und Tempelhofer Ufer Richtung Mehringdamm. Was ist noch los? Probleme auf der 100 Richtung Treptow zwischen Detmolder Straße und dem Tempelhofer Damm. Leider eine Dreiviertelstunde Zeitverlust. In Richtung Wedding wurde die Sperrung Höhe Grenzallee soeben wieder beendet. Im weiteren Verlauf noch 10 Minuten plus zwischen Kreuz Schöneberg und der Detmolder. Stau deshalb auch in Kreuz Schöneberg. Unter anderem auf der Überfahrt von der A103 Richtung Treptow. Das war es dann aber auch. Gut, dreiviertel Stunde ist nervig genug, aber mehr Staus haben wir nicht. 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
0: Ich bin Ingo Hoppe und wir gucken, wie angekündigt, ausnahmsweise mal nach Leipzig. Drohenden Vorfall am Flughafen dort hatten wir am BR auch schon mal, aber hier bei uns gab es keinen Sprengstoff. Ermittler haben dort in Leipzig eine Drohne auf dem Flugfeld gefunden und diese Drohne hatte Sprengstoff, explodiert ist sie aber nicht. Der Flughafen in Leipzig kann sich nicht wehren gegen Drohnen. Dazu hatte uns ein Sprecher des Bundesinnenministeriums das hier erklärt.
2: Zur Drohnenabwehrtechnik am Flughafen Leipzig ist dort noch nicht vorhanden, befindet sich gerade in der Beschaffung.
0: Tja, also ich gehöre jetzt nicht zu denen, die immer sagen, der Staat müsste doch. Aber so nach mehreren Jahren Drohnenkrieg, da stehen Antonovs, also die Ukraine versorgen sollen, kommt jetzt vielleicht nicht so überraschend. Ne? Was wir alles über diesen Drohnenvorfall wissen, ist gleich hier unser erstes Thema.

0: Hier ist RBB 888. Drohnenalarm in der vergangenen Nacht auf dem Flughafen Leipzig-Halle. Kurz nach Mitternacht wird eine Drohne über dem Flughafen gesichtet. Der Flugbetrieb wird daraufhin sofort eingestellt. 2 Stunden lang gibt es keinen Start und keine Landung. Alle Maschinen werden umgeleitet. Einschränkungen gibt es immer noch. Marc Weyrich leitet das MDR Regionalstudio Halle. Er beobachtet mit seinem Team die Lage dort und mit ihm wollen wir das jetzt näher beleuchten. Was ist genau passiert in der Nacht am Flughafen Leipzig-Halle?
1: Losgegangen ist alles gegen Mitternacht. Da wurde eine Drohne im Luftraum über dem Flughafen Leipzig-Halle entdeckt. Daraufhin haben die Sicherheitsbehörden den Flughafen komplett gesperrt. Maschinen konnten nicht starten und Maschinen, die im Landeanflug waren, die wurden umgeleitet. Passagiere einer Maschine aus Mallorca sind auf diese Weise in Nürnberg gestrandet. Für Frachtmaschinen ging es etwa nach Hannover oder auch nach Köln-Bonn. Ein Frachtflugzeug, das gerade am Flughafen dabei war, durchzustarten, weil die Landebahn kurzfristig gesperrt wurde, das ist dann in der Luft mit einem Gegenstand zusammengestoßen. Vermutlich auch eine Drohne. Passiert ist aber nichts außer einem Kratzer an der Maschine. Ja, und später haben dann Flughafenmitarbeiter direkt bei abgestellten ukrainischen Antonov-Flugzeugen. Davon gibt's hier in Leipzig-Halle jede Menge. Das sind regelrechte Landmarken, die man auch von der Autobahn aus sehr gut sieht. Dort haben die Ermittler eben eine Drohne gefunden auf dem Boden und da war auch Sprengstoff dran.
0: Wie gefährlich war denn dieser Fund?
1: Ja, die Staatsanwaltschaft Dresden hat die Ermittlungen an sich gezogen. Dort nimmt man den Vorfall sehr, sehr ernst. An dieser Drohne war also Sprengstoff und in dem Sprengstoff auch ein Zünder, heißt es von den Ermittlern. Die Bundespolizei habe dann den Zünder entfernt. Medien berichten, dass dieser Sprengsatz sprengfähig war. Es gibt aber auch Berichte, dass der Zünder ziemlich beschädigt gewesen sei und der Sprengsatz deswegen nicht zündfähig gewesen sei. Offiziell bestätigt ist da nichts. Das werden also die Ermittlungen der nächsten Tage dann zeigen.
0: Kannst du schon etwas über die Täter und damit über ein mögliches Motiv sagen?
1: Ja, diesbezüglich gibt es noch keine Informationen. Auffällig ist eben, dass die Drohne ausgerechnet neben einer ukrainischen Frachtmaschine gefunden wurde. Das lässt in eine bestimmte Richtung denken, ist aber nicht gesichert und deswegen eben Spekulation, die seriös sich verbietet. Interessant ist, wie ernst der Vorfall

0: Weil international genommen wird, ein Sprecher der NATO war einer der ersten, der diesen Vorfall bestätigt hat. Ja, und der Flughafen Leipzig-Halle, das ist ein riesiges Frachtdrehkreuz in Mitteldeutschland. DHL ist da der größte Kunde. Der Passagierbereich ist relativ klein. Tagsüber fliegen mehr Passagiermaschinen, nachts sind die Frachtmaschinen unterwegs. Ein Sprecher von DHL hat davon gesprochen, dass wegen der zweistündigen Sperrzeit durchaus Auswirkungen spürbar gewesen seien. Grundsätzlich läuft aber der Flugbetrieb mittlerweile über die Nordpiste des Flughafens. Die Südpiste ist immer noch wegen der Ermittlungen gesperrt.
1: Marc Weirich war das vom Mitteldeutschen Rundfunk in Halle. Hier ist RBB 888, 8 nach ab 6. Sobald es Neuigkeiten gibt, erfahren Sie es natürlich auch bei uns in den Nachrichten.

0: Hier ist RBB 888, 19 vor 6. In weniger als 7 Wochen dürfen wir wählen. Die Plakate habt ihr ja alle schon gesehen. Manche finden sie sehr informativ, andere eher so ein bisschen nervig. Verkehr, glaube ich, ist eines der Themen, über das auch so privat am heftigsten gestritten wird. Darüber rede ich mit Tobias Schmutzler aus unserer Redaktion Landespolitik, der sich die Wahlprogramme daraufhin angesehen hat. Hallo Tobias.
1: Hallo Ingo.
0: Die CDU war ja angetreten, nach der grünen Verkehrssenatorin Frau Jarasch die Verkehrsdebatte zu befrieden. Mein subjektiver Eindruck ist, die Autofahrer finden, es gibt trotzdem viel zu viele Radwege. Die Radfahrer wiederum sind total unzufrieden. Jetzt wird gerade der Pop-up-Radweg in der Kantstraße zurückgebaut. Wofür steht die CDU heute, was sagst du?
1: Ja, also aus ihrer Sicht natürlich dafür, das trägt sie als Mantra vor sich her, die CDU, dass alle Verkehrsteilnehmer gleichberechtigt behandelt werden. Aus Sicht der Kritiker aber natürlich dafür, dass vor allem das Auto bevorzugt wird. Und so sieht man es dann auch im Programm. Da sagt die CDU, sie will die jetzige Verkehrspolitik fortsetzen. Dazu zählt zum Beispiel, dass möglichst keine Parkplätze wegfallen sollen und das Anwohnerparken, das soll bezahlbar werden, sagt die CDU. Die A100 will sie weiterbauen, also den weiteren 17. Bauabschnitt zwischen Treptower Park und Storkower Straße. Und sie hält auch weiter an dieser Idee einer Magnetschwebebahn zum ehemaligen

0: ehemaligen Flughafen Tegel fest.
1: Die SPD, der Koalitionspartner, Sie sagen ÖPNV als Rückgrat der Stadt. Was heißt das?
0: Ja, also die SPD erklärt im Programm ausdrücklich zum Ziel, dass eben ein attraktiver Nahverkehr Menschen dazu bewegen soll, freiwillig das Auto stehen zu lassen. Helfen dafür soll zum Beispiel ein 10-Minuten-Takt im ÖPNV und eine grüne Welle für Busse und Straßenbahn. Die SPD will aber auch viele U-Bahn-Verlängerungen bei der U3, U7, U8 und auch noch eine ganz neue U-Bahn nach Hohenschönhausen. Die A100 will die SPD nicht mehr weiterbauen und die SPD will mehr Parkraumbewirtschaftung und auch deutlich teureres Anwohnerparken.
1: Die Grünen liegen ja gleich auf mit einigen anderen, also könnten in einer künftigen Landesregierung durchaus eine Rolle spielen. Sie sprechen vom schwarz-roten Rückfall in die böse Autostadt der 70er. Das heißt dann wieder komplette Kehrtwende?
0: Also ich glaube, es wäre tatsächlich ihr Wunsch. Raus aus dem Rückwärts ist ja eins der Wahlkampfmottos der Grünen. Die sind sehr verärgert, dass CDU und SPD aus ihrer Sicht die Errungenschaften, so wie sie es sehen, von Rot-Grün-Rot zurückgedreht haben. Deswegen wollen sie den sogenannten Radwegestopp, den die CDU ja wiederum immer bestreitet, vom aktuellen Senat wieder zurückstoppen sozusagen oder den Radwegeausbau wieder stark anschieben. Außerdem wollen die Grünen einige von diesen früher geplanten Radschnellverbindungen wiederbeleben und unter anderem die Wannsee-Route schnell vorantreiben. Und vor Schulen, da wollen die Grünen neue Zonen einrichten ohne Durchgangsverkehr, sogenannte Schulzonen, also verkehrsberuhigte Zonen.
1: Linke und AfD müssen wir noch besprechen. Die AfD setzt eher voll aufs Auto. Die Linke, überspitzt, möchte gerne den öffentlichen Personennahverkehr für 0 Euro.
0: Ja, also da liegst du nicht falsch. Langfristig will die Linke laut dem Programm wirklich die Tickets im Nahverkehr abschaffen und das ganze Tarifsystem völlig umkrempeln auf Beiträge. Wie genau das funktionieren soll, ist nicht so ganz klar. Es soll eine solidarische Beitragsfinanzierung geben. Der erste Schritt wäre wohl so eine Querfinanzierung des ÖPNV, unter anderem mit Gebühren aus der Parkraumbewirtschaftung und durch eine neue ÖPNV-Abgabe für Touristen. Ja, und die AfD, wie du gesagt hast, die setzt einen klaren Fokus aufs Auto. Sie verspricht, dass weggefallene Parkplätze wiederhergestellt werden, dass es weniger Parkraumbewirtschaftung geben wird. Und beim Radwegebau, da sagt die AfD, es braucht Augenmaß. Strecken sollen möglichst auf Nebenstraßen gelegt werden und es soll keine Poller geben, sondern nur Markierungen.
1: Tobias Schmutzler auf RBB 888. Der Wahlkampf läuft.

0: Wart ihr schon baden? Alle 39 offiziellen Badestellen in Berlin verzeichnen keine Einschränkung. Wasserqualität überall sehr gut. Das ist doch schon mal schön und wir freuen uns auf RBB 888. Und jetzt kommt das Aber. Dennoch macht das Baden nicht überall Spaß. Am Tegeler See gibt es in den flachen Bereichen Blaualgen. Können für Kleinkinder, falls sie Wasser schlucken, schlecht sein, auch für Hunde. Außerdem können an einigen Badestellen Saugwürmer auftreten. Die können wir aber erstmal nicht sehen. Die erzeugen dann so rote und juckende Quaddeln. Ähnlich wie so Mückenstiche. Eher unangenehm. Woher kommen diese Saugwürmer? Zerkarien heißen sie auch. Daniel Sagebiel vom Landesamt für Gesundheit und Soziales hat uns das erklärt.
1: Zerkarien sind etwa 1 Millimeter kleine Larven von Saugwürmern, die im Sommer bei Erwärmung des Wassers kurzzeitig im Gewässer eben ausschwärmen. Und die suchen eigentlich einen ganz anderen Wirt als den Menschen, nämlich Wasservögel. Und wenn sie die nicht finden und dann in großer Zahl vorhanden sind, dann kann es auch mal passieren, dass eben Badegäste, also Badende, dann sozusagen als sogenannter Fehlwirt eben attackiert werden und befallen werden.
0: Wir als Menschen sind dann also der Fehlwirt. Klingt komisch und ist unangenehm. Trotzdem können wir ohne Bedenken baden gehen. Aber Daniel Sagebiel sagt auch, es gibt ein paar Dinge, auf die wir achten sollten.
1: Wenn das Wasser irgendwie komisch riecht, wenn die Sichttiefe nicht gut ist, wenn es alles verschlammt ist und eben auch vor allem Algenansammlung oder anderes im Uferbereich sind, dann sollte man an dieser Badestelle möglicherweise nicht baden gehen. Also dann kann man zu anderen Badestellen besser ausweichen.
0: Ja, das ist ein Tipp, bei dem, glaube ich, die meisten von euch denken, ja, guter Tipp und da wäre ich dann auch so mit gesundem Menschenverstand alleine drauf gekommen. Trotzdem danke, Daniel Sagebiel war das vom Landesamt für Gesundheit und Soziales. Hier ist RBB 888, 10 vor 6.
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1: 18 Uhr. Nach dem Fund einer Sprengstoffdrohne am Flughafen Leipzig-Halle hat Bundesinnenminister Dobrindt seinen Urlaub unterbrochen. Der CSU-Politiker reist zu einer abendlichen Lagebesprechung nach Leipzig. Darin nehmen auch der sächsische Innenminister Schuster und die Spitzen der Sicherheitsbehörden von Bund und Ländern teil. Die Sprengstoffdrohne war in der Nacht auf dem Airport neben einer ukrainischen Antonov-Frachtmaschine gefunden worden. Außerdem kollidierte eine DHL-Frachtmaschine in der Luft mit einem weiteren Flugobjekt, konnte aber nach Hannover fliegen und dort sicher landen. Die Sicherheitsbehörden warnen vor einer russischen Desinformationskampagne vor den Landtagswahlen im September. Demnach gibt es viele Videos in sozialen Netzwerken, in denen Politiker verunglimpft werden, quer durch alle Parteien. Ausgenommen sind lediglich die AfD und das BSW. Russland versuche gut einen Monat vor den Wahlen in Sachsen-Anhalt, Mecklenburg-Vorpommern und Berlin Einfluss zu nehmen, heißt es. Hinter den Kampagnen steckten staatliche Stellen, Geheimdienste und private Unternehmen aus Russland. SPD-Chef Klingbeil fordert erneut konkrete Schritte in Richtung eines AfD-Verbotsverfahrens. In einem Gastbeitrag für die Zeitschrift Zeit verweist Klingbeil auf ein kürzlich veröffentlichtes Gutachten der Gesellschaft für Freiheitsrechte. Es kommt zu dem Ergebnis, dass die Partei verfassungswidrig ist. Zuletzt hatten sich mehr als 1000 Juristen für einen AfD-Verbotsverfahren ausgesprochen. In London sind 4 Menschen bei einem Messerangriff verletzt worden. Wie die Polizei mitteilte, wurde eine 47-jährige Frau festgenommen. Sie wird verdächtigt, am Mittag in Covent Garden auf mehrere Menschen eingestochen zu haben. Bei den Opfern handelt es sich um 4 Männer. Weitere Einzelheiten sind noch nicht bekannt.
0: Und jetzt das Wichtigste aus Berlin.
1: Auf der Stadtbahn kommt es ab 20 Uhr zu Unterbrechungen im S-Bahn-Verkehr zwischen Tiergarten und Charlottenburg. Grund seien kurzfristige Baumaßnahmen, teilte die S-Bahn mit. Betroffen sind die Linien S3, 5, 7 und S9. Zwischen den beiden Stationen wird ein Ersatzverkehr mit Bussen eingerichtet. Die Sperrung soll bis morgen früh um 6 Uhr dauern.

0: Auf der Bahnstrecke Berlin-Hamburg kommt es in den kommenden Wochen zu nächtlichen Sperrungen. Grund seien Restarbeiten nach der Generalsanierung, teilte die Deutsche Bahn mit. Diese sind in der Nacht vom 15. auf den 16. und vom 29. auf den 30. August geplant. Weitere nächtliche Sperrungen soll es im September geben. Einzelne Fern- und Güterzüge werden dann umgeleitet. Im Regionalverkehr wird ein Ersatzverkehr eingerichtet. 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
1: 32 Grad aktuell in Tempelhof, 31 am Alex, 21 bis 19 Grad in der Nacht und morgen 28 böiger Wind, den erwarten wir für morgen.
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1: Auf der 100 staut es sich Richtung Treptow zwischen Detmolder Straße und Tempelhofer Damm 10 Minuten plus. In Richtung Wedding 10 Minuten plus zwischen Kreuz Schöneberg und der Detmolder Straße. Staus auch im Kreuz Schöneberg, unter anderem auf der Überfahrt von der A103 Richtung Treptow. Ein S-Bahn-Problem. Wegen Signalstörung fährt zwischen Olympiastadion und Spandau nur die S3 und zwar im 40-Minuten-Takt. Zur weiträumigen Umfahrung könnt ihr die U7 nutzen. Nach einem technischen Problem in Gesundbrunnen kommt es auf dem Ring auch noch zu Verspätungen.
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1: Ich bin in Gruppe. Ich schlage vor, wir entspannen ein bisschen. Wir stechen in See mit Simone Mann. Sie ist ja Kapitänin, sagt man nicht bei den Binnenschiffern, aber sie ist Schiffsführerin. Und ihr Schiff ist die Victoria. Das ist ein Union-Fahrgastschiff. Ich habe aber schon gehört, die Herr Thaner fahren auch gerne mit.

0: Von der Kellnerin zur Schiffsführerin und der Herren über zwei Schiffe, die über die Berliner Gewässer fahren. Das ist jetzt unser Thema auf RBB 88.8 und dazu habe ich Ihnen eine tolle Frau eingeladen und das ist Simone Mann. Hallo Frau Mann.
1: Hallo Herr Hoppe.
0: Jetzt wollen wir gleich klären. Sie sind nicht Kapitänin, Sie sind Schiffsführerin.
1: Ich bin Schiffsführerin, ja. In der Binnenschifffahrt nennt sich das Schiffsführer. Mhm. Nur Kapitäne gibt es nur zur See.
0: Gut, da müssten Sie dann noch irgendein Patent machen, wenn Sie dann auch noch woanders
1: Patent B, ja, ja, genau.
0: Und das Ganze ging los. Sie waren an den Tegeler Seeterrassen, also schon mal nah am Wasser, aber da waren Sie eine Servicekraft.
1: Als Servicekraft tätig und habe dann gehört, dass auf dem Schiff, auf der Victoria speziell, jemand gesucht wird im Service und habe mich da vorgestellt und dann bin ich auch sofort eingestellt worden von dem Eddie.
0: Vom Eddie. Eddie haben Sie dann später geheiratet?
1: Das hat noch ein bisschen gedauert. Der wollte immer nie heiraten.
0: Ach so, aber Sie wollten.
1: Aber auch nicht wirklich, aber wir haben dann geheiratet, als er so krank war und ja. Das wollte er so. Er wollte mich einfach absichern.
0: Verstehe, ja, das ist der traurige Teil der Geschichte. Ja. Kommen wir nochmal zu dem Schönen. Also bevor Sie Eddie geheiratet haben und dann Schiffsführerin wurden, da waren Sie, haben Sie bedient an Bord oder was haben Sie da gemacht?
1: Ich habe im Service gearbeitet, genau.
0: Und da wussten Sie dann schon, nicht alle Menschen sind nett und Sie wussten auch, wie man mit denen umgeht.
1: Genau, also ja, man muss schon so ein bisschen Menschenkenntnis haben, aber ich habe ja auch von Pike auf, sagt man ja immer, Gastronomie gelernt als Hotelfachfrau und von daher kriegt man so vieles mit.
0: Das war, glaube ich, ganz gut, oder? Das nützt Ihnen jetzt vermutlich.
1: Ja, natürlich. Ja. Auf alle Fälle.
0: Wie ging es dann weiter? Irgendwann haben Sie gesagt, ich hätte jetzt auch mal Lust, selber das Schiff zu führen, oder wie war das?
1: Na, noch nicht direkt. Erst als der Eddie dann gestorben ist, musste ich ja die ganze Firma übernehmen, beziehungsweise wollte ich auch. Ich wollte sein oder unser Erbe ja weiterführen und habe das dann auch gemacht und habe aber mitbekommen, dass man wirklich alles können muss.
0: Ja.
1: Und von daher habe ich dann mich entschieden, auch den Schiffsführer zu machen.
0: Wie lange hat das gedauert?
1: Boah. Das hat bestimmt 10 Jahre. Mhm.

0: war ich da schon auf dem Schiff, ungefähr 12 Jahre so.
1: Wow.
0: Ja, jetzt bin ich 26 Jahre auf dem Schiff.
1: Nicht schlecht, darüber reden wir gleich noch intensiver. Simone Mann ist Schiffsführerin und sie ist Herrin über zwei Schiffe, über die Victoria und noch ein zweites. Die Victoria kennen viele von euch als Unionsschiff. Sie ist nämlich in den Unionfarben unterwegs und ist noch ein genietetes Schiff. Wurde 1935 auf der Oswald-Ernst-Werft in Köpenick gebaut und sieht noch wie so ein traditionelles Fahrgastschiff aus. Über Union und die Hartana reden wir dann gleich. Das ist neue Musik von Martin Garrix und Ed Sheeran. RBB 888 mit Repeated.

0: um 20 nach 6. Guten Abend auf RBB 88.8. Heute Abend sind wir mit Simone Mann unterwegs. Sie ist Schiffsführerin, hat mal angefangen bei den Tegeler Seeterrassen und hat sich verliebt und Eddie geheiratet. Wir haben es gehört, Eddie ist leider gestorben. Sie hat dann den Betrieb übernommen. Jetzt, Frau Mann, sind Sie Herren über zwei Schiffe. Über die Victoria haben wir schon geredet, so ein traditionelles, schönes Fahrgastschiff, 26 Meter lang, in den Farben von Union unterwegs. Aber Sie sind Herren über zwei Schiffe. Sie können ja nur auf einem sein. Wie ist das so? Um das andere kümmert sich dann jemand anders oder wie?
1: Im Moment ist es ein bisschen schwierig. Es gibt nicht so viel Personal beziehungsweise Mitarbeiter. Also es ist ganz schlecht geworden nach Corona, haben viele, viele umgeschult, sind zur Bahn gegangen oder wie auch immer oder zu Rewe in den Handel oder irgendwo zu Aldi. Fester Arbeitsplatz, klar, verstehe ich auch. Aber es ist natürlich für uns in der Schifffahrt sehr schwierig geworden, wirklich Mitarbeiter zu finden und eine Crew zusammenzustellen.
0: Bei Ihnen ist doch viel schöner. Wind, Wetter, christliche Seefahrt.
1: Genau, also kommt alle und arbeitet bei uns.
0: Sehr gut. Ich hoffe, das bringt ein bisschen was. Was hat sich verändert in den letzten Jahrzehnten?
1: Ich sag mal so, Jahrzehnte ab Corona, würde ich sagen, ging das so ein bisschen bergab. Also Corona ging noch einigermaßen, aber dann hat das wirklich aufgehört. Die Menschen, die sind nicht mehr so gut drauf und können nicht mehr so viel Geld ausgeben. Wirtschaftliche Lage ist anders geworden.
0: Ja.
1: Aber auf alle Fälle ist die wirtschaftliche Lage nicht mehr so schön. Und wir sind ja auch bemüht, Freude zu schaffen irgendwo und zu sagen, kommt mal, fahrt mal mit uns mit. Berlin mal vom Wasser aus zu sehen, ist auch mal total schön, ganz anders. Und wir sind sehr kinderfreundlich. Wir spendieren auch ein Wassereis für die Kinder.
0: Sehr gut.
1: Und sind auch hundefreundlich, also die dürfen auch gerne bei uns an Bord die Hunde mitbringen. Die bekommen auch schön Wasser. Zuerst, bevor die Menschen was zu trinken bekommen.
0: Ja, das sollte doch jetzt einige schon mal ein bisschen locken zu Ihnen. Sie haben gesagt, wir haben uns verändert, also wir haben weniger Geld. Sind wir auch grantiger, grummeliger? Ist das schwieriger geworden?
1: Naja, die nicht kommen, die können ja nicht grummelig werden. Die bekomme ich nicht mit. Oder wir bekommen die nicht mit. Aber wie gesagt, also der Groschen wird schon dreimal umgedreht, bevor der ausgegeben wird.
0: Aber nett sind wir noch alle.
1: Ja.
0: Immerhin das.
1: Und das macht dann auch noch Spaß.
0: Das ist schön. Simone Mann, Schiffsführerin, heute Abend auf RBB 88.8. Über das Unionsschiff reden wir nach 6:30.

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2: Hier ist das Berlin-Wetter mit 31 Grad in Tegel, 30 in Köpenick. Die Niederschlagswahrscheinlichkeit ist nicht sehr hoch, aber es könnte noch Regen geben. In der Nacht 21 bis 19 Grad, morgen böiger Wind bei höchstens 28 Grad.
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2: Hauptproblem die A113. Zwischen Stuben-Rauchstraße und Johannisthaler Chaussee brennt ein Auto auf der rechten Spur stadteinwärts. Deshalb gibt es leider einen Gafferstau stadtauswärts ab dem Dreieck Neukölln. Der Britzer Tunnel auf der A100 wurde deshalb vorsorglich gesperrt. Hier verliert ihr 15 Minuten plus ab der Wechsstraße. Kommt gut und sicher an. 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
2: Ich bin in Hoppe. Ich wünsche einen schönen Abend mit Michael Jackson.

0: Guten Abend, hier ist RBB 888 und heute Abend stechen wir in See mit Simone Mann. Sie ist Schiffsführerin, so heißt das bei der Binnenschifffahrt für Kapitäne. Da fährt man dann auf den Meeren rum und braucht ein anderes Patent, haben wir schon gelernt. Frau Mann, Sie haben zwei Schiffe. Wir reden über die Victoria, 75 Jahre alt, auf modernstem Standard, alles rekonstruiert, 26 Meter lang. Das ist ein Union-Schiff, also in den Farben von Union. Und es gibt, glaube ich, auch Union-Touren. Und ja, wie ist es mit den Herthanern? Das müssen wir jetzt alles klären.
1: Wir haben ein Union-Schiff, also mit der Werbung drauf. Wir sind auch Sponsoren. Und ich sponsore die Jugend speziell. Und die brauchen ja doch immer ein bisschen mehr Geld noch. Und das machen wir auch schon seit 2005.
0: Jetzt kann ich mir vorstellen, der Union-Fan sagt jetzt, ja prima, da muss ich unbedingt mit Schiffsführerin Mann unterwegs sein. Was ist mit dem Hertha-Fan?
1: Die kommen auch. Also auf alle Fälle sind wir auch schon mit St. Pauli, mit Hertha, mit allen zusammengefahren und es gab nie Trouble auf dem Boot. Mhm. Die haben ihr Bier zusammen getrunken und sind immer friedlich abgestiegen. Im Stadion sieht's nachher dann ein bisschen anders aus, wenn das Spiel vorbei ist wahrscheinlich, aber ansonsten sind die alle sehr verträglich.
0: Interessant, also bei Ihnen an Bord kein Zoff.
1: Hm. Nein.
0: Das finde ich gut. Die Idee, ein Union-Schiff zu haben, so mit Branding und so, lockt das nochmal andere Leute?
1: Auf alle Fälle Firmen, ja, die auch Sponsoren sind wahrscheinlich, die auch gerne, wir machen ja auch Hochzeiten, wir machen Taufen, wir machen Geburtstagsfeiern, Runde, wir machen Firmenfeiern, wir machen ja alles mit der Victoria, das ist ja das Eventschiff.
0: Ja.
1: Und wir fahren auch mit der Helgard eben Linie ab Berliner Dom, machen die Stadtrundfahrt von einer Stunde und gegenüber vom, also im Prinzip zwischen Museumsinsel und zwischen Dom. Aha. Da fahren wir los und eine Stunde und dann eine Stunde, eine schöne Runde.
0: Berlin vom Wasser aus besprechen wir dann gleich nochmal intensiv mit Simone Mann, unserer Schiffsführerin heute auf RBB 888. Taylor Swift, I knew it, I knew you. Schönen heißen Abend wünsche ich.

0: 90er-Band Take That. Schönen Abend, hier ist RBB 88.8 und es ist heiß, nicht nur draußen, sondern auch hier im Studio. Mein Gast heute ist Simone Mann, sie ist Schiffsführerin, herrscht über zwei Schiffe. Die Victoria ist das Unionsschiff und Frau Mann, der Union-Fan, ihr Mann war der Fan, ja?
1: Er war der Union-Fan, ja, und ganz tiefer Union-Fan. Mhm. Also, er ist zu jedem Heimspiel gefahren, zu jedem Auswärtsspiel vor allen Dingen. Und hat alles verfolgt, war sogar im Trainingslager mit denen und das war sein Leben einfach.
0: Wow.
1: Ja.
0: Ich habe früher mehr als heute, aber immer noch gerne so Piraten, Segelfilme und sowas geguckt. Da hieß es ja immer, Frauen an Bord bringen Unglück. Darüber sind wir jetzt zum Glück hinaus, über diese Haltung. Und trotzdem, es gibt ja nicht so viele wie Sie. Haben Sie auch so ein bisschen Vorbildcharakter?
1: Ich würde sagen, man muss schon bei sich bleiben. Man muss versuchen, auch sehr stark zu sein in diesem Job. Mhm. Und Durchhaltevermögen haben. Mhm. Also das ist schon nicht einfach.
0: Mhm. Tragen Sie Uniform eigentlich?
1: Sonntags ja. Mhm. Ansonsten ja, wir haben Kleidung mit Crew drauf und unserem Logo hinten, Reederei Eddyline, auch sehr schick. Sonntags trage ich natürlich Bluse mit Schulterstücken und mit Schlips.
0: Gab es mal Situationen, in denen Sie gedacht haben, verdammt, das ist jetzt schwierig?
1: Ja, zu Corona-Zeiten, da ist das ja mit den Einnahmen nicht so gewesen. Ist jetzt eine ähnliche Situation wieder, aber ich sag mal, irgendwie habe ich es immer geschafft.
0: Das höre ich von vielen Selbstständigen. Im Moment ist es hart. Die Menschen, die angestellt sind und das Geld kommt jeden Monat, egal ob krank oder nicht, sie nicken schon sehr. Die können sich das ja nicht immer so vorstellen mit der Verantwortung. Und sie haben ja auch Leute, die da in Lohn und Brot sind und die wollen ihr Geld regelmäßig. Gibt es da schlaflose Nächte manchmal oder wie
1: Nein,
0: kommen sie klar?
1: Nee. Auf keinen Fall.
0: Mhm. Und wenn es gerade schwierig ist, was so ist Ihre Form der Entspannung?
1: In den Garten gehen, Rasen mähen.
0: Sehr gut. Eine Frage habe ich noch. Wie sieht Ihr Winter aus?
1: Der Winter sieht so aus, dass wir die Schiffe liegen lassen, also speziell Januar, Februar, März vielleicht auch noch, weil ziemlich Kälte noch ist. Mhm. Man muss natürlich vom Sommer aus, muss man für den Winter mitarbeiten, also Geld mit einnehmen für den Winter, ansparen, wenn möglich. Und natürlich werden da auch Instandsetzungen gemacht, ja, alles nachgeguckt, Ölwechsel oder wie auch immer.
0: Muss alles noch.
1: Irgendwelche Sachen, ja. Streichen ist immer schlecht im Winter, das kann man nicht, weil wegen Frost und wegen Kälte und Feuchtigkeit. Aber ansonsten ist es eben ruhig und man bereitet schon das nächste Jahr vor.
0: Dann haben Sie jetzt das Schlusswort, damit Sie immer ganz viele Gäste haben.
1: Eddyline bringt Sonnenschein.
0: Hab mich gefreut, dass Sie da waren. Viel Glück. Simone Mann war das. Sie ist Schiffsführerin und wir haben über die Victoria, das Unionsschiff, ja viel geredet. Übrigens, die Mannschaft selbst, die Unioner, haben auf dem Schiff, auf der Victoria, den Aufstieg in die erste Fußball-Bundesliga 2019 gefeiert. Ist also ein echtes Fanschiff.

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1: Um 19 Uhr mit Werner Schoninger. Guten Abend. Nach einem Zwischenfall mit einer Drohne auf dem Leipziger Flughafen haben die Generalstaatsanwaltschaft und der sächsische Staatsschutz die Ermittlungen übernommen. In der Nacht war nahe der Landebahn eine Drohne gefunden worden. Sie war laut Landeskriminalamt mit einer Sprengvorrichtung bestückt. Dort standen zu der Zeit 4 ukrainische Transportflugzeuge. Der Flugverkehr wurde zwischenzeitlich eingestellt. Im Prozess gegen 8 mutmaßliche Neonazis hat das Hamburger Oberlandesgericht Jugendstrafen zwischen 1,5 und 5 Jahren Haft verkündet. Die Angeklagten waren Mitglieder und Unterstützer der sogenannten letzten Verteidigungswelle. Aus Hamburg Elke Spanner.
2: Die letzte Verteidigungswelle sei eindeutig eine terroristische Vereinigung, so die Vorsitzende Richterin. Sie sei darauf ausgerichtet gewesen, Mord und Totschlag zu begehen. Die Angeklagten waren alle erst zwischen 14 und 21 Jahre alt, als sie sich der sogenannten letzten Verteidigungswelle anschlossen. Die Gruppe hatte Brandanschläge geplant und auch bereits begangen. Einige der Angeklagten hatten ein Kulturzentrum in Brandenburg in Brand gesetzt. Die Bewohner konnten sich gerade noch retten.
1: Der Iran und der Oman haben sich nach Angaben aus Teheran auf eine neue Route durch die Straße von Hormus verständigt. Eine gemeinsame Erklärung zu den zentralen Punkten der Vereinbarung werde derzeit fertiggestellt, teilte das iranische Außenministerium mit. Das neue Abkommen soll informierten Kreisen zufolge auch den Weg für die Wiederaufnahme der Verhandlungen zwischen den USA und dem Iran ebnen. Der Widerstand gegen die geplante Rentenreform der Bundesregierung wächst weiter. Jetzt hat auch Niedersachsens Ministerpräsident Lies gefordert, die Belange von langjährig Beschäftigten stärker zu berücksichtigen. Es müsse einen Unterschied machen, ob jemand 45 Jahre gearbeitet hat oder nicht, erklärte der SPD-Politiker. Hintergrund ist die Debatte über die geplante Abschaffung der sogenannten Rente mit 63. Der Mangel an bezahlbaren Wohnungen sorgt für Probleme auf dem Berliner Ausbildungsmarkt. Das hat die Industrie- und Handelskammer mitgeteilt. Timo Maschewski, RBB 24.
3: Knapp jedes dritte befragte Unternehmen hat angegeben, dass Jugendliche ihre Stelle in den letzten 5 Jahren wegen einer fehlenden Unterkunft nicht angetreten haben. Fast jedes sechste Unternehmen berichtet, dass mindestens ein Azubi mangels Wohnung gekündigt hat. Berlins IHK-Hauptgeschäftsführerin Schreiner sprach im RBB von einem richtigen Wettbewerbsnachteil für Berlin. Mit Blick auf die Wahl im kommenden Monat fordert sie von der nächsten Regierung, das Azubi-Werk massiv auszubauen.
1: Soweit die Nachrichten. Weitere Meldungen aus Berlin und Brandenburg auf rbb24.de.
4: Hier ist das Berlin-Wetter noch immer heiß. 30 Grad in Grunewald, 30 in Grünau. In der Nacht 21 bis 19, morgen 28 Grad und es wird windig sein.
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4: Hauptproblem noch die A113, Feuerwehreinsatz. Die Autobahn ist zwischen der Spätstraße und der Johannisthaler Chaussee stadtauswärts gesperrt. Der Britzer Tunnel auf der A100 wurde deshalb vorsorglich gesperrt. Davor jetzt eine halbe Stunde Stau ab dem Kreuz Schöneberg. Außerdem staut es sich leider natürlich auf den Umfahrungen, so zum Beispiel über die Oberland, die Gerade und die Spätstraße und voll auch auf dem Mariendorfer Weg. 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
4: Schönen Abend wünsche ich euch. Ich bin Ingo Hoppe und gestern Abend habe ich ja bei Was bin ich rausgefunden, dass ein Mann ein Töpfer war, noch gerade so im Rahmen der 60 Sekunden. Mal sehen, was ihr heute für mich habt. 30 32 88 100.

0: mit Bruno Mars, 11:11 auf RBB 888.
1: Was bin ich?
0: 60 Sekunden habe ich Zeit, um rauszufinden, was ihr beruflich macht. Heute spiele ich mit Ina. Schön, dass du dran bist. Hallo Ina.
2: Ja, hallo, guten Abend.
0: Da bist du. Du bist keine Berlinerin, habe ich gesehen. Du lebst in Zeuthen, ja?
2: Ja, genau, sozusagen im Speckgürtel.
0: Mhm. Schon immer? Also bist du Zeuthnerin oder bist du Berlin-Flüchtling?
2: Schon immer gewesen.
0: Ah ja, gut. Und wie ist das, dass so viele Berliner da hinziehen? Nervt das oder ist das in Ordnung?
2: Wo ich hier wohne, sage ich mal, das kriege ich gar nicht so unmittelbar mit. Aber man merkt an der Einwohnerzahl, sage ich mal, dass das stetig wächst, weil hier, sage ich mal, noch Grundstücke zu haben sind, die in Berlin vielleicht Mangelware sind. Oder wenn auch einer jetzt nur am Wochenende einfach mal rauszieht und das Wochenende verbringt. Man merkt es, wie gesagt, an der Einwohnerzahl. Aber dass der Ort jetzt so voller ist, das eigentlich nicht.
0: Gut, also die Zahlen, das, was du beschreibst, sagen ja auch die Zahlen. Berlin hat Abwanderungen von Berlinern, vor allem nach Brandenburg. Dann sind die vielleicht auch ein bisschen bei euch. Gut, jetzt bin ich gespannt, was du mir vorbereitet hast. Einen Satz oder einen Begriff oder irgendetwas, was es mir hoffentlich ein bisschen leichter macht.
2: Ich hätte zwei Tipps. Der erste Tipp, ohne Nummer dauert die Suche länger. Mhm. Und der zweite Tipp, von A bis Z sind alle dabei.
0: Okay, also alle dabei und ohne Nummer sucht es länger. Okay, gut, los geht's. Das klingt für mich eher so nach, arbeitest du in der Verwaltung?
2: Im weitesten Sinne, ja.
0: Also das ist ein Bürojob.
2: Ja.
0: Das ist also, es ist kein und kein privates Unternehmen dann, oder?
2: Nein.
0: Gut, ist es eine Verwaltung, die wir alle kennen?
2: Ja.
0: Gut. Machst du was, was uns ärgert? Also jetzt sowas wie Bußgeldstelle der Polizei oder so?
2: Nein.
0: Nein, gut. Geht's aber um Geld bei dem, was du machst?
2: Auch.
0: Okay. Bekommen wir Geld von dir?
2: Ja.
0: Mhm. Müssen wir auch Geld zahlen an dich?
2: Manchmal.
0: Manchmal. Müssen fast alle an dich zahlen, an euch?
2: Nein.
0: Nicht fast alle. Ich hätte jetzt auf Rentenversicherungen getippt.
2: Richtig.
0: Ist richtig, ja? Dann gebe ich dir schnell einen Applaus. Weil du gesagt hast, von A bis Z sind alle dabei und ohne Nummer. Ich habe nämlich in meinem...
2: Genau, ohne Nummer ist die Versicherungsnummer und von A bis Z sind alle Namen.
0: Sehr gut. In meinem Oldschool-Filofax hier steht nämlich immer noch meine Rentenversicherungsnummer mit meiner

0: Schrift von damals hat sich kaum verändert, aber das habe ich da vor Jahrzehnten aufgeschrieben und ja, das hat mich so
1: aber ein bisschen. Aber die Nummer ändert sich nicht.
0: Gebracht. Nee, genau. Deshalb ist sie auch immer noch da. Die anderen Sachen habe ich rausgeschmissen aus diesem Kalender.
1: Ja.
0: Du hast mir aber auch einen guten Tipp gegeben, muss ich sagen, denn sonst hätte ich es nicht geschafft, Ina. Wenn du nicht gesagt hast, von A bis Z sind alle dabei.
1: Ja, ich hätte noch überlegt, ob ich sage, jeden Tag kommt was Neues wegen Post.
0: Ah ja, das hätte mich dann auf eine falsche Fährte geführt. Insofern bin ich dir dankbar. Ja, das ist ja wahrscheinlich, wenn du irgendwo bist, Rente, so, dann kommt sofort die Diskussion. Ne? Ist das sicher, ist das fair, sollen alle einzahlen oder wie ist das so? Oder reagieren nicht alle so?
1: Also ich bin so, die direkte Sachbearbeitung mache ich nicht. Ich bin für den Posteingang zuständig. Das heißt, bei mir kommen Mails, Faxe, Briefpost an. Mhm. Und deswegen ist es auch wichtig mit der Versicherungsnummer, weil anhand dieser wird die Post der entsprechenden Abteilung zugeordnet.
0: Ich verstehe.
1: Also ich mache nicht die Bearbeitung im Sinne von, dass ich jetzt die Rente ausrechne, sondern ich schaue, was kommt an Post rein und welcher Sachbearbeiter bekommt das denn? Das sind ja so verschiedene,
0: ja,
1: da gibt es ja Erwerbsminderungsrente und Krankengeld und alles, was damit zusammenhängt. Und das, da gucke ich jeden Tag den Posteingang durch und verteile das dann.
0: Ich hätte auch gedacht, dass die Menschen, die du jetzt triffst, sagen wir mal im Restaurant oder so, dass die dann sofort solche Fragen haben.
1: Ja, sind auch schon gekommen, aber da muss ich dann immer so ein bisschen ablocken und sagen, ja, ich habe auch einen wichtigen Job natürlich, aber so ins Detail ausrechnen könnte ich jetzt nicht.
0: Das verstehe ich. Es war sehr schön mit dir, Ina, und ich sage dir ganz lieben Dank für deinen wirklich handfest vernünftigen Hinweis, sonst hätte ich es nicht geschafft. Vielen Dank.
1: Sehr gerne. Schönen Abend noch.
0: Dankeschön. Liebe Grüße nach Zeuthen. Geht bitte gern auf rbb888.de und meldet euch an für Was bin ich?

Urlaubszeit in eurem Umfeld vielleicht auch. Hier ist RBB 888. Tim aus Guten Morgen Berlin ist noch in den Ferien. Lydia gerade zurück aus Österreich und Italien. Und auf dem Rückweg hat sie festgestellt, oh, es gibt wieder Grenzkontrollen. Die EU wollte das ja nicht. Deutschland musste nochmal beantragen. Doch, wir wollen gucken, wer so reinkommt. Und deshalb konnte sie nicht so einfach wieder reinfahren, wie man das seit vielen Jahrzehnten so kennt. Schwer bewaffnete Grenzbeamte diesmal. 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Warum hat sich die Situation an den Grenzen im Moment etwas verändert? Hier ist Espresso, hier ist Sabrina Carpenter.

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1: Das Berlin-Wetter, 30 Grad in Zehlendorf, in Friedrichshain noch 31. Langsam soll es kühler werden, 21 bis 19 in der Nacht. Morgen dann maximal 28 Grad und wir erwarten böigen Wind.
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1: Und wir fangen nochmal an mit der A113. Jetzt aber endlich gute Nachrichten. Die Autobahn ist wieder frei und auch der Britzer Tunnel auf der 100 ist wieder offen. Staut sich allerdings noch auf den Umfahrungen. Das sollte dann aber bald besser werden. Aktuell ist zur S-Bahn Signalstörung. Sie fährt zwischen Olympiastadion und Spandau. Nur die S3 und zwar im 40-Minuten-Takt. Die U7 könntet ihr nehmen zur weiträumigen Umfahrung.
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1: Schönen heißen Abend wünsche ich. Ich bin Ingo Hoppe. Hallo.

0: Einen schönen Abend auf RBB 88.8. Heute geht es in unserem Rückblick um den Ex-Grenzübergang Bonn-Holmer Straße. Und an den denke ich auch noch oft, denn der war mein Grenzübergang, als es die DDR noch gab, vom Wedding in die Hauptstadt der DDR mit so einem diplomatischen Besuchervisum. Und für viele ist er auch in die Geschichtsbücher eingegangen, so als Ende der DDR. Denn nachdem Herr Schabowski mit seinem Zettel Ausreisemöglichkeiten verkündet hatte und dann, ihr kennt das alles, meines Erachtens, gilt das ab sofort, kamen tausende DDR-Bürger dorthin und haben diesen Grenzübergang gestürmt und dann war bald Schluss mit der DDR. Alle, die dabei waren in dieser Nacht, werden es bestimmt nie vergessen. Knapp zwei Jahre später, nach dem Fall der Mauer, war es dort ein bisschen ruhiger. An der Bonn-Holmer wurde die S-Bahn-Strecke Richtung Norden eröffnet. Genau heute vor 35 Jahren.
1: Ludwig nach Buch, abfahren!
2: Leichter haben es diejenigen S-Bahn-Fahrgäste seit heute, die in den Norden Berlins oder noch weiter wollen. Der Grund? Mehrere neue Bahnverbindungen vom S-Bahnhof Bornholmer Straße. Die Züge der Linie 8, 85, 86 und 10 verkehren nun tagsüber im 10-Minuten-Takt bis Pankow, Blankenburg, Buch, Bernau bzw. bis nach Oranienburg. Rund 4,2 Millionen Mark hat die Senatsbauverwaltung in den heute eröffneten, vorerst provisorischen Bahnhof investiert, der im Laufe der nächsten Jahre zu

0: S-Bahn-Knotenpunkt Nordkreuz ausgebaut werden soll.
1: Ja, ganz so ist es dann ja nicht gekommen, denn das Nordkreuz, das hat die Deutsche Bahn später am S-Bahnhof Gesundbrunnen gebaut, mit Anschluss an den Fernverkehr. Was haben wir gehört am 5. August 1991? Garantiert mehrfach am Tag im Radio die erfolgreichste Single des Jahres, die Scorpions. Wind of Change. In insgesamt 11 Ländern Platz 1, 9 Millionen Singles verkauft. Und jetzt für euch auf RBB 888.

0: Guten Abend, hier ist RBB 88.8. Nach dem schrecklichen islamistischen Anschlag am Rand des Christopher Street Day wird morgen Vormittag an diesem Tatort im Tiergarten ein Baum gepflanzt. Nach Angaben des Bezirksamts Mitte wird der diesen Baum ersetzen, der wegen des Anschlags da gefällt werden musste. Und außerdem wird es eine Bank in Regenbogenfarben geben. Der neue Baum ist ein französischer Ahorn. Der soll dann auch so ein schützendes Metallgitter erhalten. Angehörige, Freunde, alle Menschen können dann Karten, Fotos, Blumen und persönliche Botschaften anbringen und das eben ohne diesen Baum zu beschädigen. Morgen Vormittag dann im Tiergarten.
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1: Um 20 Uhr mit Werner Schoninger. Guten Abend. Der mögliche Versuch eines Sprengstoffanschlags am Flughafen Leipzig-Halle beschäftigt die Sicherheitsbehörden. In der Nacht war am Airport eine Drohne mit einer Sprengvorrichtung in der Nähe ukrainischer Frachtflugzeuge entdeckt worden. Aus Leipzig, Ine Dippmann.
2: Mit Unterstützung der Bundespolizei und eines Sprengstoffroboters wurde der Gegenstand untersucht, der Zünder entfernt. Zeitweise wurde der Flughafen komplett gesperrt. Für zusätzliche Aufmerksamkeit sorgt der Bericht über eine DHL-Frachtmaschine, die wegen der Sperrung durchstarten musste. Das Flugzeug stieß nach Angaben der Bundesstelle für Flugunfalluntersuchung in der Luft mit einem bislang unbekannten Objekt zusammen und landete anschließend aber sicher in Hannover.
1: Im Prozess gegen 8 mutmaßliche Neonazis hat das Hamburger Oberlandesgericht Jugendstrafen zwischen 1,5 und 5 Jahren Haft verkündet. Die Angeklagten waren Mitglieder und Unterstützer der sogenannten letzten Verteidigungswelle. Aus Hamburg, Elke Spanner.
3: Die letzte Verteidigungswelle sei eindeutig eine terroristische Vereinigung, so die Vorsitzende Richterin. Sie sei darauf ausgerichtet gewesen, Mord und Totschlag zu begehen. Die Angeklagten waren alle erst zwischen 14 und 21 Jahre alt, als sie sich der sogenannten letzten Verteidigungswelle anschlossen. Die Gruppe hatte Brandanschläge geplant und auch bereits begangen. Einige der Angeklagten hatten ein Kulturzentrum in Brandenburg in Brand gesetzt. Die Bewohner konnten sich gerade noch retten.
1: Der Iran und der Oman haben sich nach Angaben aus Teheran auf eine neue Route durch die Straße von Hormus verständigt. Eine gemeinsame Erklärung zu den zentralen Punkten der Vereinbarung werde derzeit fertiggestellt, teilte das iranische Außenministerium mit. Das Abkommen soll auch den Weg für die Wiederaufnahme der Verhandlungen zwischen den USA und dem Iran ebnen. Der Widerstand gegen die geplante Rentenreform der Bundesregierung wächst weiter. Jetzt hat auch Niedersachsens Ministerpräsident Lies gefordert, die Belange von langjährig Beschäftigten stärker zu berücksichtigen. Es müsse einen Unterschied machen, ob jemand 45 Jahre gearbeitet hat oder nicht, erklärte der SPD-Politiker. Hintergrund ist die Debatte über die geplante Abschaffung der sogenannten Rente mit 63. In London sind 4 Männer mit einer Schere niedergestochen worden. Eine 47-jährige Frau wurde als mutmaßliche Täterin festgenommen. Der Vorfall ereignete sich im Viertel Covent Garden, das auch bei Touristen sehr beliebt ist. Die Polizei geht nicht von einem Terrorakt aus, sondern von psychischen Problemen der Angreiferin. Soweit die Nachrichten. 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
4: Ja, wo fange ich an? Vielleicht mit den Temperaturen zwischen 29 und 31 Grad noch. In der Nacht ziehen die möglicherweise jetzt noch so überall hier und da mal auftauchenden Schauer und Gewitter ab. Im weiteren Verlauf dann locker bewölkt und trocken. Tiefstwerte in der Nacht 21 bis 19 Grad. Morgen dann freundlich, weitgehend trocken. Mischung aus Sonne und Wolken. Allenfalls morgen früh noch einzelne Schauer sind möglich. Temperatur 28 Grad.
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4: Friedrichshagen, die Dalwitzer Landstraße wird heute und in den kommenden Nächten jeweils von 22 Uhr bis 5 Uhr früh zwischen Fürstenwalder Damm und Bahnhof Friedrichshagen voll gesperrt. Da werden die Bahnbrücken überprüft und in Kaulsdorf wird morgen die B1 B5 wegen Sanierungsarbeiten für knapp eine Woche zwischen Mislowitzer Straße und Dorfstraße stadteinwärts gesperrt. Der Verkehr wird umgeleitet. Gute Fahrt.
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4: Jo, Heiner Knapp sagt herzlich willkommen allen unter Ihnen, unter euch, die sich so mit deutschem Pop gut stellen, beziehungsweise Pop Made in Germany. Da sind ja auch immer Sachen bei, die nicht deutsch gesungen sind, aber gleichwohl diesen Stempel tragen. Und wir starten, na klar, bei den Temperaturen und an

Ach, ich liebe diesen Song. Bernd Kaczmarek, ja, vorher ein bisschen Startschwierigkeiten, aber vielleicht ein kleines Sinnbild für diesen Sommer, der ja auch sich ein bisschen Zeit ließ, wenn ich das richtig in Erinnerung habe. Und der Juni ja noch sehr, sehr feucht war und man immer dachte, Mensch, das soll Sommer sein. Ich spiele den natürlich dann auch wirklich nur so zwischen Juni und ja jetzt so August. Also insofern begegnet der in dieser Zeit einem dann schon mal öfter auf dieser Welle. Aber dafür dann ja auch ja so 9 bis 10 Monate, nicht genauso wenig wie ich Jingle Bells ja im Juli spiele oder so. Also das hat alles so seine Zeit. Wasser aus der Spree, das ist sozusagen die ja passende Überleitung. Ein Song, der damals Agua de Bebe hieß im Original. Damals heißt, das war in den 60er Jahren so eine Bossa Nova Nummer. Und kennt man auch, ja. Und die Band, die das vor 22 Jahren aufgenommen hat, heißt Tricot. Und

0: Das Konzept ist ja einfach, man nimmt sich irgendeinen Song und verarbeitet den auf eine ganz andere Art und Weise, also völlig unerwartet. Und das war eigentlich die Linie, die sich Dick Brave gegeben hat. Lange Zeit war gar nicht so richtig klar, dass Sascha dahinter steckt, hinter dieser Figur. Hat auch einen wieder erkennbaren Look immer gehabt, hat immer gebrochen Deutsch gesprochen, als Kanadier wurde er damals ausgegeben. Also man hat sich eine richtige Legende ausgedacht. Und Sitting, Waiting, Wishing, natürlich wie heißt der? Johnson, Jack Johnson, genau, mein Gott, wenn man sich nicht alles aufschreibt. Hier ist Lea mit ihrer neuen Single auf RBB 888.
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hat so was James Bond-haftes, dieser Song, oder? Summer Wine. Ja, original die Hazelwood Nancy Sinatra, das war irgendwann in den 60ern und wurde oft gecovert. Und jede Version ist eigentlich prima. Es ist auch nicht sehr viel dran an diesem Song. Wille Ballon und Natalia Avellone waren das hier, damals aus dem Soundtrack, das für den Film Das wilde Leben, das sich mit dem bewegten Leben der Uschi Obermeier in den 60ern beschäftigt hat. Insofern passte das vom Sound und von der Anmutung her sehr gut da rein. Der Summer Wine, ja, also es ist Sommer, eine sommerliche Ausgabe der Made in Germany. Und das alles auf RBB 88.8, wie immer mittwochs. Und vom Summer Wine steigen wir in die Straßenbahn des Todes. Wir sind Element of Crime.

Das klingt immer so ein bisschen ungeschliffen und früher allemal. Das ist ein Song aus den 80ern. Der gute Wolf Mahn aus Köln, der ja zu den Pionieren auch dieser Art von Musik in der deutschen Sprache zählt. Aber weiß Gott nicht so bekannt ist wie natürlich die anderen Pioniere.

ans Westernhagen oder Lindenberg oder dann später natürlich. Aber das war dann eigentlich ja fast zeitgleich mit Wolfmann. Herbert Grönemeyer. Jetzt was relativ Neues. Leonie, eine Frau aus unserem Lande, die schon, Wahnsinn, vor 2 Jahren über 1 Milliarde Streams und Gold- und Platin-Auszeichnungen einheimsen konnte, hat sich mittlerweile fest in der Musikszene etabliert mit ihren Songs. Hier ist Simple Life.

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Es gibt sehr wenige und ich würde behaupten, es gibt nur einen, der solche Texte schreibt. Unglaublich. Da ist wirklich auch fast alles drin. Zerstörung nach dem Krieg, Berlin-Blockade, Volksaufstand in der DDR, Mauerbau, dann die Protestbewegung bis hin zum Mauerfall. Ja, aus dem Jahre 90, Reinhard May, Mein Berlin. Sehr ergreifend. RBB 888, Made in Germany. Wir bleiben in Berlin. Wir sind Rosenstolz.

Na, wer sang denn das Original? Die etwas Älteren werden sich erinnern. David Danders, ne? Jeans on, 70er Jahre, legendär. Ja, und die Berliner Formation Hot String Quintet hat das zu Zeiten ihres Bestehens, das war so in den frühen Nullerjahren, dann im Bluegrass-Style aufgenommen, wie so manches andere, das gelegentlich Eingang findet in diese kleine sympathische Sendung, die den Namen Made in Germany trägt und die noch eine weitere Stunde laufen wird. Jawohl, bis 22 Uhr hier auf RBB 88.8. Vorher machen wir eine kleine Wolkenreise. Blick in den Himmel, gibt ja nur genug Gelegenheit, mit den Wolken zu reisen. Aus dem Jahre 78, hier sind E-Rock.

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1: Um 21 Uhr mit Werner Schoninger. Guten Abend. Brandenburgs Innenminister Rethmann hat sich nach dem Drohnenvorfall am Leipziger Flughafen besorgt geäußert. Das sei eine neue Dimension der Bedrohung, sagte der CDU-Politiker am Abend RBB 24 Brandenburg aktuell.
2: Dass jetzt eine Drohne mit Sprengstoff versehen ist und damit auch potenziell einen Anschlag verüben könnte an kritischer Infrastruktur, ist eine Eskalation, die wir bislang in Szenarien für möglich gehalten haben. Aber dass das nun konkret versucht worden ist, verändert die Sicherheitslage für kritische Infrastruktur ganz grundlegend.
1: Brandenburgs Innenminister Jan Rethmann, CDU. Allein in Brandenburg habe man in diesem Jahr bislang etwa 2 Dutzend unberechtigte Drohnenflüge registriert, so Rethmann. Im Prozess gegen 8 mutmaßliche Neonazis hat das Hamburger Oberlandesgericht Jugendstrafen zwischen 1,5 und 5 Jahren Haft verkündet. Die Angeklagten waren Mitglieder und Unterstützer der sogenannten letzten Verteidigungswelle. Aus Hamburg Elke Spanner.
3: Die letzte Verteidigungswelle sei eindeutig eine terroristische Vereinigung, so die Vorsitzende Richterin. Sie sei darauf ausgerichtet gewesen, Mord und Totschlag zu begehen. Die Angeklagten waren alle erst zwischen 14 und 21 Jahre alt, als sie sich der sogenannten letzten Verteidigungswelle anschlossen. Die Gruppe hatte Brandanschläge geplant und auch bereits begangen. Einige der Angeklagten hatten ein Kulturzentrum in Brandenburg in Brand gesetzt. Die Bewohner konnten sich gerade noch retten.
1: Der Iran und der Oman haben sich nach Angaben aus Teheran auf eine neue Route durch die Straße von Hormus verständigt. Eine gemeinsame Erklärung zu den zentralen Punkten der Vereinbarung werde derzeit fertiggestellt, teilte das iranische Außenministerium mit. Das Abkommen soll auch den Weg für die Wiederaufnahme der Verhandlungen zwischen den USA und dem Iran ebnen. In London sind 4 Männer mit einer Schere niedergestochen worden. Eine 47-jährige Frau wurde als mutmaßliche Täterin festgenommen. Der Vorfall ereignete sich im Viertel Covent Garden, das auch bei Touristen sehr beliebt ist. Die Polizei geht nicht von einem Terrorakt aus, sondern von psychischen Problemen der Angreiferin. Vize-Weltmeisterin Pauline Pfeiff hat bei der Schwimm-EM in Paris ihre 3. Silbermedaille gewonnen. Gemeinsam mit dem Rostocker Ole Rösler sprang die Berlinerin im gemischten Synchronfinale vom Turm auf Platz 2. Sie bescherten den deutschen Wasserspringern damit das 6. Edelmetall. Gold ging an das ukrainische Team und Bronze an Spanien. Und soweit die Nachrichten. 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
4: Noch immer zwischen 27 und 30 Grad. Hier und da kann es schauern oder auch gewittern und das wird abziehen. Dann geht's locker bewölkt bzw. meist trocken durch die Nacht. Und Tiefstwerte da 21 bis 19 Grad. Morgen früh kann es noch ein paar einzelne Schauer geben, aber ansonsten morgen eine freundliche und weitgehend trockene Mischung aus Sonne und Wolken und wir erreichen 28 Grad.
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4: A113 statt auswärts. In Höhe Spätstraße ist nach einem Unfall die rechte Spur gesperrt. Friedrichshagen, die Dahlwitzer Landstraße wird heute und in den kommenden Nächten jeweils von 22 Uhr bis 5 Uhr früh zwischen Fürstenwalder Damm und Bahnhof Friedrichshagen vollgesperrt. Da werden die Bahnbrücken überprüft. Und Bauarbeiten bei der S-Bahn auf der Stadtbahn werden bis 6 Uhr früh zwischen Tiergarten und Charlottenburg Busse eingesetzt. Betroffen sind S3, 5, 7 und 9. 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
4: Und was kann ich in Aussicht stellen? Ein Wiederhören mit Heinz-Rudolf Kunze, der wiederum eine neue Single hat. Kleine Premiere in dieser Stunde. Und ja, Singer-Songwriter Pohlmann, dann die Preludas, ne? Wir erinnern uns an die Castingshows in den 2000ern, da waren die mit dabei. Hübsche Coverversionen habe ich da mitgebracht. Und den Einstieg macht Westernhagen. Viel Spaß und ja, viel Vergnügen mit den Songs Made in Germany mit Steiner Knapp.

Wer sich für den Deutschpop interessiert, beziehungsweise für Songs Made in Germany, entkommt mir auch nicht. Jeden Mittwoch zwischen 20 und 22 Uhr. Also wir haben die Halbzeit hinter uns und mit Westernhagen, glaube ich, einen klangvollen Namen zum Einstieg. Jetzt Sarah Connor, die eine Hymne über Selbstvertrauen geschrieben hat. Das ist ja sowieso ihr Thema und überhaupt schimmert immer so ein bisschen die feministische Seite durch innere Stärke und ja, Druck auf junge Frauen. Das hat sie mal thematisiert, widmet diesen Song vor allem ihren eigenen Töchtern, beziehungsweise hat ihn gewidmet, erst aus dem letzten Jahr, und er geht so.

Schade, dass dieser Mann mit den darauffolgenden Platten nicht an die Qualität dieses Albums anknüpfen konnte. Das erschien im Jahre 86, hieß Talking to a Wall. Der Mann ist aus Ratingen. Ich vermute stark, dass ich in Baden-Württemberg, gell? Und heißt Franz Benton, oder zumindest nennt er sich so. Wirklich tolle Stimme und ja, schade, dass da nicht so viel nachgekommen ist und dass man sich solcher Songs dann bedient, wie ich das gerne tue. Diese Ballade ist mir von damals noch sehr, sehr in Erinnerung und so alle Vierteljahr setze ich die mal dann hier ein, am Mittwochabend in 100%. Nee, das ist ja gar nicht mehr 100%, das ist ja nur noch Made in Germany. Aber gleichwohl, die 100% kriegen Sie oder kriegt ihr ja auch jeden Mittwoch. Und der

Mann hier. Ist auch mit einem Namen ausgestattet, den man eigentlich kennen müsste, wenn man sich so ein bisschen mit einem Auge für das Geschehen in Deutschland interessiert, was den Musikmarkt angeht. Hier ist Pohlmann. Und der Junge ist verliebt.

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ist vom Original nicht sonderlich zu unterscheiden. Also eine kleine Abwandlung wäre wünschenswert gewesen, aber gleichwohl. Sie haben das toll gemacht. Die Preluders aus dem Jahre 2004. Walking on Sunshine. Der Blick des Moderators dieser Sendung fällt aus dem Fenster. Und ja, mit Sunshine ist natürlich nichts mehr. Aber zusätzlich zu diesem Restlicht, was wir gehabt hätten, gestern zum Beispiel, war das ja sehr schön, haben sich eben auch noch diese dicken Wolken davor geschoben. Also man muss jetzt schon wieder die Lichter anschalten um kurz vor 9:30. Es ist nicht schön. Wir kennen das ja. Aber trotzdem ist es immer wieder schmerzlich, wenn man so allmählich das Gefühl hat, der Sommer neigt sich dem Ende entgegen. Wenngleich, wir sind Anfang August. Mein Gott, ein bisschen haben wir ja noch. Und Melody in Germany auf RBB 888. Hier ist Crow.

0: Er ist unermüdlich, der Hans-Rudolf Kunze. Neue Single, Zeichen für Zusammenhalt, Vielfalt, gegenseitiges Verständnis. Ja, auch schon sehr lange seine Themen. Jetzt geht's um eine historische Gestalt, denn diese Ma Baker, die gab's wirklich so zwischen dem 19. und 20. Jahrhundert. Ist sie tätig gewesen als, so mit dem Geschäftsmodell Kriminelle. Ne? In den USA war Komplizin und Matriarchin angeblich einer Bande, die in den 30ern zahlreiche Morde und Banküberfälle verübte. Insofern ist das Intro für diesen Song von Boney M. und damit gehen wir ins Jahr 75 sehr passend.
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0: Hallo, wir sind Lydia Mikiforow und Tim Koschwitz aus Guten Morgen Berlin.
1: Und bei uns heißt das jetzt Deine Hits, Dein Berlin.
0: Und falls Sie sich fragen...
1: Ja, bitte?
2: Spielt ihr dann auch?
0: Ja.
2: Und...
3: It's a love story.
0: Jupp.
2: Aber auch das?
0: Auf jeden Fall.
2: Und dieses?
3: Oops, nah.
1: Ja.
2: Und auch...
0: Ja.
2: Aber auch...
4: One more time.
0: Ja.
2: Und...
3: If you wanna be my
1: ja.
3: lover.
2: Das auch?
0: Deine Hits, Dein Berlin.
2: Ist das auch Mein Frohnau?
0: Ja.
2: Und auch Pankow, wo mein Neffe...
1: Und Britz.
2: Prima.
0: Und auch gesund.

was da vor 3 Jahren rauskam mit Juli, die wirklich einen tollen Song da abgeliefert haben, die fetten wilden Jahre. RBB 888, Made in Germany. Und das war ja schon mal so der Knaller, aber nun geht's aber richtig ab.

Wenn man ein bisschen gräbt, entdeckt man da von diesem Song Coverversionen. Ein Mann aus Berlin, Wichmann heißt er, der sich daran gemacht hat, vor 11 Jahren, der blaue Planet, der Klassiker von Karat, damals ein Zeichen in den Zeiten des Kalten Krieges. Hier ist ein Interpret, der sich selbst covert. Er hat von diesem Sommer unseres Lebens, das war sein großer Hit vor 20 Jahren, nochmal eine 26er-Version sozusagen gemacht. Die Rede ist von Sebastian Hämer. Dann habe ich noch ein bisschen was vor den 22 Uhr Nachrichten von Luisa Fernandez. Die lebt seit Jugend in Deutschland und ist in den 70er Jahren vor allem bekannt gewesen mit dem Song Lay Love on You, kam Anfang 78 raus. Ist also auch made in Germany. Diese beiden Sachen noch und ja, dann viel Spaß mit allem, was noch so ansteht im Laufe dieses Abends. Vielleicht hier noch ein bisschen verweilen auf dieser Welle. RBB 888, das war made in Germany. Heiner Knapp sagt ciao.

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1: Es spricht Pfarrer Paul Geiß.
2: In ganz besonderen Momenten kann es passieren. Die Haare am Arm richten sich auf. Im Nacken spürt man ein Kitzeln, Gänsehautfeeling. Wenn eine tolle Musik ertönt, eine Partnerschaft mit einem Kuss und einem Versprechen besiegelt wird, Gänsehautfeeling. Die Haare sträuben sich vor Ergriffenheit. Was hat es damit auf sich? Mönche und Nonnen haben solche Momente erlebt. Gläubige erleben sie in einer Kirche. Sie spüren im ganzen Körper, Gottes Geist wirkt in mir. Ein englischer Bekannter sucht nach einer Sprache, die den Glauben für heutige Menschen verständlich macht. Hat er einen passenden Ausdruck entdeckt, merkt er das instinktiv. Er spürt ein Kribbeln im Nacken, nennt das a tickling sensation, wenn er spürt, von etwas Heiligem berührt zu werden. Ich glaube, es ist Gottes Geist in solchen Momenten, auch bei toller Musik, bei der Ergriffenheit durch die Liebe, bei Begegnungen mit den Engeln Gottes. So eine Erfahrung beschreibt der Prophet Hesekiel in der Bibel. Gott spricht: Ich will meinen Geist in euch geben und will solche Leute aus euch machen, die in meinen Geboten wandeln und meine Rechte halten und danach tun. Gute Nacht mit Gottes Geist, mit seinem Segen und vielleicht etwas Gänsehautfeeling. A tickling sensation.
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4: Um 22 Uhr mit Ina Heidemann. Der Drohnenvorfall am Leipziger Flughafen stellt nach den Worten von Bundesinnenminister Dobrindt ein neues Bedrohungsszenario dar. Man habe es wohl mit einem hybriden Anschlagsszenario zu tun, sagte der CSU-Politiker nach Beratungen vor Ort mit den Sicherheitsbehörden. Die weiteren Ermittlungen übernehme jetzt das Drohnenabwehrzentrum Hybrid in Berlin.

0: so Dobrindt.
1: Alle Spekulationen, die es zurzeit gibt über den Sprengstoff, die Konstruktion, die Frage der Drohne, die Herkunft und natürlich auch, wer steckt dahinter, ist jetzt Teil der Aufklärungen, soll bitte auch dieser Aufklärung überlassen werden.
0: Im Prozess gegen 8 mutmaßliche Neonazis hat das Hamburger Oberlandesgericht heute Jugendhaftstrafen zwischen 1,5 und 5 Jahren verkündet. Die Angeklagten waren Mitglieder und Unterstützer der sogenannten letzten Verteidigungswelle. Aus Hamburg Elke Spanner.
2: Die letzte Verteidigungswelle sei eindeutig eine terroristische Vereinigung, so die vorsitzende Richterin. Sie sei darauf ausgerichtet gewesen, Mord und Totschlag zu begehen. Die Angeklagten waren alle erst zwischen 14 und 21 Jahre alt, als sie sich der sogenannten letzten Verteidigungswelle anschlossen. Die Gruppe hatte Brandanschläge geplant und auch bereits begangen. Einige der Angeklagten hatten ein Kulturzentrum in Brandenburg in Brand gesetzt. Die Bewohner konnten sich gerade noch retten.
0: Der Widerstand gegen die geplante Rentenreform der Bundesregierung wächst weiter. Jetzt hat auch Niedersachsens Ministerpräsident Lies gefordert, die Belange von langjährig Beschäftigten bei den Plänen stärker zu berücksichtigen. Es müsse einen Unterschied machen, ob jemand 45 Jahre gearbeitet habe oder nicht, erklärte der SPD-Politiker. Hintergrund ist die Debatte über die geplante Abschaffung der sogenannten Rente mit 63. In Berlin-Schöneberg ist heute an die Opfer von Femiziden erinnert worden. Vor dem Rathaus wurden rote Schuhe aufgestellt als Symbol für getötete Frauen. Mitarbeitende von Initiativen, Beratungsstellen und Frauenhäusern forderten, von Gewalt bedrohte Frauen besser zu schützen. Aktuell würden in Berlin rund 450 Schutzplätze fehlen, heißt es. Und zum Sport. Wasserspringer Moritz Wesemann hat sich bei der Schwimm-EM in Paris zum zweiten Mal zum Europameister gekrönt. 4 Tage nach seinem Sieg vom 1-Meter-Brett triumphierte der 24-Jährige am Abend auch im Finale vom 3-Meter-Brett. Soweit die Nachrichten. Weitere Meldungen aus Berlin und Brandenburg auf rbb24.de. Das Wetter: nachts noch ein paar kräftige Schauer oder Gewitter, teils unwetterartig. Die Temperatur sinkt bis auf 17 Grad. Die Zeit, es ist 22.03 Uhr.
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4: Vorsicht auf der A10 nördlicher Berliner Ring. Zwischen den Dreiecken Pankow und Barnim sind in beiden Richtungen Leute auf der Standspur. Vorsicht auf der A10 südlicher Berliner Ring Richtung Dreieckwerder. Zwischen Ludwigsfelde Ost und Ludwigsfelde West steht ein Pannenfahrzeug auf der rechten Spur. A113 stadtauswärts. In Höhe Schwedstraße ist nach einem Unfall die rechte Spur gesperrt. Der Tiergartentunnel ist bis kurz vor 6 Uhr in beiden Richtungen gesperrt.
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5: Mit Markus Barsch. Hallo, schön, dass ihr da seid. Pink fängt an.
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2: Hey Leute, es ist 22.14 Uhr und 44 Sekunden. Bim, bam. Hier ist Pop, die gemeinsame Abendshow in der ARD. Von Bremen 4, HR3, MDR Jump, NDR 2, RBB 888, SR1 und WDR 2 produziert für euch. Von SWR3, jetzt mit dem kleinen Ausflug in die philosophische Ecke. Alles, was den ganzen Tag genervt hat oder so oder gestresst hat oder heiß war, das schieben wir jetzt für immer beiseite. Im besten Fall für immer, wirklich. Und wechseln die Perspektive, gucken anders auf die Dinge. Wir haben schon philosophiert über Sachen wie zum Beispiel, hey, ist eine Suppe mit Sternchennudeln eine passwortgeschützte Buchstabensuppe? Auch schön war, ich habe den Verdacht, dass Paris überhaupt nicht die Hauptstadt von Frankreich ist, sondern dieses Tutes Directions. Oder tut Direction. Oder warum führen die häufigsten Wegweiser in Frankreich, die aller häufigsten Wegweiser in Frankreich, führen immer dahin? Nach tut Direction. Mhm. Das war auch schön. Gestern von Mirko aus Germersheim, absolut korrekt. Bei diesen Temperaturen empfiehlt sich eventuell unter Umständen der Gebrauch von Deo, bevor ich jemanden nett bitte, mir bei irgendwas freundlicherweise unter die Arme zu greifen. 855 Trilliarden dieser kleinen Hirnaushänger stehen auch in der Barschen Philosophiegalerie. Die ist auf popabend.de verlinkt. Heute verkabeln wir unsere Synapsen neu. Die absolut berechtigte Frage von Andy aus Wanne-Eickel. Liebe Grüße, Andy, wenn du unterwegs bist. Wenn du gerade im Auto sitzt, Andy.

0: Wenn ich als Taxifahrer keine Fahrten habe, habe ich dann einen, leider unbezahlten, Nebenjob als Taxiparker.
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0: Jetzt. Eine Hymne. Hallo, jetzt Pop, eure Abendshow. Also, erstmal die Vorgeschichte. Ein Passagierflugzeug wurde schon nach ihr benannt. Und jetzt ist sie sogar die Sängerin der inoffiziellen spanischen WM-Hymne geworden. Ne? Ohne, dass das jemals überhaupt geplant war. Man könnte sagen, es läuft bei Aitana.
1: Hä, wie? Diese Fußballerin, Aitana Bonmati, die singt auch?
0: Nein, Achtung, Verwechslungsgefahr, Vornamenverwechslungsgefahr. Nur Aitana, das ist die, die singt. Aitana Bonmati ist die, die Fußball spielt. Aitana, nur Aitana, nennen wir sie so, die nächsten drei Sätze. Sie hat einfach mal klein angefangen, Coversongs auf YouTube hochgetan. Ne? Und heute ist Aitana die erfolgreichste spanischsprachige Popsängerin der ganzen Welt. Und jetzt ist Aitanas aktueller Hit Super Estrella quasi das, was 2014 in Deutschland ein Hoch auf uns war, weil alle spanischen Fußballfans es die ganze Zeit noch sangen. Super Estrella. Aitana stand bei der Empfangsfeier in Madrid auf der Bühne am Cibeles-Palast. Circa 2 Millionen Menschen haben da auf den Straßen mitgefeiert. Wir feiern jetzt mit Super Estrella ganz neu bei uns in der Abendshow. Aitana, Super Estrella.

Ja, okay, ich bin der Anfänger. Hab nicht genau hingehört, ne? Ich hab's so 20.000 Mal gehört. Es ist halt natürlich nicht alle, die sich jetzt hier im Studio beschweren. Ihr habt recht. Ich bin eine spanische Nulpe. Superestrella. Ja. Das ist wie El Pollo. Ist nicht Pollo. Ist genauso wenig Pollo wie Estrella. Pollo und Estrella.

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3: Es ist 10:30.
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4: Heute Nacht ziehen die abendlichen Schauer und Gewitter allmählich ostwärts ab. Im weiteren Verlauf geht es locker bewölkt und weitgehend trocken weiter. Die Tiefstwerte liegen bei 21 bis 19 Grad. Morgen stellt sich eine recht freundliche und meist trockene Mischung aus Sonne und Wolken ein. Allenfalls am Morgen sind einzelne kurze Schauer nicht ausgeschlossen. Die Temperatur erreicht rund 28 Grad. Der Freitag verläuft heiter bis wolkig und niederschlagsfrei bei maximal 23 Grad.
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5: Vorsicht bitte auf der A10 Dreieck Potsdam Richtung Schönefelder Kreuz. Zwischen Dreieck Nutetal und Ludwigsfelde West befindet sich eine ungesicherte Unfallstelle. Vorsicht auf der A10 nördlicher Berliner Ring. Zwischen den Dreiecken Pankow und Barnim sind in beiden Richtungen Leute auf der Standspur. Der Tiergartentunnel ist bis kurz vor 6 Uhr in beiden Richtungen gesperrt.
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0: Weekend Flow in der Abendshow. Am Mittwochabend, was ist, ihr habt noch nicht gelacht heute, das gibt es doch nicht, dass das jeden Abend aufpoppt, dieses Thema, dass man es immer hören muss. Ihr Armen, morgen wird's besser, okay? Und jetzt auch schon, weil wir helfen euch natürlich, wir sind immer da. Das machen wir zusammen mit dem König der Comedy in Deutschland. Einer der Könige ist durchaus Jörn König, weil der so heißt. Der ist ja auch schon sehr, sehr lange verheiratet, ungefähr seit 2000 Jahren. Und bei vielen Paaren gibt's da ja ein großes Streitthema leider, den Haushalt.
1: Dann sagt meine Frau zu mir, du hast nicht allen Ernstes die saubere Wäsche in die Waschküche geschleppt und die dreckige bei uns ins Schlafzimmer. Ich mache immer alles falsch. Ich meine, wie soll ich das denn unterscheiden? Ob das saubere oder dreckige Wäsche ist? Man kann doch die Unterscheidbarkeit zwischen sauberer und dreckiger Wäsche viel deutlicher machen. Warum zum Beispiel ist die saubere Wäsche nicht gebügelt und gefaltet und in die Schränke sortiert? Naja, aber meine Frau ist ja nicht blöd, ja? Meine Frau guckt sich das ganz genau an, wie ich das mache, ja, und dann lernt sie von mir. Wir hatten folgende Situation. Wir hatten die Situation, ich habe ein neues Auto gekauft. Ich habe ein nagelneues Auto gekauft und dann hatten wir zwei Autos. Ein neues Auto und ein altes Auto. Für mich war das neue Auto, sie konnte das alte behalten. Dann wollte ich mit dem neuen Auto zum Auftritt fahren, war das neue Auto nicht da. Neue Auto nicht da, Frau nicht da. Musste ich mit ihrem Wagen fahren. Am nächsten Tag habe ich sie ganz freundlich und sachlich und in einem vernünftigen Ton darauf angesprochen. Da habe ich zu ihr gesagt, pass mal auf. Du hast nicht allen Ernstes das neue Auto zum Einkaufen benutzt und das mir deine Schrottkarre stinken lässt. Da sagt die zu mir, ich mache immer alles falsch. Ich meine, wie soll ich das denn unterscheiden?

Sommer warten wir gerade. My body isn't ready. Vorsicht bitte in beiden Richtungen auf der A3 Würzburg-Frankfurt zwischen Aschaffenburg-Ost und Aschaffenburg-West. Da laufen Personen auf der Fahrbahn. Vorsicht, steht auch ein kaputtes Auto. Jetzt.

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1: Um 23 Uhr mit Ina Heidemann. Der Drohnenvorfall am Leipziger Flughafen stellt nach den Worten von Bundesinnenminister Dobrindt ein neues Bedrohungsszenario dar. Man habe es wohl mit einem hybriden Anschlagsszenario zu tun, sagte der CSU-Politiker nach Beratungen vor Ort mit den Sicherheitsbehörden. Die weiteren Ermittlungen übernehme jetzt das Drohnenabwehrzentrum Hybrid in Berlin, so Dobrindt.
2: Alle Spekulationen, die es zurzeit gibt über den Sprengstoff, die Konstruktion, die Frage der Drohne, die Herkunft und natürlich auch, wer steckt dahinter, ist jetzt Teil der Aufklärung und soll bitte auch dieser Aufklärung überlassen werden.
1: Im Prozess gegen 8 mutmaßliche Neonazis hat das Hamburger Oberlandesgericht heute Jugendstrafen zwischen 1,5 und 5 Jahren Haft verkündet. Die Angeklagten waren Mitglieder und Unterstützer der sogenannten letzten Verteidigungswelle. Das Gericht verurteilte sie unter anderem wegen Mitgliedschaft in einer terroristischen Vereinigung und versuchten Mordes. Bei den Brand

0: einem Brandanschlag auf ein Kulturhaus im brandenburgischen Altdöbern wurde nur durch Zufall niemand verletzt. Der Mangel an bezahlbaren Wohnungen sorgt für Probleme auf dem Berliner Ausbildungsmarkt. Das hat die Industrie- und Handelskammer mitgeteilt. Timo Maschewski, RBB 24.
1: Knapp jedes dritte befragte Unternehmen hat angegeben, dass Jugendliche ihre Stelle in den letzten 5 Jahren wegen einer fehlenden Unterkunft nicht angetreten haben. Fast jedes 6. Unternehmen berichtet, dass mindestens ein Azubi mangels Wohnung gekündigt hat. Berlins IHK-Hauptgeschäftsführerin Schreiner sprach im RBB von einem richtigen Wettbewerbsnachteil für Berlin. Mit Blick auf die Wahl im kommenden Monat fordert sie von der nächsten Regierung, das Azubi-Werk massiv auszubauen.
0: In Berlin-Schöneberg ist heute an die Opfer von Femiziden erinnert worden. Vor dem Rathaus wurden rote Schuhe aufgestellt als Symbol für getötete Frauen. Mitarbeitende von Initiativen, Beratungsstellen und Frauenhäusern forderten, von Gewalt bedrohte Frauen besser zu schützen. Aktuell würden in Berlin rund 450 Schutzplätze fehlen, heißt es. Wasserspringer Moritz Wesemann hat sich bei der Schwimm-EM in Paris zum 2. Mal zum Europameister gekrönt. 4 Tage nach seinem Sieg vom 1-Meter-Brett triumphierte der 24-Jährige am Abend auch im Finale vom 3-Meter-Brett. Soweit die Nachrichten. Weitere Meldungen aus Berlin und Brandenburg auf rbb24.de. Das Wetter, nachts noch ein paar kräftige Schauer oder Gewitter. Die Temperatur sinkt auf 17 Grad. Morgen ist es wechselhaft und die Temperatur erreicht bis 30 Grad.
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3: Vorsicht auf der A10 nördlicher Berliner Ring. Zwischen den Dreiecken Pankow und Barnim sind in beiden Richtungen Leute auf der Standspur. Vorsicht bitte auf der A10 Barnim Richtung Dreieck Spreeau. Zwischen Rüdersdorf und Erkner befindet sich eine Ölspur auf der Fahrbahn. A103, Abzweig Zehlendorf Richtung Schöneberg. Zwischen Saarstraße und Sachsendamm ist bis 5 Uhr wegen Reinigungsarbeiten die linke Spur blockiert. Der Tiergartentunnel ist bis kurz vor 6 Uhr in beiden Richtungen gesperrt.
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4: Mit Markus Barsch, hallo.
5: Leonie ist auch da, don't worry.
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0: 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Hallo Deutschland, hier ist Bob. Eure Abendshows, die gemeinsame Abendshow in ARD, Bremen 4, HR3, MDR Jump, MDR 2, RBB 888, SR 1. Hab ich irgendwann vergessen? WDR 2 natürlich. Ist egal. Produziert für euch von SWR 3. Und jetzt kommt wieder dieses geile Ding hier gleich. Gleich. Wir wollen erstmal ein bisschen hinter die Kulissen gucken. Ne? Das sind nämlich The Bowser, die diesen Song Magnetic gemacht haben. Es sind drei junge Musiker, alle 22 Jahre alt, leben in Oslo, in Norwegen. Alle, also es sind eigentlich Finnen, alle Sänger und DJs, die drei. Ihr aktueller Hit Magnetic, den spielen wir hier rauf und runter gerne. Und immer, wenn wir den schieben, oh, das ist geil, das ist gut, der ist es, Magnetic The Bowser. Das ist so quasi ihr erster internationaler Durchbruch. ARD-Musikfrau Helena Schlüssel hat mit dem Bowser mal gesprochen und da haben sie erzählt, wie krass das war, als sie sich das erste Mal selber im Radio gehört haben. Ja, ja, so war das.
1: In Norwegen ja schon fast Gewohnheit, aber außerhalb des Landes unglaublich für sie, erzählt Edward.
2: Was when we were in Spain?
3: Das war in Spanien. Wir saßen gerade im Auto. Währenddessen dachten sich die Jungs, lass mal checken, ob wir hier im Radio laufen. So aus Spaß. Und direkt beim ersten Radiosender fängt gerade Magnetic an. Und dann ging eine Minute lang das Geschrei los. Wir haben uns so gefreut.
1: Seit sie 16 sind, machen sie zusammen Musik. 5 Jahre später finden sie dann ihren ganz eigenen Sound. Scandi House.
4: It came from us being locked in a cabin in a winter snowstorm.
3: Wir haben das entwickelt, als wir gerade in Philipps Sommerhütte in Norwegen saßen. Draußen fegte ein Schneesturm. Alles, was wir uns in dem Moment gewünscht haben, waren Sommervibes.
4: Very feel good genre, I would say.
1: Gute Laune eben mit ein bisschen Nostalgie. Eine Woche in der Hütte, ihr Ziel, zum ersten Mal englischsprachige Musik machen. So viel wie möglich. In unter 3 Stunden entsteht Magnetic und danach viele weitere Songs.
4: When we made Magnetic at the cabin,
3: als wir in der Hütte Magnetic produzierten, bekamen wir schon richtig gutes Feedback auf Social Media. Wir wussten, wenn der jetzt zündet und es richtig abgeht, dann sind wir besser vorbereitet und haben schon ein paar Songs fertig.
4: Like shit gets real, you know?
1: Ein perfektes Team. Edward, der lustige Kreative, Philipp, der Antreiber mit Gespür für Hits und Frederik, der Selbstbewusste, der motiviert. Deshalb auch der Name The Bowser. Ein Freund meinte noch, es bedeutet zufälligerweise Boss.
4: And then we found out that
3: und dann haben wir herausgefunden, dass es gar nicht Boss auf Deutsch heißt, aber dann hatten wir den Namen schon. Auf irgendeiner anderen Sprache haben wir dann gehört, dass es auch so viel wie ambitioniert bedeutet.
4: It's like ambitious or something.
1: Und besser ist es, denn die Pläne stehen.
4: Our goal is to sell.
3: Unser Ziel ist, weltweit in ausverkauften Stadien spielen. Und ganz persönlich genau das weitermachen zu können. Dabei Spaß zu haben und das Leben zu genießen.
4: Enjoy life, you know.
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Hier ist Pop, eure Abendshow jetzt. Flashback. Gruppenarbeit. Früher in der Schule. Oh Gott. Gruppenarbeit, ne? Absoluter Horror. Einer macht alles, die anderen machen gar nichts. Und am Ende werden dann trotzdem alle gleich benotet. So kann es laufen, muss aber doch nicht. Gutes Beispiel aktuell. Der eine schreibt vielleicht besser und kümmert sich um den Text. Die anderen performen vor der Klasse gut und präsentieren das Ganze. So haben es Ed Sheeran und die Frauenband Cat's Eye gemacht. Vom Ed kommen die Lyrics und der Auftritt eben von Cat's Eye. Die haben sich ja, das sind ja sechs Frauen, die haben sich vor 2 Jahren in der Netflix-Castingshow Popstar Academy zusammengetan und seitdem läuft's bei Cat's Eye. Wir benoten hier mal Cat's Eye neu mit Animal. 2 plus? Doch, 1 minus noch? Okay, gut.

Warte mal, Falschfahrer auf der B535 Heidelberg-Schwetzingen zwischen Heidelberg-Kirchheim-Sandhausen und Kirchheim-Süd B535. Da kommt ein Falschfahrer entgegen. Ganz rechts fahren nicht überholen. Auf der B535 Heidelberg-Schwetzingen zwischen Heidelberg-Kirchheim-Sandhausen und Kirchheim-Süd B535. Falschfahrer unterwegs. Vorsicht in beiden Richtungen.

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4: Halb zwölf ist es, hier ist das Neueste aus dem Verkehrszentrum. Jetzt kommen gerade zwei neue Falschfahrer. Ich wollte gerade den ersten, den wir eben hatten, schon mal entwarnen. Nee, machen wir erstmal das andere. Achtung, Falschfahrer auf der A81, Singen, Stuttgart. Zwischen Kreuz Böblingen, Hulb und Sindelfingen Ost. Falschfahrer kommt hier entgegen. Ganz rechts fand ich dummeln auf der A81, Singen, Stuttgart. Zwischen Kreuz Böblingen, Hulb und Sindelfingen Ost. Ein Falschfahrer und noch einer. Auf der A44, Aachen.

In Mönchengladbach zwischen Jülich West und Kreuz Jackerath, da kommt auch ein Falschfahrer entgegen, ganz rechts fahre nicht durch. Und auf der A44 Aachen-Mönchengladbach zwischen Jülich West und Kreuz Jackerath, auch hier ein Falschfahrer unterwegs, Vorsicht in beiden Richtungen. Entwarnung von der B535 Heidelberg-Schwetzingen, kein Falschfahrer mehr zwischen Heidelberg-Kirchheim-Sandhausen und Kirchheim-Süd B535. Es gilt weiter die Gefahreninformation für Hessen im Rheingau-Taunus-Kreis. Zwischen Bad Schwalbach und Taunusstein-Seizenhahn brennt ein größeres Waldstück. Anwohner in Hettenhain und Seizenhahn werden weiterhin gebeten, Fenster und Türen geschlossen zu halten und Lüftungen abzustellen. Die A1 Bremen Richtung Osnabrück ist zwischen Dreieck-Stur und Wildeshausen-Nord wegen eines kaputten LKW gesperrt. A3 Köln Richtung Frankfurt zwischen Itzstein und Wiesbaden-Niedernhausen. Bergungsarbeiten, rechter Fahrstreifen gesperrt, 3 Kilometer Stau Richtung Frankfurt und 2 Kilometer Stau auf der Gegenfahrbahn Richtung Köln. A5 Karlsruhe Richtung Frankfurt zwischen Karlsruhe Nord und Bruchsal, 3 Kilometer Stau, da ist nur eine Spur frei. Letzte Meldung, die A63 Mainz Richtung Kaiserslautern ist zwischen Göllheim und Winnweiler wegen einer Baustelle bis morgen früh um 5 gesperrt. Kommt gut und sicher und bald an. Hier ist Pop, eure Abendshow mit Markus Barsch. Hi.

Ist doch schon abgefahren, oder? Dass diese Medienprofi-Frau, diese Marketing-Machine, Taylor Swift, dass sie einfach sagt, nö, von der Hochzeit gibt's erstmal nichts. Vielleicht gibt's irgendwann mal ein Bild von der Hochzeit. Für die Welt. Kein einziges Foto von dieser Hochzeitsparty neulich. Vor Wochen gefühlt schon. Gefühlt schon fast vor Monaten. War nicht eine WM dazwischen? Ja, nee, nicht ganz. Kein Foto von Taylor Swift und Travis Kelce. Wie sie da irgendwo heiraten. Also wirklich schockierend. Hallo, hier ist Bob, eure Abendshow. Wir kümmern uns um alles, auch Taylor Swift. Aber auch um schöne Musik, die ihr abends gut finden könntet. Wir haben dieser Tage einen Song in unsere Playlist abends aufgenommen. Und zwar sind es die Holländer von Another. Zusammen mit 54 Ultra, Talk to You und alle so. Ich glaube, es war vorgestern oder so. Könntest du nochmal spielen? Könntest du vielleicht nochmal spielen? Ging das eventuell, dass ihr jetzt nochmal spielen? Das hören wir, bis der Sommer weg ist, nochmal öfter, oder? Weil es gut in den Fuß geht.

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Hier kommt endlich mal die Entwarnung oder sogar beide Entwarnungen von den Falschfahrern. Gebe ich euch mal schnell. Entwarnung von der A44 Aachen-Mönchengladbach. Kein Falschfahrer mehr zwischen Jülich-West und Kreuz-Jackerath. Entwarnung auch von der A81 Singen-Stuttgart. Kein Falschfahrer mehr.

zwischen Kreuz Böblingen-Holb und Böblingen-Sindelfingen. Kommt gut und sicher und bitte bald an, ihr seid so süß. 07221 2011. Kommen immer so süße Nachrichten von Ben aus Heimbach gerade. Guten Abend, Markus. Hallo, Abendschau-Team. Ich fahre gerade mit meinem Kumpel Elias virtuell LKW. Das machen wir gefühlt jeden Abend. Dabei hören wir immer die Abendschau. Dabei wollte ich mal fragen, ob ihr vielleicht uns grüßen könnt. Elias und Ben. Ben und Elias, wir würden uns unendlich freuen. Und wünschen euch noch eine tolle Schicht. Habe ich sehr gerne gemacht, Jungs. Jetzt kommt das Traurige. Meine Schicht endet jetzt, also, ja. Aber ich bin ja morgen wieder da, wenn ihr Lust habt. Aber gleich ist auf jeden Fall Ben Straubel hier. Der macht weiter für euch. Yeah!

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1: Um 0 Uhr mit Juliette Groß. Nach dem Vorfall mit einer Sprengstoffdrohne am Leipziger Flughafen ist noch unklar, wer dahinter steckt. Bundesinnenminister Lobrindt sprach am Abend vor Ort von einer neuen Gefahrenqualität. Aus der NDR-Nachrichtenredaktion Hauke Bülow.
2: Dobrindt zeigte sich überzeugt davon, dass hier professionelle Täter am Werk waren, mit viel Technikwissen und Erfahrung im Umgang mit Sprengstoff. Die Drohnenabwehrtechnik des Flughafens sei nicht in der Lage gewesen, diese Drohne abzuwehren. Trotzdem sei sie gefunden worden und wurde von Spezialisten der Bundespolizei unschädlich gemacht, erklärte der Innenminister. Wer für die Tat verantwortlich ist, um was für einen Sprengstoff es sich handelt und wie die Drohne konstruiert war, all das sei jetzt Teil der Ermittlungen. Die mit Sprengstoff beladene Drohne war in der Nacht zu Mittwoch entdeckt worden.
1: Seit April gilt in Deutschland die 12-Uhr-Regelung an Tankstellen. Allerdings, auch im Juli wurden deutschlandweit zahlreiche mutmaßliche Verstöße registriert. Behörden handeln aber offenbar nur selten. Aus Baden-Baden, Andreas Hein.
3: Es geht um tausende Verstöße, und zwar nicht solche, die sich ein paar Minuten vor oder nach dem erlaubten Zeitfenster abspielen, sondern Preiserhöhungen Stunden später oder früher, teilweise mehrmals täglich. Ein Datenteam des SWR hat allein rund 1100 Tankstellen identifiziert, die ihre Preise mutmaßlich auf diese Weise erhöht haben. Mit 55 Euro Bußgeld pro Fall geht das Land Niedersachsen seit Juli dagegen vor. Der ADAC hält es für fraglich, ob das abschreckend genug ist. Der Rahmen für Bußgelder reicht bis 100.000 Euro.
1: In Deutschland hat das extreme Niedrigwasser vieler Flüsse noch keine Auswirkungen auf die Energieversorgung. Laut Bundeswirtschaftsministerium gibt es derzeit keine Engpässe bei Öl und Kraftstoffen. Auch Kraftwerke müssten nicht gedrosselt werden. In Ungarn und Rumänien

0: Rumänien wurden Atomreaktoren heruntergefahren, weil Kühlwasser fehlt. Der neue Verkehrsminister Bilger hat heute zu einem Krisentreffen nach Bonn eingeladen. Das Niedrigwasser im Rhein und anderen Flüssen gefährdet Lieferketten in der Bau- oder Chemieindustrie. Der linke Flügel der US-Demokraten hat bei den Vorwahlen im Bundesstaat Michigan einen wichtigen Sieg errungen. Ihr Kandidat El Sayed gewann die Abstimmung für die Kandidatur zum Senat knapp gegen die moderate Konkurrentin Stevens. Die Vorwahl galt als Richtungsentscheidung für den künftigen Kurs der Demokraten. Der Mediziner El Sayed wirbt unter anderem für ein Ende der US-Hilfen für Israel und die Abschaffung der Einwanderungsbehörde ICE. Das waren die Nachrichten. Das Wetter in Deutschland. Nachts meist trocken, vereinzelt Schauer, Tiefstwerte 21 bis 12 Grad. Morgen freundlich und trocken, im Osten und später an der Nordsee Schauer 20 bis 30 Grad. Am Freitag wechselhaft an den Alpen Schauer und Gewitter. Es ist 0:03 Uhr.
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3: Die A10 Dreieck Barnim Richtung Dreieck Spreeau ist zwischen Rüdersdorf und Erkner wegen einer Ölspur auf der Fahrbahn gesperrt. A10 südlicher Berliner Ring Richtung Dreieck Spreeau. Zwischen den Dreiecken Werder und Potsdam ist wegen Markierungsarbeiten bis 5 Uhr nur eine Spur frei. A103 Abzweig Zehlendorf Richtung Schöneberg. Zwischen Saarstraße und Sachsendamm ist bis 5 Uhr wegen Reinigungsarbeiten die linke Spur blockiert. A113 stadtauswärts in Höhe Spätstraße ist nach einem Unfall die rechte Spur gesperrt. Der Tiergartentunnel ist bis kurz vor 6 Uhr in beiden Richtungen gesperrt.
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4: Mit Ben Sträubel. Ja, ich bin ja froh, wenn jemand hier schon ein bisschen länger sitzt und wartet. Hallo?
5: Ach, hör doch auf, jetzt schon wieder der Ben Sträubel mit der Popnacht. Ach, ich freue mich drauf.
4: Ah, das ist doch gut. Also, zumindest schon mal eine gute Einstellung auch zu meinem zweiten Ich. Wir sind da, zweite Ich und ich selbst. Am Stuhl wird nicht gesägt, der ist ganz runtergefahren, Schuhe sind ausgezogen, die nächsten 5 Stunden sind uns.
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Sind wir wieder zusammen, wir zählen durch, wir sind noch nicht komplett. Ich bin so in diesem Zustand noch nicht zufrieden, aber wir haben ja noch die Möglichkeit, bis 5 Uhr ein bisschen aufzustocken hier. Letzte Reihe zum Beispiel, da ist noch Platz, wer noch möchte. Ne? Kostenlose Tickets werden vergeben für diese Show hier. Heute, an diesem 6.8. ist der internationale Tag des frischen Atems. Das ist klingt banal, ist aber insofern wichtig, daran soll man festmachen, wenn man einen schlechten Atem hat, dass eben auch in der Gesundheit was nicht geradeaus läuft. Also da stecken oft Zahnkrankheiten, Entzündungen, irgendwelche anderen physischen Sachen dahinter, die dann zu schlimmen Folgen führen. Schlechter Atem kann zu geringem Selbstvertrauen führen, weil man sich ja nicht traut, jemanden anzusprechen. Oder man nimmt solche Trajets, die heißen 2 Stunden Frische, und dann beißt man rein, dann stellt man fest, das sind nur 2 Sekunden eigentlich, die funktionieren. Dann kommt eine soziale Isolation natürlich, die das Ganze zur Folge hat, wenn man schlechten Atem hat. Also dass die Partnerinnen sagen oder Partner so, das möchte ich so nicht mehr, man distanziert sich. Oder niemand will mehr mit einem was zu tun haben, weil man eben von Weitem schon ein bisschen auffällig wird. Und spätestens, wenn der Zahnarzt auch alle Termine absagt und sagt, ich möchte also nicht mehr, aus irgendwelchen Gründen kann ich mit Ihnen nicht mehr. Oder eben die Fliegen von der Decke fallen, wenn man gähnt. Oder die Stechmücken das Blut wieder hergeben, dann ist was passiert. Ne?

EMT, Adam Taylor und Born Bright. Es ist Viertel nach Mitternacht. Vorsicht auf der A3 Frankfurt-Köln. Zwischen Bad Honnef-Linz und Karlsbronn-Siegburg gelaufen Menschen auf der Fahrbahn. Ihr passt ein bisschen auf, dann hören wir uns die Lobbys an. Und nach der Lobbys gibt es ein Rätsel. Ihr verdient euch ein Pop-Dog-Package.

0: ist, hier ist die Popnacht um 0.19 Uhr.
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0: Die zwei Songs, die heute Geburtstag feiern, die Nummer 1 sind zwar am 6.8. in der Musikgeschichte, hört ihr jetzt. Und Konzentration bitte, wenn ihr da beide raushört, verdient ihr euch ein Popnacht-Package.
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0: Und habt ihr zwei Hits erkannt? Beides Nummer 1 Hits des heutigen 6.8. 07221 2011. Freue mich über eine Reaktion und Leben im Raum.

ist jetzt 0.26 Uhr, Vorsicht auf der A1 Hamburg in Richtung Bremen zwischen Posthausen und Euthen. Da steht ein defektes Fahrzeug auf dem Verzögerungsstreifen und sind auch Menschen in der Nähe. Fahrt da bitte vorsichtig, ist die Popnacht mit dem Safri-Duo.

0: Sean James and Fall for You, Tipico Romantico. Es ist 0.32 Uhr.
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2: Heute stellt sich eine recht freundliche und meist trockene Mischung aus Sonne und Wolken ein. Allenfalls am Morgen sind einzelne kurze Schauer nicht ausgeschlossen. Die Temperatur erreicht rund 28 Grad und der westliche Wind weht mäßig mit frischen Böen. Der Freitag verläuft heiter bis wolkig und niederschlagsfrei bei maximal 23 Grad. Am Wochenende dominiert der Sonnenschein bei nur wenigen Schönwetterwolken. Regen ist vorerst kein

0: keiner in Sicht und die Temperaturkurve zeigt wieder nach oben. Am Sonnabend gibt es 26 Grad und am Sonntag 32 Grad.
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2: Die A10 Dreieck Barnim Richtung Dreieck Spreeau ist zwischen Rüdersdorf und Erkner wegen einer Ölspur auf der Fahrbahn gesperrt. A10 südlicher Berliner Ring Richtung Dreieck Spreeau zwischen den Dreiecken Werder und Potsdam ist wegen Markierungsarbeiten bis 5 Uhr nur eine Spur frei. A103 Abzweig Zehlendorf Richtung Schöneberg zwischen Saarstraße und Sachsendamm ist bis 5 Uhr wegen Reinigungsarbeiten die linke Spur blockiert. A113 stadtauswärts in Höhe Schwedstraße ist nach einem Unfall die rechte Spur gesperrt. Der Tiergartentunnel ist bis kurz vor 6 Uhr in beiden Richtungen gesperrt.
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3: Und hier ist die am meisten unterschätzte Höchsttemperatur in Deutschland in Böhlen. Da werden es 29 Grad. Die Popnacht ist hier. Mein Name Ben Streubel.

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2: Die 201 Hits des heutigen 6 und 8 in der Musikgeschichte. Welche Titel sind denn das?
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2: Magus aus Erbach. Guten Morgen, Magus.
4: Hi, Ben, grüß dich, hi.
2: Ja, dann nimm mal die Lösung.
4: Ja, einmal Dös mit Kodo.
2: Ja.
4: Und dann Snap mit The Rhythm is the Dancer.
2: Ja, Rhythm is the Dancer. Ja, so ist das. Und schon hast du dir ein Pop-Nach-Package verdient und du brauchst dann
4: ja,
2: auch ordentlich Musik, brauchst du in deinem LKW. Du fährst simuliert LKW in einem Simulator, ist ja auch lustig. Und wo geht's denn gerade hin?
4: Ja, aktuell geht's von Kopenhagen hoch nach
2: Das sollte man wissen. Nach Wien, nach Papaganda?
4: Nach Haparanda.
2: Haparanda, wo liegt denn Haparanda?
4: Ja, das ist ganz oben im Norden von Schweden.
2: Ah ja, da hast du einen Auftrag bekommen in deinem virtuellen LKW.
4: Genau.
2: Aber
4: genau.
2: Ist ja lustig. Und dann bist du in diesem Simulator und dann spielst du im Prinzip, wie das wäre auf den Straßen, aber in echt hast du nie LKW-Fahrer werden wollen?
4: Naja, wäre auch interessant gewesen, aber das hat dann irgendwie... Das Leben hat dann doch wieder andere Wege genommen. Ne?
2: Und dieses Spiel ist also so, dass du so drin bist, dass du auch diese Strecke auch zu Ende fahren musst, sonst hast du verloren. Ja,
4: auf jeden Fall.
2: Kontrollen kommen dann auch oder musst du auch die Lenkzeiten einhalten und auch einen Parkplatz suchen und so?
4: Genau. Die Lenkzeiten müssen eingehalten werden, pünktlich muss die Fracht abgegeben werden.
2: Mhm.
4: All das, was ein richtiger LKW-Fahrer auch machen muss.
2: Und macht man das alleine oder ist es auch so ein Community-Ding?
4: Ja, genau. Es ist auf jeden Fall ein Community-Ding. Also man fährt zusammen in einer großen Gruppe, zusammen in einer Spedition und da hat man ziemlich viel Spaß.
2: Und wo ist denn deine Gruppe heute Nacht? Gibt es da noch jemanden?
4: Ja, meine Gruppe, also Enno, ist 500 Kilometer weit, sitzt da von mir entfernt.
2: Ja.
4: Wir treffen uns da natürlich auch in einem Sprachchat.
2: Aha.
4: Und zusammen fahren wir in einer Spedition.
2: Und jetzt ist er weggepennt.
4: Der ist schon zu müde, der ist schon ins Bett.
2: Siehst du, das ist gut, dass ich da bin, hilft doch alles nicht.
4: Auf jeden Fall.
2: Ich wünsche dir eine gute Nacht und weiter viel Spaß mit deinem Spielchen. Ja? Und
4: vielleicht Ben, vielen Dank, Dankeschön.
2: Wenn du einen LKW-Führerschein machen möchtest oder mal in die Realität mitfahren möchtest, ich glaube, da findet sich jemand, den besorge ich dir als dein Manager, okay?
4: Ciao, ja, ciao. Mega, cool. Ciao, mach's gut.

Maria, Vorsicht bitte auf der A2 Hannover in Richtung Berlin. Da brennt ein PKW zwischen Peine Ost und Ausfahrt Raststätte Zweidorfer Holz Süd. Brennt ein PKW auf der A2. 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

Peaches und Taylor Dane, Tell It To My Heart. Ein Obi Birthday. Obi Birthday. Obi Birthday. Ronald feiert heute Geburtstag in Bonn. Ronald wird 34, ist ganz alleine um 0.52 Uhr. Also seine Partnerin ist gestern Abend schon wieder abgedüst. Hat wahrscheinlich vergessen, dass er Geburtstag feiert. Also er ist isoliert sozusagen in diesem Moment. Es kullert eine Träne der Traurigkeit über seine Wangen. Er darf dann später als Zahnarzt arbeiten, wollte eigentlich mal im Leben Schauspieler werden, wie er schreibt. Also das hat nicht funktioniert. Ne? Mein Opa hat auch immer gesagt, als er geheiratet hat, hat er seine schlechteste Rolle begonnen als Schauspieler. Also ich drücke dir die Daumen, man kann ja auch als Zahnarzt ein guter Schauspieler sein.

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1: Um 1 Uhr mit Ina Heidemann. Der Drohnenvorfall am Leipziger Flughafen stellt nach den Worten von Bundesinnenminister Dobrindt ein neues Bedrohungsszenario dar. Man habe es wohl mit einem hybriden Anschlagsszenario zu tun, sagte der CSU-Politiker nach Beratungen vor Ort mit den Sicherheitsbehörden. Die weiteren Ermittlungen übernehme jetzt das Drohnenabwehrzentrum Hybrid in Berlin, so Dobrindt.
2: Alle Spekulationen, die es zurzeit gibt über den Sprengstoff, die Konstruktion, die Frage der Drohne, die Herkunft und natürlich auch, wer steckt dahinter, ist jetzt Teil der Aufklärung und soll bitte auch dieser Aufklärung überlassen werden.
1: Im Prozess gegen 8 mutmaßliche Neonazis hat das Hamburger Oberlandesgericht Jugendstrafen zwischen 1,5 und 5 Jahren verkündet. Die Angeklagten waren Mitglieder und Unterstützer der sogenannten letzten Verteidigungswelle. Das Gericht verurteilte sie unter anderem wegen Mitgliedschaft in einer terroristischen Vereinigung und versuchten Mordes. Bei einem Brandanschlag auf ein Kulturhaus im brandenburgischen Altdöbern wurde nur durch Zufall niemand verletzt. Der Mangel an bezahlbaren Wohnungen sorgt für Probleme auf dem Berliner Ausbildungsmarkt. Das hat die Industrie- und Handelskammer mitgeteilt. Timo Maschewski, RBB 24.
3: Knapp jedes dritte befragte Unternehmen hat angegeben, dass Jugendliche ihre Stelle in den letzten 5 Jahren wegen einer fehlenden Unterkunft nicht angetreten haben. Fast jedes sechste Unternehmen berichtet, dass mindestens ein Azubi mangels Wohnung gekündigt hat. Berlins IHK-Hauptgeschäftsführerin Schreiner sprach im RBB von einem richtigen Wettbewerbsnachteil für Berlin. Mit Blick auf die Wahl im kommenden Monat fordert sie von der nächsten Regierung, das Azubi-Werk massiv auszubauen.
1: In London sind 4 Männer mit einer Schere niedergestochen worden. Eine 47-jährige Frau wurde als mutmaßliche Täterin festgenommen. Der Vorfall ereignete sich im Viertel Covent Garden, das auch bei Touristen sehr beliebt ist. Die Polizei geht nicht von einem Terrorakt aus, sondern von psychischen Problemen der Angreiferin. Wasserspringer Moritz Wesemann hat sich bei der Schwimm-EM in Paris zum 2. Mal zum Europameister gekrönt. 4 Tage nach seinem Sieg vom 1-Meter-Brett triumphierte der 24-Jährige am Abend auch im Finale vom 3-Meter-Brett. Zuvor hatte Vize-Weltmeisterin Pauline Pfeiff ihre 3. Silbermedaille gewonnen. Soweit die Nachrichten. Weitere Meldungen aus Berlin und Brandenburg.

0: 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Das Wetter: Nachts gibt's noch ein paar kräftige Schauer und Gewitter. Die Temperatur sinkt bis auf 17 Grad. Der Tag startet wechselhaft, später freundlicher bei bis zu 30 Grad.
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2: Die A10 Dreieck Barnim Richtung Dreieck Spreeau ist zwischen Rüdersdorf und Erkner wegen einer Ölspur auf der Fahrbahn gesperrt. A103 Abzweig Zehlendorf Richtung Schöneberg. Zwischen Saarstraße und Sachsendamm ist bis 5 Uhr wegen Reinigungsarbeiten die linke Spur blockiert. Mitte neue Gertraudenbrücke. Fahrzeuge über 3,5 Tonnen dürfen die Brücke wegen Brückenschäden nicht mehr befahren. Auch BVG-Busse sind betroffen. Der Tiergartentunnel ist bis kurz vor 6 Uhr in beiden Richtungen gesperrt.
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3: 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Und dann haben wir gleich wieder zwei laute Songs, die gegeneinander antreten. Zwei energiegeladene Titel. Also wenn ihr einen Song braucht, wenn ihr unterwegs sein solltet, auf den Autobahnen, Bundesstraßen und Feldwegen, dann 07221 2011. Das ist dann der Energieriegel für die Ohren. Ich sammle Vorschläge ein. Deutschland wird dann darüber in wenigen Minuten entscheiden. 07221 2011. Welchen Song würdet ihr gerne lauter hören?
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0: Der Flügel kommt gleich raus. Ja, ja. Elton John mit Blue. Sorry seems to be the hardest word in der Popnacht.
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0: Und die Vorschläge heute kommen aus Baden-Württemberg und Rheinland-Pfalz. Ben aus Thieningen. Guten Morgen.
2: Morgen.
0: Und du hast Ferien, bist du im Zimmer gerade und darfst nicht so laut sprechen, weil die Eltern sonst wach werden, ne?
2: Genau.
0: Bist du mit dem Kopf unter der Bettdecke oder wie machen wir das? Oder ich kann auch ein bisschen leiser sprechen.
2: Nee, ich habe hier einfach meine Tür zu und dann geht das.
0: Hier geht's einigermaßen. In welchem Bereich sind die denn? Über dir, neben dir oder unter dir die Eltern?
2: Neben mir.
0: Gut, das ist natürlich kritisch, ne? Nicht, dass da noch irgendwie heimlich ein Mikrofon durch die Wand gebohrt wurde oder so, man dich abhört. Man weiß ja nie, ne? Was machst du noch in den Ferien?
2: Ich gehe noch in Urlaub nach Frankreich und spiele mit Freunden, einem speziellen Freund. Elias heißt er.
0: Ja.
2: Eurotruck-Simulator.
0: Ach, du machst auch so Eurotruck-Simulator. Spielst du auch? Hat man auch schon jemand, ne? Das ist ja lustig, du. Die ganze Welt spielt plötzlich Eurotruck-Simulator. Also, du hast dir ausgesucht von The Weeknd. Blinding Lights. Nummer 1 haben wir schon mal gehört und kommt doch immer wieder ganz gut, um gute Laune auf den Straßen zu verbreiten. Uwe aus Bad Breisig hat noch einen Gegenvorschlag. Hallo Uwe.
3: Ja, morgen.
0: Genau. Und du bist unterwegs gerade heute Nacht mit irgendwas oder was machst du?
3: Nein, ich bin zu Hause und habe frei heute und ansonsten bin ich für ein Sicherheitsdienstunternehmen im Umkreis von 100 Kilometern unterwegs.
0: Ah ja, das heißt also an deinem freien Tag unternimmst du was Schönes bei den Temperaturen oder bleibst du vorm Ventilator? Ja.
3: Entweder fahre ich mit einem von den beiden Oldtimern oder fahre Cannondale Fahrrad.
0: Ja.
3: Bringt sich. Da ist immer was.
0: Auf welchen Oldtimer bist du besonders stolz, wo die Menschen auch reagieren? Wenn du da
3: vorbeikommst? Also den Renault 19 Cabrio, der ist sehr selten.
0: Ja.
3: Der Ford Escort ist etwas häufiger, aber Cabrio fahren bei dem Wetter.
0: Aber immer gut. Und dann fährst du an so Eiscafés vorbei, dann in Bad Breisig und dann gucken die Leute und dann sagst du, hallo.
3: Ja, es gibt so eine Hauptstraße, eine Durchgangsstraße, sind halt alle möglichen.
0: Da Postmarkt.
3: Ja,
0: logisch. So, du hast ja ausgesucht von Faith No More, was ganz lautes. Epic!

0: somebody else. Save my love for somebody else, hier ist die Popnacht.
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0: Ordentlich laut wird das hier. Also Ben aus Tieningen für Baden-Württemberg, der war für The Weeknd Blinding Lights, und Uwe aus Bad Breisig, Rheinland-Pfalz, hätte gerne gehört, sehr laut von Faith No More. Epic, das ist ganz knapp ausgegangen, mit 53% aller Anrufer. Faith No More.

Advantage. Hey, da habe ich auch Spaß dran gehabt. Ordentlich laut gehört hier. Epic und Faith No More. Diese Hit ist neu vom englischen Sänger CQ. Dangerous Lover.

0: ist 1.31 Uhr.
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4: Heute stellt sich eine recht freundliche und meist trockene Mischung aus Sonne und Wolken ein. Allenfalls am Morgen sind einzelne kurze Schauer nicht ausgeschlossen. Die Temperatur erreicht rund 28 Grad und der westliche Wind weht mäßig mit frischen Böen. Der Freitag verläuft heiter bis wolkig und niederschlagsfrei bei maximal 23 Grad. Am Wochenende dominiert der Sonnenschein bei nur wenigen Schönwetterwolken. Regen ist vorerst keiner in Sicht und die Temperaturkurve zeigt wieder nach oben. Am Sonnabend gibt es 26 Grad und am Sonntag 32 Grad.
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5: Die A10 Dreieck Barnim Richtung Dreieck Spreeau ist zwischen Rüdersdorf und Erkner wegen einer Ölspur auf der Fahrbahn gesperrt. Mitte neue Gertraudenbrücke. Fahrzeuge über 3,5 Tonnen dürfen die Brücke

0: Brücke wegen Brückenschäden nicht mehr befahren. Auch BVG-Busse sind betroffen. Der Tiergartentunnel ist bis kurz vor 6 Uhr in beiden Richtungen gesperrt.
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2: Und die am meisten unterschätzte Höchsttemperatur heute in Deutschland in Wallen in Schleswig-Holstein bekommen wir 22 Grad. Hier ist die Popnacht. Ich bin Ben Streubel.

Sorry an alle Meldungen an Falschfahrer. Auf der A40 Duisburg-Essen zwischen Mülheim an der Ruhr, Winkhausen und Essen-Holsterhausen kommt ein Fahrzeug entgegen. Ein Falschfahrer, bitte äußerst rechts fahren, nicht überholen. Wir melden uns, wenn die Gefahr vorüber ist. Auf der A40 Duisburg-Essen zwischen Mülheim an der Ruhr, Winkhausen und Essen-Holsterhausen kommt ein Fahrzeug entgegen.

0: aber den Schwimm-Europameisterschaften in Paris, da sind wir ja doch ordentlich erfolgreich, so wie wir es gar nicht gewöhnt sind. Wir freuen uns heute Nacht hier in der Popnacht mit Wasserspringer Moritz Wesemann aus Halle. Der hat am Abend bei der Schwimm-Europameisterschaft zum zweiten Mal eine Goldmedaille gewonnen. 4 Tage nach seinem Sieg vom 1-Meter-Brett. Jetzt auch einmal Edelmetall im Finale vom 3-Meter-Brett. Und 2 Meter wird ja eh überschätzt. Ja, da, das kann man ruhig mal auslassen. Moritz freut sich, wie es zu erwarten war.
1: Es hätte nicht besser laufen können. Ich habe eine Bestleistung von 1 Meter und von 3 Meter gemacht. Ich habe 2 Goldmedaillen geholt bei einem sehr starken Feld, was auch nochmal was anderes ist, als wenn es jetzt nicht so stark wäre. Und da freue ich mich einfach drüber.
0: Ja, ist was anderes, als wenn es nicht so stark wäre. Da hat er natürlich recht. Das ist fast schon Philosophie. Er nimmt uns aber auch mal mit in seinen Wasserspringerkopf, wie der Moment ist, die letzten Sekunden sozusagen auf dem Brett vor dem letzten Sprung, bei dem es drauf ankommt, bei dem alles sitzen muss.
1: Es fängt an, dass der Körper ein bisschen unter Schock natürlich ist, ein bisschen anfängt zu zittern, und es ist eine Emotion, die man sehr schwer trainieren kann. Und ich finde aber, in diesem Wettkampf hier habe ich das ganz gut umgesetzt, dass ich die Emotion nehmen konnte, akzeptiert habe und dann einfach das abgerufen habe, was ich versucht habe zu trainieren. Und es ist aber eine Emotion, die man jetzt sich eigentlich nicht wünscht, dabei zu haben. Wenn man jetzt aber im Nachhinein drauf guckt, ist schon was Besonderes mit dem ganzen Adrenalin.
0: Und Sportler, die haben ja auch immer so einen Kopfhörer auf oder irgendwas im Ohr, wo sie dann Musik hören, wo sie dann Silence, Je suis in trance sind und sich darauf vorbereiten. Also da nimmt uns jetzt Moritz auch mal mit. Was packt er sich denn vor dem Sprung in die Ohren, während er Trockenwarmübungen macht?
1: Das ist ein ganz, ganz komischer Mix. Das kann sein von Deutschrap bis Ariana Grande. Das kann K-Pop sein. Ich hatte sogar schon mal klassische Musik. Jetzt waren es einfach allgemeine, ich würde sagen, Girl-Pop-Hits.
0: Ja, so, wenn es hilft und zu Gold führt, dann ist auch alles in Ordnung. 2 Europameisterschaftstitel, 2x Gold für Wasserspringer Moritz Wesemann aus Halle bei der Schwimm-Europameisterschaft in Paris. Und wer sich da Bilder anschauen möchte oder mal durchklicken möchte durch die Infos, auf sportschau.de gibt es noch eine ganze Menge davon. Hier ist die Popnacht. 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

Hoppla. Es ist jetzt 1.47 Uhr an der Gefahrenstelle von der A261 in Richtung A7 zwischen Buchholzer Dreieck und Tötensen. Da liegen Gegenstände auf der Autobahn, ihr passt da ein bisschen auf. Simone in Tübingen, die darf jetzt noch ein bisschen in einer Küche eines Cafés arbeiten, aber sie steht selbst am Automaten und macht sich einen Kaffee, hat ein schönes Foto geschickt. Also ich winke mal zurück, halte das Foto hoch und sie braucht etwas Motivation, weil es schon sehr spät ist. Sie denkt auch noch an die Chefin, die ist sehr, sehr nett, die hört auch zu. Frau Kunze vom Café Hölderlin in Tübingen. So, also jetzt sind auf jeden Fall die guten Menschen dabei, alles vorzubereiten, dass dann das Café tagsüber wieder für die Gäste da ist und alles wieder picopello sauber ist. Und wenn ihr euch selbst einen schönen Kuchen genehmigt nachts, ich sag da nichts, ich guck da weg und genieße nur von der Vorstellung her, ne? Dann spüre ich

feiern und Dalton, versprich mir einfach, dass du bei mir bleibst. So, jetzt ist es 1.55 Uhr, da kommt noch eine Gefahrenstelle von der A1 Saarbrücken in Richtung Trier. Zwischen Tholey-Hasborn und Normaler Primstal liegt ein Tier auf der Fahrbahn und ein Unfall ist passiert auf der A5 Kassel in Richtung Frankfurt. Die Unfallstelle wurde noch nicht abgesichert zwischen Reiskirchen und Fernwald. Da bitte vorsichtig fahren und Reifenteile liegen auf der A7 auf der Fahrbahn. Kassel Richtung Hannover zwischen Kassel-Nord und Lutherberg. Ihr seid ja anständig. Aber falls ihr was seht, das nicht auf die Straße gehört, dann können wir uns gegenseitig hier ein bisschen warnen. Unter 07221 2011 die sympathische Ziffernfolge für eine WhatsApp. Wer gut bei Stimme ist, darf auch gerne eine WhatsApp-Audio schicken. Das freut mich und ist natürlich in Konkurrenz zur KI. Weiß ich nicht so genau, wie die drauf reagiert, aber ich find's ganz gut. Macht's doch mal, ne? Und genießt diesen schönen Flügel, der reingeschoben wurde, gerade von Kelly Clarkson. Tipico Romantico. In der Popnacht, Because of You.

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1: Um 2 Uhr mit Ina Heidemann. Der Drohnenvorfall am Leipziger Flughafen stellt nach den Worten von Bundesinnenminister Dobrindt ein neues Bedrohungsszenario dar. Man habe es wohl mit einem hybriden Anschlagsszenario zu tun, sagte der CSU-Politiker nach Beratungen vor Ort mit den Sicherheitsbehörden. Die weiteren Ermittlungen übernehme jetzt das Drohnenabwehrzentrum Hybrid in Berlin, so Dobrindt.
2: Alle Spekulationen, die es zurzeit gibt über den Sprengstoff, die Konstruktion, die Frage der Drohne, die Herkunft und natürlich auch, wer steckt dahinter, ist jetzt Teil der Aufklärung und soll bitte auch dieser Aufklärung überlassen werden.
1: Der Berliner Ausbildungsmarkt steht durch den Mangel an bezahlbaren Wohnungen unter Druck. Das hat die Industrie- und Handelskammer mitgeteilt. Demnach hat fast jeder dritte Betrieb angegeben, dass in den vergangenen 5 Jahren mindestens ein Azubi seine Stelle wegen einer fehlenden Unterkunft nicht angetreten hat. Fast jedes 6. Unternehmen berichtet, dass mindestens ein Azubi mangels Wohnung gekündigt hat. Nach dem mutmaßlich islamistischen Anschlag auf den Berliner Christopher Street Day soll am Vormittag im Berliner Tiergarten ein Baum gepflanzt werden. Ein französischer Ahorn soll den Baum ersetzen, der nach dem Attentat gefällt wurde. Katharina Trümper, RBB 24.
3: Der Baum wird ein schützendes Metallgitter erhalten, an dem Karten, Fotos, Blumen oder persönliche Botschaften angebracht werden können. Daneben stellt das Bezirksamt eine Bank in den Farben des Regenbogens auf. Diese soll zum Verweilen und zur stillen Anteilnahme einladen und Solidarität mit der queeren Community zeigen, wie es hieß.
1: In Berlin-Schöneberg ist an die Opfer von Femiziden erinnert worden. Vor dem Rathaus wurden rote Schuhe aufgestellt als Symbol für getötete Frauen. Mitarbeitende von Initiativen, Beratungsstellen und Frauenhäusern forderten, von Gewalt bedrohte Frauen besser zu schützen. Aktuell würden in Berlin rund 450 Schutzplätze fehlen, heißt es. Wasserspringer Moritz